0: In der Türkei wurden 5 Menschen verletzt. Das waren die Nachrichten. Das Wetter in Deutschland. Im Südwesten gebietsweise Schauer oder Gewitter, sonst wolkig und trocken bei 22 bis 13 Grad. Tagsüber heiter bis wolkig, einzelne Schauer oder Gewitter. Die Höchstwerte liegen bei 20 Grad an der Nordsee und 38 Grad in Niederbayern. Am Sonnabend ist es teilweise heiter. Im Süden und im Osten muss mit Schauern und Gewitter gerechnet werden, bei 20 bis 33 Grad. Am Sonntag heiter bis sonnig, im Süden einzelne Schauer und Gewitter bis 36 Grad. Die Zeit, es ist 2.03 Uhr.
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0: Nachrichten. Um 3 Uhr mit Ronald Lessig. Die UEFA droht damit, dass künftige Fußballweltmeisterschaften ohne europäische Teams stattfinden könnten. Hintergrund sind die Investorenpläne des Weltverbandes FIFA. Aus Genf Katrin Hondl zum Inhalt der UEFA-Erklärung.
1: Wir stehen als Einheit, heißt es da, einstimmig und unmissverständlich lehne man die Pläne von FIFA-Chef Gianni Infantino ab, die ja bekanntlich vorsehen, Eigentumsrechte an der WM oder anderen Wettbewerben an private Investoren zu verscherbeln. Ja, und die UEFA geht da jetzt eben auf maximale Konfrontation. Sollte Infantino seinen Plan durchziehen, sind die Europäer nicht mehr dabei. Keine UEFA-Nationalmannschaft wird an einem FIFA-Wettbewerb teilnehmen, solange diese Pläne existieren. Das steht so klipp und klar in der Erklärung, die die UEFA veröffentlicht hat.
0: Der von US-Präsident Trump ins Leben gerufene Friedensrat hat Trumps Angaben zufolge ein Abkommen zur vollständigen Entwaffnung der Hamas im Gazastreifen erzielt. Dies sei ein wichtiger Schritt auf dem Weg zu einem dauerhaften Frieden, schrieb Trump auf seiner Online-Plattform Truth Social. Im Gegenzug würden die israelischen Streitkräfte nach Abschluss der Entwaffnung abziehen. Im Oktober 2025 hatten sich Israel und die Hamas auf die erste Phase des Friedensplans geeinigt. Die Hamas hatte jedoch eine Abgabe ihrer Waffen bisher abgelehnt. Verbraucher haben von heute an europaweit mehr Rechte bei kaputten Elektrogeräten. Hersteller etwa von Waschmaschinen, Kühlschränken oder Smartphones sind nun verpflichtet, die Geräte zu reparieren. Was das genau bedeutet, erklärt Levin Salamon aus der ARD-Verbraucherredaktion.
2: Bisher ist es ja so, dass man auf jedes neue Elektrogerät pauschal 2 Jahre gesetzliche Gewährleistung hat. Wenn in der Zeit ein Mangel auftritt, kriegt man im Zweifelsfalle per Gesetz einfach ein neues. Ab sofort soll man aber selbst entscheiden. Wenn man den Defekt gezielt ausbessern lassen will, anstatt einfach was Neues zu nehmen, dann muss die Reparatur auch möglich sein. Und nicht nur das, wer sein bisheriges Gerät reparieren lässt, bekommt dann nochmal 12 Monate mehr Gewährleistung. Quasi als Belohnung, dass man es nicht einfach hat wegschmeißen lassen.
0: In Hamburg ist die neue Sternbrücke auf dem Weg zu ihrem künftigen Standort. In den vergangenen Stunden wurde der über 100 Meter lange Stahlkoloss ganz langsam immer näher an seine endgültige Zielposition herangeführt. Der Transport der Brücke wurde von hunderten Schaulustigen über Stunden beobachtet. Das waren die Nachrichten. Das Wetter in Deutschland. Im Südwesten gebietsweise Schauer oder Gewitter, sonst wolkig und trocken bei 22 bis 13 Grad. Tagsüber heiter bis wolkig, einzelne Schauer bei 20 Grad an der Nordsee und bis 38 Grad in Niederbayern. Am Sonnabend heiter, im Süden und Osten Schauer bei 20 bis 33 Grad und am Sonntag heiteres bis sonniges, im Süden einzelne Schauer oder Gewitter.

0: bei 21 bis 36 Grad. 3.03 Uhr.
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0: Um 4 Uhr mit Ronald Lessig. Die Europäische Fußballunion UEFA droht im Machtkampf mit dem Weltverband FIFA und seinem Präsidenten Infantino mit maximaler Eskalation. Sollte die FIFA ihren angekündigten Investorendeal durchziehen, werde man alle Turniere des Weltverbandes boykottieren. David Luding aus der Sportredaktion erläutert, was das konkret bedeutet.
1: Konkret heißt das, dass zukünftige Fußball-Weltmeisterschaften ohne Europäer stattfinden würden. Das betrifft dann nicht nur die Männer-WM, sondern auch die der Frauen. Und da ist die nächste schon in weniger als einem Jahr. Nach dem Statement der UEFA werden die Europäer dort aber nur teilnehmen, wenn die Vorschläge für den Investorendeal aus der Welt geräumt sind und die FIFA darüber hinaus verbindlich zusichert, ihre Wettbewerbe, Zitat, nie wieder für private Investoren zu öffnen.
0: US-Präsident Trump hat ein Abkommen zur Entwaffnung der islamistischen Hamas im Gazastreifen verkündet. Der von ihm ins Leben gerufene Friedensrat habe eine entsprechende Vereinbarung erzielt, teilte Trump auf seiner Online-Plattform Truth Social mit. Aus der Nachrichtenredaktion Karl Schreiber.
2: Laut US-Kreisen und Quellen aus dem Friedensrat hat die Hamas einer Entwaffnung zugestimmt. Ob die Vereinbarung Bestand haben wird, ist aber unklar. Die israelische Botschaft in Washington und die Hamas selbst haben sich zunächst nicht zu Trumps Ankündigungen geäußert. Unklar ist auch, ob es sich bei dem Plan um eine Absichtserklärung oder ein verbindliches Abkommen handelt. Der Friedensrat von Trump ist umstritten, weil er von Kritikern als parteiische Konkurrenz zu den Vereinten Nationen gesehen wird. Zu den Gründungsmitgliedern zählen neben den USA unter anderem Israel, Ägypten, Katar und die Türkei.
0: Griechenland und die Türkei kämpfen weitergehend schwere Waldbrände. Auf der griechischen Insel Kreta fachen Winde die Flammen immer wieder an. Das erschwert laut Behörden die Löscharbeiten. Bereits am Mittwoch kamen bei den Bränden 3 Feuerwehrleute ums Leben, 4 weitere wurden verletzt. Auch im Süden und Westen der Türkei gibt es zahlreiche Feuer. An der französischen Atlantikküste konnten derweil zehntausende Menschen wieder nach Hause zurückkehren. In Hamburg ist die neue Sternbrücke auf dem Weg zu ihrem künftigen Standort. In den vergangenen Stunden wurde der über 100 Meter lange Stahlkoloss ganz langsam immer näher an seine endgültige Zielposition herangebracht. Der Transport der 3700 Tonnen schweren Brücke war spektakulär und wurde von hunderten Schaulustigen über Stunden beobachtet. Bis zum Wochenende soll die Sternbrücke endgültig eingebaut sein. Das waren die Nachrichten. Das Wetter in Deutschland. Tagsüber heiter bis wolkig, einzelne Schauer bei bis zu 20 Grad an der Nordsee und 38 Grad in Niederbayern. Am Sonnabend teilweise heiter, im Süden und Osten Schauer bis 33 Grad. Am Sonntag heiter bis sonnig, im Süden einzelne Schauer bis 36 Grad. Die Zeit, es ist 4.03 Uhr.
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1: Um 5 Uhr mit Ronald Lessig. Die Pläne von FIFA-Präsident Infantino zum Verkauf von WM-Anteilen an Investoren stößt auf immer mehr Kritik. Auch der Dachverband des nord- und mittelamerikanischen Fußballs CONCACAF stellte sich gegen das Vorhaben. Aus der Nachrichtenredaktion Peter Eichenberg.
2: Die 41 CONCACAF-Mitglieder kritisieren die Pläne deutlich. Anders als der europäische Fußballdachverband UEFA drohen sie aber nicht mit einem Boykott. Die UEFA hatte nach einer Sondersitzung erklärt, keine der 55 europäischen Nationalmannschaften werde an einem FIFA-Wettbewerb teilnehmen, sollte Infantino an seinen Plänen festhalten. Die FIFA müsse verbindlich zusagen, das Vorhaben vollständig aufzugeben und die WM niemals für Investoren zu öffnen. Die Weltmeisterschaft steht nicht zum Verkauf, hieß es wörtlich in der Erklärung der Europäer.
1: US-Präsident Trump hat ein Abkommen zur Entwaffnung der islamistischen Hamas im Gazastreifen verkündet. Der von ihm ins Leben gerufene Friedensrat habe eine entsprechende Vereinbarung erzielt, teilte Trump auf seiner Online-Plattform Truth Social mit. Aus der Nachrichtenredaktion Karl Schreiber.
3: Laut US-Kreisen und Quellen aus dem Friedensrat hat die Hamas einer Entwaffnung zugestimmt. Ob die Vereinbarung Bestand haben wird, ist aber unklar. Die israelische Botschaft in Washington und die Hamas selbst haben sich zunächst nicht zu Trumps Ankündigungen geäußert. Unklar ist auch, ob es sich bei dem Plan um eine Absichtserklärung oder ein verbindliches Abkommen handelt. Der Friedensrat von Trump ist umstritten, weil er von Kritikern als parteiische Konkurrenz zu den Vereinten Nationen gesehen wird. Zu den Gründungsmitgliedern zählen neben den USA unter anderem Israel, Ägypten, Katar und die Türkei.
1: Nach den Angriffen der Houthi-Miliz will Saudi-Arabien eine Militärkoalition zum Schutz der Schifffahrt im Roten Meer gründen. Vertreter aus 43 Ländern und der EU hätten an einem informellen Treffen teilgenommen, hieß es aus Riad. Saudi-Arabien solle die Koalition als Gründungs- und Führungsstaat leiten und das Hauptquartier stellen. 14 Länder, darunter die Türkei, Pakistan und Ägypten, hätten in einer gemeinsamen Erklärung ihre Unterstützung bekundet. Griechenland und die Türkei kämpfen weiter gegen schwere Waldbrände. Auf der griechischen Insel Kreta fachen Winde und Flammen die Feuer immer wieder an. Das erschwert laut Behörden die Löscharbeiten. Bereits am Mittwoch kamen bei den Bränden 3 Feuerwehrleute ums Leben, 4 weitere wurden verletzt. Auch im Süden und Westen der Türkei gibt es zahlreiche Feuer. An der französischen Atlantikküste konnten derweil zehntausende Menschen wieder nach Hause zurückkehren. Das waren die Nachrichten. Das Wetter in Deutschland. Tagsüber heiter bis wolkig, einzelne Schauer bei bis zu 20 Grad an der Nordsee und 38 Grad in Niederbayern. Am Sonnabend teilweise heiter, im Süden und Osten Schauer bis 33 Grad und am Sonntag heiter bis sonnig, im Süden einzelne Schauer bis 36 Grad. Die Zeit, es ist 5.03 Uhr.
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2: Um 6 Uhr mit Martin Wilhelmi. In Hamburg liegt die neue Sternbrücke in ihrer endgültigen Position. In der Nacht gelang es, die mehr als 100 Meter lange Konstruktion wie geplant auf den Brückenköpfen abzusetzen. Aus der NDR-Nachrichtenredaktion Sören Harms.
3: Für die Ingenieure war es Zentimeterarbeit, für tausende Schaulustige ein Happening an einem lauen Sommerabend in Hamburg. Sie verfolgten, wie sich der 3700 Tonnen schwere Stahlkoloss langsam mitten durch das Wohngebiet im Stadtteil Altona schob. Links und rechts blieb zu Balkonen und Dachtraufen zum Teil kaum ein Meter Platz. Spontanen Applaus erhielt die Projektleiterin der Deutschen Bahn, Jana Wittmeier, als sie eigenhändig die Absperrungen öffnete, damit die Menge für einen besseren Blick nachströmen konnte. Mit dem Einhub der Brücke ist eine der logistisch aufwendigsten Operationen der deutschen Nachkriegsgeschichte geglückt. Jetzt am Wochenende wird die Sternbrücke fest verschraubt und in einigen Wochen sollen dann über sie täglich rund 1000 Züge rollen.
2: Seit heute gilt das sogenannte Recht auf Reparatur. Hersteller müssen Elektrogeräte wie Waschmaschinen reparaturfreundlicher bauen und Ersatzteile bereitstellen. Die neue Regelung gilt derzeit für größere Haushaltsgeräte, aber auch für E-Bikes und Smartphones. Deutschland setzt damit eine EU-Richtlinie um. Das Ziel ist, Elektroschrott zu vermeiden. Die Pläne von FIFA-Präsident Infantino zum Verkauf von WM-Anteilen an Investoren stoßen auf immer mehr Kritik. Auch der Dachverband des nord- und mittelamerikanischen Fußballs CONCACAF stellte sich gegen das Vorhaben. Aus der NDR-Nachrichtenredaktion Peter Eichenberg.
4: Die 41 CONCACAF-Mitglieder kritisieren die Pläne deutlich. Anders als der europäische Fußballdachverband UEFA drohen sie aber nicht mit einem Boykott. Die UEFA hatte nach einer Sondersitzung erklärt, keine der 55 europäischen Nationalmannschaften werde an einem FIFA-Wettbewerb teilnehmen, sollte Infantino an seinen Plänen festhalten. Die FIFA müsse verbindlich zusagen, das Vorhaben vollständig aufzugeben und die WM niemals für Investoren zu öffnen. Die Weltmeisterschaft steht nicht zum Verkauf, hieß es wörtlich in der Erklärung der Europäer.
2: In der spanischen Exklave Ceuta werden heute Premier Sanchez und Innenminister Grande Marlaska erwartet. Gestern waren mehr als 2000 Migranten von Marokko aus schwimmend gelangt. Mindestens 9 Menschen starben. Aus Rabat Stefan Ehlert.
5: Spaniens Ministerpräsident Sanchez sagte, man setze alle Hebel in Bewegung, um auf die Lage in Ceuta zu reagieren. Wie genau, ist noch unklar. Außenminister Alvarez hat mehrfach mit seinem marokkanischen Amtskollegen Borita telefoniert und versichert, man wolle die intensive und fruchtbare Zusammenarbeit beider Länder stärken. Während das spanische Innenministerium die so wörtlich vorbildliche Zusammenarbeit mit Marokko in der Migrationspolitik hervorhob. Die Ursache für den Andrang auf die Exklave Ceuta scheint also nicht auf einer politischen Krise Spaniens und Marokkos zu beruhen.
2: US-Präsident Trump hat ein Abkommen zur Entwaffnung der islamistischen Hamas im Gazastreifen verkündet. Der von ihm ins Leben gerufene Friedensrat habe eine entsprechende Vereinbarung erzielt, teilte Trump auf seiner Online-Plattform Truth Social mit. Aus Washington Nina Barth.
6: Kurz nach der Ankündigung teilte Trumps umstrittener Friedensrat auf X mit, unter Vermittlung Ägyptens, Katars, der Türkei und der USA habe sich die Hamas zum ersten Mal offiziell zu einem umsetzbaren Plan verpflichtet, auf alle ihre Waffen zu verzichten. Dem werde ein israelischer Rückzug aus Gaza folgen. Bisher ist aber unklar, ob die Vereinbarung tatsächlich Bestand haben wird. Unterschiedliche Medien berichten, ranghohe Hamas-Funktionäre hätten die Einigung ihnen gegenüber bestätigt. Aber offizielle Reaktionen der Hamas oder aus Israel gibt es bisher nicht. Seit Wochen laufen in Ägypten Verhandlungen, um die zweite Phase des von den USA vermittelten Waffenruheabkommens zwischen Israel und der Hamas umzusetzen. Zuletzt hieß es, es seien Fortschritte erzielt worden, aber Israel sei skeptisch.
2: Eine Hitzewelle rollt zurzeit über Deutschland. Gestern ist an gleich mehreren Orten die 40-Grad-Marke geknackt worden. Den höchsten vorläufigen Wert meldete der Deutsche Wetterdienst mit 40,5 Grad aus Bernburg an der Saale. Damit wurde in Sachsen-Anhalt und zudem in Baden-Württemberg und auch in Bayern ein neuer Hitzerekord für den Juli aufgestellt. Der bundesweite Hitzerekord

0: wurde dagegen während der Hitzewelle im Juni gemessen. Er liegt bei 41,8 Grad in Mörkern-Drewitz in Sachsen-Anhalt. Das waren die Nachrichten. Das Wetter in Norddeutschland: heiter bis wolkig, meist trocken, im Verlauf vereinzelt Schauer und Gewitter bei Höchstwerten von 21 bis 30 Grad. Morgen mal Sonne, mal Wolken, nur selten Schauer oder Gewitter, Höchstwerte dann 20 bis 26 Grad. Und die Zeit, es ist 6.05 Uhr.
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0: Eine Schaulustige, ein Happening an einem lauen Sommerabend in Hamburg. Sie verfolgten, wie sich der 3700 Tonnen schwere Stahlkoloss langsam mitten durch das Wohngebiet im Stadtteil Altona schob. Links und rechts blieb zu Balkonen und Dachtraufen zum Teil kaum ein Meter Platz. Spontanen Applaus erhielt die Projektleiterin der Deutschen Bahn, Jana Wittmeier, als sie eigenhändig die Absperrungen öffnete, damit die Menge für einen besseren Blick nachströmen konnte. Mit dem Einhub der Brücke ist eine der logistisch aufwendigsten Operationen der deutschen Nachkriegsgeschichte geglückt. Jetzt am Wochenende wird die Sternbrücke fest verschraubt und in einigen Wochen sollen dann über sie täglich rund 1000 Züge rollen.
1: US-Präsident Trump hat ein Abkommen zur Entwaffnung der islamistischen Hamas im Gazastreifen verkündet. Der von ihm ins Leben gerufene Friedensrat habe eine entsprechende Vereinbarung erzielt, teilte Trump auf seiner Online-Plattform Truth Social mit. Aus Washington, Nina Barth.
2: Kurz nach der Ankündigung teilte Trumps umstrittener Friedensrat auf X mit, unter Vermittlung Ägyptens, Katars, der Türkei und der USA habe sich die Hamas zum ersten Mal offiziell zu einem umsetzbaren Plan verpflichtet, auf alle ihre Waffen zu verzichten. Dem werde ein israelischer Rückzug aus Gaza folgen. Bisher ist aber unklar, ob die Vereinbarung tatsächlich Bestand haben wird. Unterschiedliche Medien berichten, ranghohe Hamas-Funktionäre hätten die Einigung ihnen gegenüber bestätigt. Aber offizielle Reaktionen der Hamas oder aus Israel gibt es bisher nicht. Seit Wochen laufen in Ägypten Verhandlungen, um die zweite Phase des von den USA vermittelten Waffenruheabkommens zwischen Israel und der Hamas umzusetzen. Zuletzt hieß es, es seien Fortschritte erzielt worden, aber Israel sei skeptisch.
1: Verbraucher haben von heute an europaweit mehr Rechte bei kaputten Elektrogeräten. Hersteller etwa von Waschmaschinen, Kühlschränken und Smartphones sind nun verpflichtet, die Geräte zu reparieren. Was das genau bedeutet, erklärt Levin Salamon aus der ARD-Verbraucherredaktion.
3: Bisher ist es ja so, dass man auf jedes neue Elektrogerät pauschal 2 Jahre gesetzliche Gewährleistung hat. Wenn in der Zeit ein Mangel auftritt, kriegt man im Zweifelsfalle per Gesetz einfach ein neues. Ab sofort soll man aber selbst entscheiden. Wenn man den Defekt gezielt ausbessern lassen will, anstatt einfach was Neues zu nehmen, dann muss die Reparatur auch möglich sein. Und nicht nur das, wer sein bisheriges Gerät reparieren lässt, bekommt dann nochmal 12 Monate mehr Gewährleistung. Quasi als Belohnung, dass man es nicht einfach hat wegschmeißen lassen.
1: Griechenland und die Türkei kämpfen weiterhin gegen schwere Waldbrände. Auf der griechischen Insel Kreta fachen Winde die Flammen immer wieder an. Dies erschwert laut Behörden die Löscharbeiten. Bereits am Mittwoch kamen bei den Bränden 3 Feuerwehrleute ums Leben. 4 weitere wurden verletzt. Auch im Süden und Westen der Türkei gibt es zahlreiche Feuer. In Frankreich und in Spanien konnten derweil zehntausende Menschen wieder nach Hause zurückkehren. Nach dem Anschlag auf den CSD in Berlin findet das World Pride Festival in Amsterdam derzeit unter massiven Sicherheitsvorkehrungen statt. Das gilt auch für den Höhepunkt der Veranstaltung, die geplante Bootsparade am morgigen Sonnabend. Aus Brüssel, Niklas Fortmann.
4: Über 80 Boote sollen bunt dekoriert durch die berühmten Amsterdamer Grachten fahren. Lesben, Schwule und andere queere Menschen demonstrieren damit für Sichtbarkeit und für queere Rechte. Die Demo ist in diesem Jahr zum ersten Mal Teil der World Pride. Sie gilt als das größte internationale Event für queere Menschen und findet alle 1 bis 2 Jahre an einem anderen Ort statt. Nach den World Prides in Sydney und Washington werden auch in Amsterdam dieses Jahr hunderttausende Besucher erwartet. Auch die Sicherheit der Besucher spielt in diesem Jahr eine besondere Rolle. Nach dem mutmaßlich islamistischen Terroranschlag auf den CSD in Berlin vor einer Woche hat die Bürgermeisterin von Amsterdam eine sichere Pride versprochen. Die Vorkehrungen bei der Pride seien ohnehin hoch, trotzdem sollen, wenn nötig, weitere Sicherheitsmaßnahmen getroffen werden.
1: Das waren die Nachrichten. Das Wetter in Norddeutschland, heiter bis wolkig, meist trocken. Im Verlauf vereinzelt Schauer und Gewitter bei Höchsttemperaturen von 17 Grad in Niebüll und bis 30 Grad in Nordheim. Morgen mal Sonne, mal Wolken, nur selten Schauer oder Gewitter. Die Höchstwerte dann 20 bis 26 Grad. Am Sonntag sonnig, aber auch einige Schauer, 21 bis 30 Grad. Am Montag Sonne und Wolken im Wechsel, vereinzelt Schauer und Gewitter bei dann 22 bis 31 Grad. Die Zeit, es ist 7.05 Uhr.
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1: Um 8 Uhr mit Martin Wilhelmi. US-Präsident Trump hat ein Abkommen zur Entwaffnung der islamistischen Hamas im Gazastreifen verkündet. Der von ihm ins Leben gerufene Friedensrat habe eine entsprechende Vereinbarung erzielt, teilte Trump auf seiner Plattform Truth Social mit. Aus Washington, Nina Barth.
2: Kurz nach der Ankunft

0: In Ägypten Verhandlungen um die zweite Phase des von den USA vermittelten Waffenruheabkommens zwischen Israel und der Hamas umzusetzen. Zuletzt hieß es, es seien Fortschritte erzielt worden, aber Israel sei skeptisch.
1: Verbraucher haben von heute an europaweit mehr Rechte bei kaputten Elektrogeräten. Hersteller etwa von Waschmaschinen sind nun verpflichtet, die Geräte zu reparieren. Was das genau bedeutet, erklärt Levin Salamon aus der ARD Verbraucherredaktion.
2: Bisher ist es ja so, dass man auf jedes neue Elektrogerät pauschal 2 Jahre gesetzliche Gewährleistung hat. Wenn in der Zeit ein Mangel auftritt, kriegt man im Zweifelsfalle per Gesetz einfach ein neues. Ab sofort soll man aber selbst entscheiden. Wenn man den Defekt gezielt ausbessern lassen will, anstatt einfach was Neues zu nehmen, dann muss die Reparatur auch möglich sein. Und nicht nur das, wer sein bisheriges Gerät reparieren lässt, bekommt dann nochmal 12 Monate mehr Gewährleistung. Quasi als Belohnung, dass man es nicht einfach hat wegschmeißen lassen.
1: Griechenland und die Türkei kämpfen weiter gegen schwere Waldbrände. Auf der griechischen Insel Kreta fachen Winde die Flammen immer wieder an. Das erschwert laut Behörden die Löscharbeiten. Auch im Süden und Westen der Türkei gibt es zahlreiche Feuer. In Frankreich und in Spanien konnten derweil Zehntausende Menschen wieder nach Hause zurückkehren. In Hamburg ist das Megabauprojekt Sternbrücke so gut wie fertig. In einer spektakulären Nachtaktion wurde sie von Spezialfirmen auf die Brückenköpfe gelegt. Für Bahnprojektleiterin Jana Wittmeier ist damit eines der kompliziertesten Projekte fast vor dem Abschluss.
3: Die Motoren sind gerade ausgegangen hinter mir. Die Brücke ist in ihrer Endlage angekommen. In der Lage, in der Höhe wird sie noch jetzt abgesenkt, abgestapelt, Stück für Stück. Ich freue mich, dass alles reibungslos geklappt hat und wir wie geplant um 3 Uhr, ist ein bisschen davor, angekommen sind am Kreuzungsbereich.
1: Und Bilder und Videos von dem spektakulären Transport finden Sie auf ndr.de. Nach der Ankunft von tausenden Migranten in der spanischen Nordafrika-Exklave Ceuta hat die Regierung in Madrid zur Unterstützung der örtlichen Polizei das Militär geschickt. Bei dem Versuch, die Grenze zu überqueren, kamen Behörden zufolge offenbar 9 Menschen ums Leben. Die Menschen schwimmen Berichten zufolge von Marokko aus los. Stefan Ehlert aus Rabat zu den Hintergründen.
4: Also wir haben es eindeutig mit einem Social-Media-Phänomen zu tun. Es hat sich herumgesprochen, dass der spanische Oberstgerichtshof entschieden hat, wenn man schwimmend aufgegriffen wird auf hoher See im Wasser, dann kann man nicht einfach direkt zurückgewiesen werden, abgeschoben werden, sondern durchläuft ein normales Aufnahmeverfahren, gewinnt Zeit in Ceuta, um dann vielleicht auf diese Art und Weise regulär in die EU zu gelangen. Das ist der Hintergrund, warum Hunderte und man schätzt bis zu 2000 Menschen in den letzten Tagen und Wochen versucht haben, diese etwa 4-stündige Strecke schwimmend zurückzulegen. Nicht ganz ohne Hilfsmittel, mit Neoprenanzügen, mit Schwimmreifen, Autoreifen, was auch immer. Ich habe gehört, manche können noch nicht mal schwimmen.
1: Das US-amerikanische KI-Unternehmen Anthropic hat einen Zwischenfall mit einer künstlichen Intelligenz gemeldet. Sie drang demnach in Testläufen ungeplant in Computersysteme von 3 Unternehmen ein. Weder die Betroffenen noch Anthropic hätten dies bemerkt. Aufgefallen sei das erst bei einer nachträglichen Überprüfung von Testläufen. Vor einigen Wochen hatte sich bereits eine KI von OpenAI eigenständig Zugang zum Internet verschafft und war in Computersysteme einer Firma eingedrungen. Das waren die Nachrichten. Das Wetter in Norddeutschland: heiter bis wolkig, meist trocken, später einige Schauer und vor allem in Niedersachsen Gewitter. Höchsttemperaturen 17 Grad in Niebüll bis 30 Grad in Nordheim. Morgen Sonne und Wolken, nur noch vereinzelt Schauer oder Gewitter, die Höchstwerte dann 20 bis 26 Grad. Am Sonntag sonnig, aber auch einige Schauer bei 21 bis 30 Grad. Montag Sonne und Wolken im Wechsel. Es ist 8.05 Uhr.
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1: Um 9 Uhr mit Milat Kupay. Die FIFA will an ihren umstrittenen Investorenplänen rund um die Fußball-WM festhalten. Der Weltverband hat am Morgen eine Erklärung veröffentlicht, als Reaktion auf den angedrohten WM-Boykott aus Europa. Aus der NDR Nachrichtenredaktion Thomas Kuhlmann.
2: Die FIFA habe die Kritik zur Kenntnis genommen und respektiere, dass es Bedenken gebe. Beim Plan, die Rechte an der WM teilweise zu verkaufen, will sie aber bleiben. Das sei ein demokratischer Prozess, schreibt die FIFA. Schuld an der Aufregung sei auch eine angeblich fehlerhafte Berichterstattung in den Medien. Und, Zitat FIFA, niemand verkauft den Fußball. Genau daran gibt es aber immer mehr Zweifel. Die UEFA droht mit WM-Boykotten. Auch der Kontinentalverband CONCACAF, unter anderem mit USA und Mexiko, stellt sich gegen Infantino. Zusammen wären das aber nur 90 Nein-Stimmen. 106 wären nötig, um einen WM-Verkauf wirklich aufzuhalten. Und der Kommerzialisierungskurs hat auch unter

0: Oberstgerichtshof entschieden hat, wenn man schwimmend aufgegriffen wird auf hoher See im Wasser, dann kann man nicht einfach direkt zurückgewiesen werden, abgeschoben werden, sondern durchläuft ein normales Aufnahmeverfahren, gewinnt Zeit in Ceuta, um dann vielleicht auf diese Art und Weise regulär in die EU zu gelangen. Das ist der Hintergrund, warum Hunderte und man schätzt bis zu 2000 Menschen in den letzten Tagen und Wochen versucht haben, diese etwa vierstündige Strecke schwimmend zurückzulegen, nicht ganz ohne Hilfsmittel, mit Neoprenanzügen, mit Schwimmreifen, Autoreifen, was auch immer. Ich habe gehört, manche können noch nicht mal schwimmen.
1: US-Präsident Trump behauptet, er habe eine Einigung im Konflikt um den Gazastreifen erzielt. Demnach soll die Terrorgruppe Hamas entwaffnet werden und Israel seine Truppen abziehen. Jedoch haben weder die Hamas noch Israel offiziell zugestimmt. Aus Kairo Moritz Behrendt.
2: Die Vereinbarung sieht einen Fahrplan zur Abgabe aller Waffen in den Händen der Hamas und anderer Milizen im Gazastreifen vor. Darauf soll schrittweise der Rückzug israelischer Truppen aus den noch von ihnen kontrollierten Gebieten des Gazastreifens folgen. Die Waffen sollen an ein nationales palästinensisches Komitee übergeben werden. Diese Technokratenregierung ist jedoch bislang noch nicht im Gazastreifen. Sie soll künftig die zivile Verwaltung übernehmen, unterstützt von Soldaten einer internationalen Stabilisierungstruppe. In den kommenden 2 Wochen soll ein genauer Zeitplan für die Entwaffnung erarbeitet werden. Gegenüber Nachrichtenagenturen bestätigten hochrangige Hamas-Vertreter die Einigung. Ein offizielles Statement der militanten Gruppierung gibt es jedoch noch nicht. Israel war an den Verhandlungen nicht direkt beteiligt. Ob die Regierung Netanyahu dem vorliegenden Fahrplan zustimmt, gilt als unsicher.
1: Das US-amerikanische KI-Unternehmen Anthropic hat einen Zwischenfall mit einer künstlichen Intelligenz gemeldet. Sie drang demnach in Testläufen ungeplant in Computersysteme von 3 Unternehmen ein. Weder die Betroffenen noch Anthropic hätten das bemerkt. Aufgefallen sei das erst bei einer nachträglichen Überprüfung von Testläufen. Vor einigen Wochen hatte sich bereits eine KI von OpenAI eigenständig Zugang zum Internet verschafft und war in Computersysteme einer Firma eingedrungen. Unwetter haben gestern Abend im Norden zahlreiche Schäden verursacht. Im mittleren Niedersachsen, in Lauenburg und in Mecklenburg warf der Sturm viele Bäume um. Nördlich von Celle erreichte er Orkanstärke. Hier wurden 148 Kilometer pro Stunde gemessen. Im Landkreis Uelzen wurde an der Bahnstraße eine Oberleitung beschädigt. Deswegen fallen wohl bis zum Mittag Regionalzüge aus. Durch Starkregen kam in der Grafschaft Bentheim ein Transporter von der Fahrbahn ab und kippte um. Die 20-jährige Fahrerin wurde schwer verletzt. In Hannover wurde ein Open-Air-Konzert abgesagt. Das Maschseefest begann verspätet. Und auch heute muss der Norden lokal mit Schauern, Hagel und kräftigen Gewittern rechnen. Das waren die Nachrichten. Das Wetter in Norddeutschland, heiter bis wolkig, meist trocken, später einige Schauer und vor allem in Niedersachsen Gewitter, maximal 17 Grad in Nibül bis 30 Grad in Nordheim. Morgen Sonne und Wolken, nur noch vereinzelt Schauer oder Gewitter, Höchstwerte 20 bis 26 Grad. Am Sonntag sonnig, aber auch einige Schauer, 21 bis 30 Grad und am Montag Sonne und Wolken im Wechsel, vereinzelt wieder Schauer und Gewitter bei 22 bis 31 Grad. Es ist 9.05 Uhr.
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1: Um 10 Uhr mit Milad Kupay. Die spanische Regierung hat angekündigt, Militär in die spanische Exklave Ceuta in Nordafrika zu senden. Dort sind spanischen Medienberichten zufolge in den vergangenen Tagen mehr als 40.000 Menschen auf der Flucht angekommen. Aus der NDR Nachrichtenredaktion Jenny Kallenbrunn.
2: Viele der Menschen auf der Flucht sind aus eigener Kraft nach Ceuta geschwommen von Marokko aus. Dabei sind mindestens 16 Menschen ertrunken und wurden von der Guardia Civil geborgen. Die spanische Regierung hat jetzt zur Unterstützung der örtlichen Polizei das Militär nach Ceuta geschickt, Soldaten und eine Tauchereinheit. Vor 3 Wochen hatte Spaniens oberster Gerichtshof entschieden, dass es zulässig ist, Menschen auf der Flucht sofort zurückzuweisen, wenn sie irregulär eine Grenze überschreiten und dabei einen Zaun oder eine andere Sperre überwinden. Allerdings gilt das laut dem Urteil nicht für Menschen, die über einen unbefestigten Grenzabschnitt nach Spanien gelangen, zum Beispiel also über das Meer. Auch in der zweiten spanischen Nordafrika-Exklave Melilla haben inzwischen etwa 400 Menschen auf der Flucht die Grenze überwunden. Laut Präsident Imbroda sind die Menschen über Land von Marokko aus und über einen Damm im Süden der Stadt in das Gebiet gelangt.
1: Die FIFA will an ihren umstrittenen Investorenplänen rund um die Fußball-WM festhalten. Der Weltverband hat am Morgen eine Erklärung veröffentlicht als Reaktion auf den angedrohten WM-Boykott aus Europa. Aus der NDR-Nachrichtenredaktion Thomas Kuhlmann.
3: Die FIFA habe die Kritik zur Kenntnis genommen und respektiere, dass es Bedenken gebe. Beim Plan, die Rechte an der WM teilweise zu verkaufen,

0: Afrikanische Fußballunion hat ihre Mitglieder aufgerufen, den Investorenplan zu prüfen.
1: US-Präsident Trump behauptet, er habe eine Einigung im Konflikt um den Gazastreifen erzielt. Demnach soll die Terrorgruppe Hamas entwaffnet werden und Israel seine Truppen abziehen. Jedoch haben weder die Hamas noch Israel offiziell zugestimmt. Aus Kairo, Moritz Behrendt.
2: Die Vereinbarung sieht einen Fahrplan zur Abgabe aller Waffen in den Händen der Hamas und anderer Milizen im Gazastreifen vor. Darauf soll schrittweise der Rückzug israelischer Truppen aus den noch von ihnen kontrollierten Gebieten des Gazastreifens folgen. Die Waffen sollen an ein nationales palästinensisches Komitee übergeben werden. Diese Technokratenregierung soll künftig die zivile Verwaltung übernehmen, unterstützt von Soldaten einer internationalen Stabilisierungstruppe. Gegenüber Nachrichtenagenturen bestätigten hochrangige Hamas-Vertreter die Einigung. Ein offizielles Statement der militanten Gruppierung gibt es jedoch noch nicht. Ob die Regierung Netanyahu dem vorliegenden Fahrplan zustimmt, gilt als unsicher.
1: Nach jahrelanger Vorbereitung tritt morgen der Rechtsanspruch auf Ganztagsbetreuung für Kinder in der ersten Klasse in Kraft. Gewerkschaften bezweifeln, dass die Schulen ausreichend darauf vorbereitet sind. Aus der NDR-Nachrichtenredaktion Nina Schön.
3: Ganztagsbetreuung meint täglich 8 Stunden Bildung und Betreuung in Hort oder Schule, auch in den Ferien. Zunächst gilt das ab dem kommenden Schuljahr aber nur für die Erstklässler. Jedes Jahr soll dann eine Jahrgangsstufe dazukommen. In allen norddeutschen Bundesländern gibt es nach Angaben der Kultusministerien genügend Hortplätze für die Ganztagsbetreuung. In Hamburg sind sogar seit 2012 alle Schulen Ganztagsschulen. Verdi kritisiert, dass Personal, Räume und eine Finanzierung in vielen Bundesländern fehlen und es Notlösungen werde geben müssen.
1: Im Streit um KI-generierte Songs hat die Musikverwertungsgesellschaft GEMA einen juristischen Erfolg erzielt. Das Landgericht München hat entschieden, dass das US-Unternehmen Suno Lieder für das KI-Training ohne Einwilligung der Urheber nicht nutzen darf. Im konkreten Fall ging es laut Gericht um 6 Lieder, darunter Atemlos und Forever Young. Die Entscheidung dürfte aber Bedeutung darüber hinaus haben. Das US-Unternehmen Suno bietet Nutzern die Möglichkeit, Lieder von künstlicher Intelligenz erstellen zu lassen. Das waren die Nachrichten. Das Wetter in Norddeutschland: heiter bis wolkig, meist trocken, später einige Schauer und vor allem in Niedersachsen Gewitter, maximal 17 Grad in Niebüll bis 30 Grad in Nordheim. Morgen Sonne und Wolken, nur noch vereinzelt Schauer oder Gewitter, Höchstwerte 20 bis 26 Grad. Am Sonntag sonnig, aber auch einige Schauer, 21 bis 30 Grad. Am Montag Sonne und Wolken im Wechsel, vereinzelt wieder Schauer und Gewitter bei 22 bis 31 Grad. Es ist 10:05.
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5: Peter Wolf, der Sänger der Jay Giles Band, der durfte ein Duett mit ihr singen. Und ich habe ihn kurz danach getroffen und er hat davon immer noch geschwärmt, hat gesagt: Mein Gott, was für ein Erlebnis.

0: Aretha Franklin ist noch einmal Thema heute bei Urban Pop Musik Talk mit Peter Urban. Hi, Peter.
1: Hallo, Uke.
0: Es gibt noch so viel zu erzählen. Wir haben in der ersten Folge, die wir über Aretha Franklin gemacht haben, haben wir ihre Karriere von Anfang an ja nachgezeichnet. Sie war schon ein Star in der Gospelwelt als Kind, als junges Mädchen, als Mädchen. Und dann später über Versuche bei Columbia Records hat sie große Erfolge Ende der 60er Jahre als Soul-Musikerin und sich diesen Titel Queen of Soul ersungen, möchte ich sagen. Weißt du genau, wer ihr den eigentlich verpasst hat? Irgendeine Musikzeitschrift?
1: Ich weiß nicht, ich glaube, irgendein DJ war es. The Queen of Soul. Und dann haben sie ihr sogar eine Krone überreicht. Ein DJ in Chicago war das. Aber der Titel war eigentlich selbstverständlich. Insofern ist es ja kein Wunder gewesen. Sie hat übrigens auch für die andere Königin gesungen. Sie hat, glaube ich, zweimal bei der Royal Performance gesungen, wo also Queen Elizabeth und die königliche Familie in London also Popmusiker empfangen und singen lassen. Und da war Aretha zweimal, glaube ich, Gast und durfte auch das Königshaus kennenlernen und sagte, die seien ganz wunderbar freundliche und nette Leute gewesen.
0: Von Königin

0: Zu Königin.
1: Ja.
0: Und heute setzen wir an in dieser zweiten Folge bei Urban Pop im Jahr 71, 72 ungefähr. Und da gibt es noch so viel zu erzählen.
1: Mhm.
0: Ja, ich freue mich schon auf diese ganze Musik, die wir da noch hören werden. Natürlich mit Aretha Franklin, das haben wir schon im ersten Teil gesehen, geht auch immer einher ihre persönliche Geschichte. Und bei viel strahlender und schöner Musik geht es auch sehr viel um Tiefe und auch um Glaubwürdigkeit bei ihr. Denn ihr persönliches Leben war nicht wirklich wahnsinnig glücklich viele Zeiten lang, oder?
1: Naja, also sie hatte wirklich viele Rückschläge, angefangen vom frühen Tod ihrer Mutter, gescheiterte Beziehungen, Misserfolge, Verlustängste, auch Gefahr von Depressionen. Also sie war, hatte keine einfache Zeit, sie war auch nicht so leicht, locker, oberflächlich. Sie war immer etwas nachdenklicher und tiefer. Auch sehr schüchtern im Umgang mit Menschen. Das haben alle gesagt. Sie kam eigentlich nie direkt an die Frau heran. Also auch Musiker, die lange mit ihr gearbeitet haben. Über Privatsachen hat sie eigentlich nie geredet.

0: Aretha Franklin im Jahr 1971, 72 ist auf der Höhe ihres Soul-Erfolges mit diesen neuen Aufnahmen Atlantic Records. Seit dem Jahr 1967 war sie bei diesem Label und hatte ja diese großen Erfolge mit Respect beispielsweise, mit Think, mit vielen anderen großen, großen Hits, die sie da ja auch präsent machte als eine Vorreiterin für Frauen, für Schwarzenrechte. Sie war wirklich wer. Und dann nimmt sie ein weiteres Album auf, 1972, das das nochmal betont. Und das heißt Young, Gifted and Black.
1: Es erschien im Januar 72, also aufgenommen 71. Und der Titel ist ja schon Programm. Und das ist ja ein berühmter klassischer Song von Nina Simone. Und sagte also viel auch. Auch wenn man aufs Cover schaut. Da ist sie nämlich auf einmal nicht gestylt als die besonders... Oft waren ihre Cover so, da war sie mit ganz normalen Roben, also wie man eben im amerikanischen Fernsehen oder Showbusiness auftrat.
0: Also so eine Bühnendiva,
1: ja,
0: oder so. Ne?
1: Hier ja, war sie einfach in afrikanischen Gewändern und auch mit einem afrikanischen Hairstyle. Also sie, es war ja damals eine Bewegung Back to the Roots, auch Stevie Wonder veröffentlichte Bilder, wo er also mit anderen Frisuren auftrat, mit afrikanische Traditionen erinnerten. Und das, finde ich, ist auch auf diesem Album so zu sehen und ganz bewusst eben als Teil einer Bewegung damals, wo viele Afroamerikaner ja auch ihren Namen änderten und sich afrikanische Namen gaben und die in die angloamerikanischen wegließen. Da hatte sie eben auch mit der Bewegung zu tun, die man so Black Power nennt. Also sie war zum Beispiel jemand, der unbedingt Angela Davis aus dem Gefängnis befreien wollte. Das war eine schwarze Aktivistin, die im Gefängnis saß und sie hat finanziell und auch verbal unterstützt, dass diese Frau gerechter behandelt wird. Sie muss raus aus dem Gefängnis, sagte sie. Sie steht für unsere Rechte, sie kämpft für unsere afroamerikanischen Rechte und die Rechte afroamerikanischer Frauen. Und also sie war sehr aktiv in diesem Bereich und hat das hier nun auch in diesem Album als Bild, aber auch in einigen der Songs nochmal ganz besonders betont. Und da sind also auch Songs drauf wie Young, Gifted and Black und ein Song, der auch irgendwie an Gospel erinnerte, nämlich der Border Song von Elton John. Den hat sie aufgenommen und hat genau erkannt, dass das ein grandioser Song war. Der war ja schon 1970 veröffentlicht von Elton John. Den hat sie genommen, ein Jahr später, und hat daraus eine fantastische Version gemacht. Oder Long and Winding Road von den Beatles, wieder mal eine wunderbare Beatles-Version. Und einen eigenen Song, Rocksteady. Das war ein unheimlich grooviger, souliger Song. Also immerhin, sie macht nicht ein Album mit nur politischen Songs. Es ist immer noch genau ihre Stärke, ihre Songs so zu singen, dass jeder gleich denkt, hier, das ist eine andere Welt. Hier ist eine Welt, die wahre Aretha. Ihre Seele kommt zum Vorschein.

0: kriegt ehrlich gesagt lang hin, weil man merkt, wie gut dieser Song von Elton John auch ist.
1: Ja, ein sensationell guter Song, wirklich.
0: Also es ist wirklich ja, so, dass man ja denkt, das ist aus irgendeinem Gebetsbuch abgeschrieben oder so. Es ist wirklich ein wahnsinnig guter, toller Song.
1: Ja, also Elton John hat gesagt, dieser Song ist von ihm auch geschrieben worden in Erinnerung an The Band. Er klingt ja auch ehrlich gesagt wie ein Song von den ersten beiden Bandalben, die Robbie Robertson ja geschrieben hat und wo ja ähnliche Grooves und so diese ruhigen, wiegenden Songs und die intensiven Melodien zu hören sind. Also das war ein Vorbild, natürlich Gospel auf jeden Fall.
0: Ganz stark, also wirklich toll und man hatte offenbar auch gar keinen Zweifel daran, dass Aretha Franklins Weg genauso weitergehen würde. Oder es war ja irgendwie klar, dass sie so weitermachen. Sie war wirklich in der großen Erfolgsspur. Ich möchte einmal dazu sagen, diese Alben haben sich ja auch sehr, sehr gut verkauft. Es war nicht nur so, dass sie anerkannt war, sie hat sie auch wirklich viele Platten verkauft.
1: Ja, extrem.
0: Also sie wurde sehr wohlhabend dadurch
1: Als afroamerikanischer Künstler immer in die Billboard-Charts zu kommen, in die allgemeinen, war nicht selbstverständlich. Und das war jetzt einfach normal, jetzt für sie große Erfolge zu haben, absolut in der Spitze zu sein. Und das ist ja auch wohlverdient gewesen und erweckt natürlich Erwartungen, die sie dann aber später in den 70ern nicht mehr ganz so erfüllen konnte. Aber davor passiert ja noch viel, viel anderes. Und zwar kurz nach diesem wirklich tollen Album Young, Gifted and Black, da erscheint ein Album mit Gospelmusik.
0: Und Amazing Grace
1: heißt es. Amazing Grace heißt es. Und in einer Kirche in Los Angeles aufgenommen, in einer Baptistenkirche. Und ihr Vater ist darauf zu hören. Und James Cleveland, der Organist, der auch sie, Pianist, der sie sehr geformt hat. Und andere Gäste, Clara Ward ist auch drauf, glaube ich. Ja, genau.
2: Hey,

0: Und es ist ein spektakuläres Konzert, das so damals als Doppelalbum erschienen ist. Und ich glaube, das bestverkaufte Gospel-Album aller Zeiten. Es ist auch ein großer Erfolg geworden. War auch allein durch die Atmosphäre so toll. Das Publikum singt mit und die ganze Kirche gruft. Und das Schöne ist, dass sie also nicht nur Gospel-Songs singt, sondern auch einige Pop-Songs, die sie eben aber eben zu Gospel-Songs macht. Zum Beispiel You've Got a Friend von Carole King, das wir von James Taylor auch gut kennen. Ist Teil einer Gospel-Hymne und das geht so ans Herz, unglaublich. Oder von Marvin Gaye, der Song Holy Holy, oder den Klassiker You'll Never Walk Alone. All das ist da drauf. Also das vereint zu einer Gospel-Soul-Messe fantastisch.
1: Es gibt auch einen Filmmitschnitt, ja, der, ich glaube, erst vor einigen Jahren veröffentlicht wurde. Es gab da offenbar auch irgendwelche Streitigkeiten wegen der war zeitweise offenbar nicht ganz synchron.
0: Damals war das Problem, glaube ich, die Synchronität der Tonaufnahmen mit den Filmaufnahmen. Und außerdem, aus irgendeinem Grunde wollte Aretha das auch nicht veröffentlicht lassen. Weiß ich nicht warum, vielleicht gefiel ihr irgendwas nicht.
1: Also auf jeden Fall konnte man das jetzt so weit synchronisieren, dass das herrscht. Also man kann diesen Film sehen. Und da sieht man übrigens, dass das auch Mick Jagger und ich glaube Charlie Watts sind übrigens auch im Publikum. Man
0: sieht die so rumstehen. Die stehen im Publikum.
1: Die stehen im Gang, weil da gar kein Platz mehr
0: genau,
1: ist.
0: So genau, und der Film von Sidney Pollack, die Aufnahmen, ein bisschen grobkörnig, ein bisschen wild, die Kamera, aber die Stimmung kommt schon rüber. Aber es reicht auch, das zu hören. Es ist einfach
1: absolut,
0: fantastisch.
1: Absolut. Also es ist offenbar auch dann, diese Platte ist ja ein unglaublicher Erfolg gewesen. Hast du die damals wahrgenommen als Aufnahme und ist sie organisch die erschienen, wenn du die wahrgenommen hast, oder ist es irgendwie rausgefallen aus diesem Aretha Franklin Bild, weil es passt ja eigentlich zu ihr total.
0: Ja, das ist ja das Ding, also sie war ja erfolgreich auf dem Popmarkt mit ihren Soul-Nummern, aber dass sie nun ein Gospel-Album aufnimmt, fand ich nicht überraschend, also es ist ja ihre Vergangenheit und ihre Quelle und sind ihre Wurzeln und ehrlich gesagt, Gospel ist ja auch Soul-Musik. Nur mit religiöseren Texten. Also musikalisch ist da ja kaum ein Unterschied. Es wird ähnlich musiziert, es wird ähnlich gegroovt, es wird vielleicht mehr Platz gelassen für lange Arrangements, für Publikumschöre, für all diese Dinge, die bei einer Popplatte nicht passieren, weil da hat man 3 Minuten, 4 Minuten und hat ein Arrangement.
1: Kein
0: und
1: Platz.
0: Muss es durchziehen. Aber hier hat man ja Platz, man kann das entwickeln, sich entwickeln lassen. So ähnlich wie ein Live-Konzert auch in der Soul-Musik ist. Also auch das Live im Fillmore West hat ja ewig lange Versionen von einigen 10-Minuten-Versionen von irgendwelchen Songs. Insofern, das war total normal und ich fand es nicht überraschend damals. Ich habe es geliebt, habe es gleich aufgegriffen und habe das gerne gehört. Meine Radiosendung begann ja erst etwas später. Also das heißt, aber das gehörte immer zum Standard. Auch besonders Weihnachten musste man das immer spielen. Also You've Got a Friend und solche Dinge in diesen Gospel-Versionen, fantastisch.
1: Das passt natürlich wirklich wunderbar dazu, das stimmt. Amazing Grace, 1972, ein großer Erfolg, ein weiterer großer Erfolg, möchte man sagen, für Aretha Franklin. Wir haben ja, ich möchte darauf nochmal hinweisen, schon im ersten Teil über ihre große, auch Gospel-Vergangenheit gesprochen und natürlich auch über ihre Hinwendung zu dann der weltlichen Musik. Und da geht es ja dann auch gleich 1973 weiter, sie kriegt dann, es gibt eine Zusammenarbeit mit Quincy Jones, der ja schon lange ein sehr erfolgreicher Produzent und Arrangeur gewesen ist, Orchesterleiter, auch selbst Musiker natürlich. 1973, das Album heißt Hey Now Hey, glaube ich.
0: Ja, The Other Side of the Sky. Und das hat auch so eine Geschichte, denn es war ja das erste Album, das nicht von Jerry Wexler produziert wurde, der praktisch ihr Mentor, ihr sagen wir mal, Pate war bei Atlantic. Und sie hat ihn gefragt, weil Aretha hatte wohl mal Lust, auch ein bisschen sich auszudehnen, stilistisch. Und er hat gesagt, ja gut. Und Quincy Jones war ja nun ein bekannter Mann, auch ein Freund von Jerry Wexler. Nur, was Wexler dann gestört hat, war Folgendes. Er gehörte ja auch mit zum Gremium, zu den Direktoren von Atlantic. Es dauerte ein Jahr, dieses Album aufzunehmen. Und es wurden immer Versionen gespielt, Sachen weggeschmissen und wieder neu aufgenommen, neu arrangiert. Also es dauerte ewig. Für damalige Verhältnisse, wo ein Album oft in 3 Wochen gemacht wurde, ist das extrem gewesen. Und das Ergebnis war auch nicht dementsprechend. Also es war auch nicht so gut, dass es dann das, diesen Aufwand gelohnt hätte. Es war kommerziell nicht so erfolgreich. Und dabei gibt es ein paar Versionen, zum Beispiel Somewhere.
1: Aus der West Side Story.
0: West Side Story, das ist ganz schön, ne?

Aber andere Stücke habe ich mir hier aufgeschrieben. Angel ist der einzige Song, den ich mir notiert habe. Das ist ein Song, den ihre Schwester geschrieben hat, Carolyn. Ein wunderschöner Song und ein Klassiker eigentlich, der wirklich sehr zu Herzen geht. Aber sonst lässt mich das Album relativ kalt, muss ich sagen.

0: In der Folge hat man das Gefühl, sie hat vielleicht auch nicht die letzte Konzentration noch mitgebracht. Irgendwie kommt so ein bisschen ihrer große Erfolg, sackt so ein bisschen ab. Das ist jetzt, glaube ich, auch gar nichts Dramatisches, weil sowas haben wir immer, auch gerade öfter reden wir jetzt hier öfter mal über eben sehr, sehr lange Karrieren, und da gibt es immer mal ein paar Jahre, Leute nicht die Stärke zusammen, nicht die Konzentration haben. Vielleicht passt dann irgendeine Art von Kombination nicht so richtig dazu. Das ist dann in diesen Jahren auch so der Fall, finde ich.
1: Jerry
0: so.
1: Wexler hat dann wieder übernommen, aber es ist dann auch eben ein Auswahlproblem. Was für Songs findest du? Bei dem nächsten Album, das wir besprechen, Let Me In Your Life aus dem Jahr 74, da ist dann eine herausragende Nummer, aber der Rest ist nicht ganz so spektakulär. Das ist ein Lied, das Stevie Wonder für Aretha geschrieben hat. Until You Come Back To Me. Oh, das ist einfach umwerfend, das ist einfach fantastisch.

0: sie hat ja, wirklich auch immer noch diese Verbindung in zu bestimmten Kreisen. Also viele Leute nennen sich ihre Freunde. Also Stevie Wonder hört auf jeden Fall dazu. Wir haben schon gesprochen im ersten Teil über Smokey Robinson, der quasi ein Schulfreund von ihr oder so ein Nachbarsjunge war oder so. Gleichzeitig, das habe ich in diesem Buch hier, ich habe ja immer nachgelesen, Mark Bigo, Aretha Franklin, Queen of Soul bei Edel erschienen übrigens. Sie pflegt sehr die Freundschaften und diese Verbindung, aber sie pflegt auch große Abneigungen zu bestimmten Menschen. Also zum Beispiel hat sie nie wirklich mit James Brown sich verstanden.
1: Es stimmt schon, sie hatte, glaube ich, nicht so ein Draht zu Tina Turner.
0: Genau, bei Tina Turner, das hätte ich noch auf die, sie hat die, das war komischer, weil wo man auch denkt, eigentlich könnten die sich ja auch gegenseitig Respekt zollen und da wäre dann das ist alles gut. Aber
1: ganz komisch, da wurde sie in einem Interview gefragt, ob denn ihr, es ging ja um die 80er Jahre und da wurde dann ihre Aufnahmen und ihr sogenanntes, was immer, Comeback verglichen mit dem von Tina Turner. Und dann sagt sie, nee, das sieht sie überhaupt nicht, das hätte damit überhaupt nichts zu tun. Also die wäre ja ganz weg gewesen oder sowas. Und das wäre also das war wirklich, da zeigte sich deutlich, dass das ihr nicht so richtig passte, verglichen zu werden mit irgendjemandem. Sie war Aretha und sie hatte extremes Selbstbewusstsein dann auch und war sich der Größe und ihrer Rolle auch schon bewusst. Also war immer sehr, sehr vorsichtig in ihren Entscheidungen. Also hat nie spontan irgendwie Sachen gemacht, sondern hat immer lange überlegt. Und da hat sie dann aber auch manchmal auch die falschen Entscheidungen getroffen. Das muss man schon auch sagen. Denn in den Jahren danach war es dann alles nicht mehr so ganz rosig. Wie gesagt, das war das Album Let Me In Your Life.
0: 74.
1: Und der Hit war, wie gesagt, der Stevie Wonder Song. Dann 75. Ist dann ein Song dabei, der heißt Mr. DJ. Da denkt man ja schon, was ist denn das für eine Richtung, die sie da einnimmt? Und da ist ein anderes Album davor, aus dem habe ich überhaupt nichts zitiert. Da fand ich kein einziges Stück so nachhaltig, dass man das groß nochmal erwähnen müsste. Aber dann 75 gibt es ein Album, das You heißt. Und das ist produziert worden, immer noch von Jerry Wexler. Aber Mr. DJ ist eben ein tanziger Song. Ne? Also Herr DJ, spielen Sie doch und so. Auch Aretha musste gewisse Einflüsse der Zeit wahrnehmen und hat sich danach gerichtet. Ja.
0: Und dann kam ja auch dann, okay, das ist jetzt ja 1975, aber die Jahre danach sind natürlich, in der Tat, alle wissen das, von der Popmusik auch geprägt, von Disco-Musik. Ja. Und Aretha Franklin hat dann auch auf diesen Markt vielleicht, mit Einfluss vielleicht nicht, das weiß ich nicht, weißt du sicher, ein bisschen mehr geguckt und vielleicht ja auch, versucht mit der Zeit zu gehen. Man wollte natürlich auch nicht gerne abgehängt werden.
1: Ja, davor hatte sie noch einen kleinen Höhepunkt. Sie machte eine Filmmusik für den Film Sparkle und produziert und geschrieben von Curtis Mayfield. Und das ist eigentlich ein ganz schönes Album mit einem Song Something He Can Feel, ist eigentlich der einzige, den ich mir da notiert habe. Das ist groovende Soulmusik im Stil von Curtis Mayfield, eben gesungen von

0: Aber dann die nächste Platte, die ist dann mit Lamont Dozier gemacht worden, einem der Motown-Produzenten. Und da denkt man natürlich, will sie jetzt eben versuchen, andere Leute ins Boot zu kriegen. Sie will von ihren alten, sehr, sehr erfolglos gewordenen Platten oder Stilrichtungen weggehen. Und sie taucht jetzt mehr ein in die tanzbare, gängige Soulmusik, die etwas leichtgewichtiger war. Das war die Zeit des Philadelphia Sounds und dieser etwas, finde ich, oberflächlichen Art von Musik, die nicht mehr so die Gospelquellen und die Gospelwurzeln betonte. Und das ist auch ein Album, das also auch nicht diese Größe hatte. Erst in den nächsten Album, da kam dann noch ein Album von Curtis Mayfield produziert. All das war nicht herausragend und war auch nicht so erfolgreich. Und so kam es dann langsam zu dem letzten Album von ihrer Atlantikzeit. Und das war La Diva, hieß das. Das war auch schon typisch.
1: Das war 79 jetzt.
0: 79, ja. Schon in der Zeit. Und das war geprägt von Disco. Und war produziert unter anderem von Van McCoy, einem der großen Disco-Könige. Die Stilreinheit. Und man wusste, Aretha, Soul, Atlantic, das stimmt. Die war verloren.

0: Es waberte so ein bisschen in den verschiedenen Genres zwischen, sagen wir mal, Las Vegas und ein wenig Disco-Soul herum. Und ehrlich gesagt, war es auch musikalisch und auch kommerziell nicht so erfolgreich. Also La Diva hat noch so ein paar Höhepunkte, die eigentlich ganz, ganz schön sind, aber herausragend ist das alles nicht. Es kam dann tatsächlich zur Trennung von Atlantic, was ja auch ein Einschnitt ist.
1: Hätte man ja auch nicht gedacht, nach diesen
0: langen,
1: Riesenerfolgen.
0: Ja, Karriere. Ja. Aber es gab eben dann auch irgendwie mal eine Zeit, da muss man noch was anderes machen. Das hat sie dann auch so eingesehen. Mittlerweile war sie ja schon wieder persönlich, um von ihrem Privatleben zu sprechen, verheiratet mit einem Schauspieler. Hielt auch nur ein paar Jahre. Und da hatte sie eigentlich nie so richtig großes Glück in ihren langen längeren Beziehungen. Aber sie wurde nun umworben natürlich von verschiedenen Firmen.
1: Da kommt es zu einer Episode in ihrem Leben. Also sie spielt dann in einem Film mit. Und das werden ganz viele Leute wiedererkennen oder sich daran erinnern und das auch wissen sowieso schon mal. Und zwar spielt sie 1980 eine Imbissbesitzerin. Ja, denkt man, was ist das für eine Geschichte? Ja. Eine kurze Szene in Blues Brothers spielt sie. Die Frau von Matt Guitar Murphy, wir alle wissen, was die Geschichte ist. Wir bringen die Band zusammen und die verschiedenen Bandmitglieder werden eingesammelt von den beiden Comedians, Schauspielern, John Belushi und Dan Aykroyd, also den Blues Brothers eben. Und

0: Ja.
1: In einer großartigen Version. Ich glaube, ihre Schwestern singen auch mit da oder eine von beiden zumindest. Ganz toll.
0: Also ehrlich gesagt, ich finde die viel zu schnell, die Version.
1: Schnell, ja, sie ist schneller,
0: extrem,
1: ne?
0: Schnell. Also, aber sie wirbelt da, während sie das singt, durch diese Küche in dieser Imbissbude. Das ist schon klasse.
1: Genau, also das ist, ich weiß nicht, ob das jetzt übertrieben ist, aber natürlich ist das schon so, das ist ja 1980 und ich weiß, dass der Film ist ja viele, viele Jahre immer wieder gezeigt worden.
0: Ja, der ist ja auch extrem erfolgreich gewesen, ja.
1: Und da sind ja viele Soul-Größen, also Ray Charles spielt ja mit und James Brown und sogar John Lee Hooker spielt da ja mit. Also viele Leute spielen da mit, die vielleicht ja einer Kinogeneration, die damals das lustig gefunden hat, und das ist ja ein sehr lustiger Film, auch gar nicht so bekannt war, oder ist das übertrieben?
0: Ja, insofern war es schon gut für sie, weil sie tauchte auf, sie hatte ja nun 5, 6, 7 Jahre hinter sich, ohne große kommerzielle Erfolge, ohne Hits, die Platten kamen nicht mehr so hoch in die Charts, sie ging ehrlich gesagt unter, es gab keine Single-Hits. Und dann nochmal in Erinnerung zu bringen für ein ganz neues, riesiges Publikum, Millionenpublikum, ey, das ist doch Aretha, die singt ihren alten Hit Think. Und ist auch noch sehr lustig in diesem Film. Also wirkt auch frisch und jung. Sie war damals
1: sehr energisch.
0: Ich muss mal gerade überlegen, wie alt war sie da? 38? 1980? Ja, genau. Ja. Insofern und sehr energisch, in der Tat. Also es war gut für sie, auf jeden Fall. Super war es für sie.
1: In dem Buch steht hier drin, dass sie auch immer noch mal später Ambitionen hatte, angemeldet hatte, sie könne auch noch mal hier oder da noch mal eine Rolle spielen. Dazu ist es irgendwie nicht mehr so richtig gekommen. Ich glaube, so. In der Fortsetzung dieses Films hat sie auch noch mitgespielt, aber das ist zu vernachlässigen, glaube ich.
0: Ja,
1: so.
0: Sie hat in einem Interview erzählt, sie hätte auch mal 2 Tage bei Lee Strasberg in New York Unterricht genommen, aber das wäre es dann gewesen. Ich glaube, sie hatte schon wirklich einen Ehrgeiz auf dem Gebiet, aber dazu musste sie auch beweglich sein und das war sie nicht mehr. Sie war dann doch sehr gehandicapt.
1: Genau, das ist eine Geschichte, die darf man, glaube ich, gar nicht so geringschätzen, weil die schränkt doch ihr Leben sehr ein. Sie hat dann ab Anfang der 80er Jahre keine großen Tourneen und Reisen mehr gemacht.
0: Ja.
1: Also sie hat offenbar Flugangst gehabt.
0: Ja, sie hat einen schlechten Flug wohl gehabt, ein furchtbares Erlebnis auf einem Flug. Und ab dann hat sie, wo sie sowieso schon mit sozialen Ängsten behaftet war, also mit Platzangst und solchen Dingen, hat sie dann echt Agoraphobie entwickelt. Das heißt, sie wollte nicht mehr rausgehen, ist oft nur in Detroit in ihrem Haus geblieben, ist manchmal dann mit dem Zug nach New York für Konzerte gefahren, hat Tourneen oder wenn sie Konzerte gemacht hat, nur noch irgendwie mit dem Zug bewältigt. Die Strecken ist auch nicht mehr nach Europa gefahren. Ich glaube, 83 war dann der letzte Europa-Auftritt und danach nicht mehr. War dann eigentlich auf die Nordstaaten in den USA beschränkt. Also das war schon, ich glaube, irgendwann habe ich sie auch noch mal gesehen in Los Angeles bei einer Grammy-Verleihung. Also das hat sie dann schon geschafft, aber generell große Reisen hat sie nicht gemacht und das hat sie schon sehr beschnitten in ihrer Arbeit auch. Aber viele Leute kamen dann einfach noch nach Detroit, um mit ihr da zu arbeiten. Aber wir sollten noch vorher erwähnen, dass sie einen neuen Vertrag geschlossen hat mit Arista, einem neuen Label, das gegründet worden war, eben auch von Leuten, die auch früher mit Columbia zu tun hatten. Und das war insofern Clive Davis und so weiter. Das waren Leute, die David Geff, die einfach mit sie bewogen haben, wir machen jetzt was Neues, eine neue Welt. Und die erste Platte, die dann bei Arista erschien, war, hieß Aretha. Es gibt 3 Alben, die Aretha heißen, ja, etwas verwirrend. Und das war eine Platte, die war okay. Für mich der Highlight war ihre Version von What a Fool Believes, der Doobie Brothers Hit.

0: Das heißt, auch kein kommerzieller Bigseller. Insofern auch die Platte danach, da nimmt sie einige, zum Beispiel Hold On, I'm Coming, einen alten Soul-Klassiker, nimmt sie da als Remake auf. Und einen wirklich guten Song von Rod Temperton. Das ist der, der für Michael Jackson viele große Hits geschrieben hat, auch auf Thriller. Rod Temperton, die sind ganz schön. Da gibt es ein, zwei gute Songs auf diesem Album. Insofern, da wird sie wieder ein bisschen funkiger. Und ja, hat dann ein Duett mit George Benson. Das du schön findest.
1: Ja, ich bin hier der Leichtmatrose.
0: Ja, loungig.
1: Cool. Ich finde das in der Tat, ich finde es bemerkenswert, weil das eben, das klingt so, das ist eben George Benson Musik.
0: Ja, in der Tat. Lass hören.

0: sehe es säuseln und das Kaminfeuer brennen. Ja, und Oke auf dem Fell.
1: Oke auf dem Tigerfell. Genau. Ich meine, es hätte auch eine Diana Ross-Nummer sein können oder so. Es klingt in der Tat, oder voll. Chaka Khan, also es klingt ein bisschen so.
0: Es ist dieser loungige Stil, der Ende der 70er Jahre dann entstand mit schönen Keyboards und weichen Flächen.
1: So also Landschaften so.
0: Und herrlich, ist wunderschön. Es ist Musik, die immer noch gern gehört wird.
1: Aber es funktioniert in der Tat ganz gut, finde ich, weil sie, du sagtest das schon, auch diesen funkigen Sound, der so ein bisschen 80er Jahre mäßig, das klirrt ja auch so ein bisschen, das hat sie schon auch aufgenommen. Und in der Tat, bei anderen Sachen denkt man, oh, das klingt wirklich wie für Michael Jackson arrangiert oder so ähnlich. Also auf dem Album darauf finde ich noch mehr. Aber in der Tat ist das kurios, dass sie ja doch irgendwie mit dieser neuen, mit diesem neuen Vertrag und offenbar auch neuen Produzenten irgendwie Anschluss findet an diese Musikszene, oder?
0: In der Tat. Auch indem sie einen neuen Produzenten dazu nimmt, Luther Vandross, der natürlich für so einen Stil steht. Also das ist ja genau das, was der Mann so produziert. Und hier die Platte, die wir gerade gehört hatten, die war noch von Arif Mardin produziert, einem Hausproduzenten auch früher bei Atlantic. Aber die nächste dann, Jump to It, eines der Highlights ihrer Karriere, tatsächlich ein sehr, sehr gutes Album. Das ist von Luther Vandross produziert und der auch die Songs mit Marcus Miller, diesem genialen Bassisten, der auch für Miles Davis dann später gearbeitet hat und immer noch einer der größten schwarzen afroamerikanischen Produzenten, Bassisten und Komponisten ist. Also da sind sehr, sehr tolle Songs drauf und Jump to It ist also schon ein Klassiker, das darf man sagen.

0: Ach, mal wird, ist sie auch sehr befreundet gewesen mit Luther Vandross. Sie müssen sich sehr gut verstanden haben. Da wird zum Beispiel erzählt, wie viel Humor sie gehabt hat und wie viel sie hat sich offenbar immer irgendwie Essen für die beiden. Sie muss auch sehr gerne gekocht haben. Ja. Essen für die beiden mitgebracht haben. Sie müssen Abende und Nächte lang gegessen haben im Studio und dann weiter aufgenommen haben. Sie müssen eine gute Zeit miteinander gehabt haben. Das war für sie auch wichtig, dass sie sich offenbar sehr wohl fühlt mit den Leuten im Studio.
1: Das ist wohl sehr, sehr wichtig. Das war, ja, stimmt, das habe ich auch gelesen, dass sie sehr, sehr gerne auch Essen mitgebracht hat und hat kochen lassen im Studio und diese Atmosphäre sehr, sehr wichtig war.
0: Ihr persönliches Leben, das haben wir ja schon ein bisschen erwähnt oder angespielt auch, über das sie sehr wenig erzählt hat, wird auch in diesen Jahren, Anfang bis Mitte der 80er Jahre, doch sehr belastet dadurch, dass ihr Vater im Koma liegt.
1: Ja.
0: Einige Jahre lang, also ja, der Reverend Franklin, der ja ein sehr berühmter Baptistenprediger war, wir haben das im ersten Teil, hast du das ausführlich auch geschildert, wie wichtig der auch gewesen ist, was für eine Bedeutung dieser Mann hatte und wie einflussreich er ja auch für Aretha und ihre Schwestern auch für die Karrieren gewesen ist.
1: Ja, der wurde in der seiner Kirche angeschossen und lag dann im Koma bis 1984, als er dann starb. Was eine große Belastung sein musste. Also Aretha hat ihn auch häufig besucht und so weiter, aber wie gesagt, 5 Jahre im Koma nach einem Mordanschlag, muss man ja sagen. Das war schon seltsam. Also die Gründe, die Hintergründe weiß ich nicht. Ob die bekannt sind, weiß ich auch nicht.
0: Auf jeden Fall ist Aretha Franklin trotzdem aktiv in diesen Jahren und hat dann, viele haben dann auch wieder, glaube ich, Anfang, aber Mitte der 80er Jahre wirklich Notiz von ihr genommen, weil dann ist irgendwie auch ein bisschen das Glück zurück.
1: Ja.
0: Sie kriegt irgendwie einen Dreh und sie kriegt Kontakte und auf einmal 1985, ja, das ein Comeback zu nennen, ist eigentlich falsch, finde ich, weil sie ja gar nicht richtig weg gewesen ist.
1: Ja, aber es ist also im kommerziellen Bereich schon ein Comeback, weil es wieder ein überragender, riesiger Erfolg war, kommerziell. Und die Zusammenarbeit mit einem jüngeren Produzenten, der schon für Furore gesorgt hatte, Narada Michael Walden. Und der Mann, der hinter Whitney Houstons Erfolgen stand und andere Sachen produziert hatte, der für einen klaren 80er-Jahre-Sound war. So eine Mischung aus Funk, Soul und Rock mit ganz starken Drums, also besonders diesen elektronisch aufgenommenen Drums, die in den 80ern ja sehr, sehr beliebt waren. Aber die Sachen klingen immer noch bombastisch gut, das muss man schon sagen. Und das Album hieß Who's Zooming Who, auch mit sehr interessanten Videos. Und das war ja jetzt das Video Age. Es war schon immer wichtiger geworden, dass Platten also mit eindringlichen, guten Videos bestückt waren, da im MTV lief. Und das war auf einmal ein Durchbruch bei MTV. Aretha Franklin bei MTV mit ihren Songs und der große erste Hit hieß Freeway of Love. Also eine rockige Soul-Nummer. Also man kann gar nicht genau definieren, was das für ein Stil ist.

0: Also das funktioniert schon super.
1: Ja, super. Es ist toll produziert, klingt toll. Und weißt du, wer das Saxophon gespielt hat?
0: Ach so, Clarence, Clemens, ne?
1: Ja.
0: Ja. Ah. Das ist der
1: Springsteens Saxophonist.
0: E-Street Band Saxophonist.
1: Und die Nummer, das ist Walden, hat die komponiert. Das ist ein gängiger Refrain. Der Freeway of Love ist dann der, haben wir jetzt nicht gehört, aber eindeutig klare Refrain. Das, was man so zum Hit eigentlich braucht. Und absoluter Durchbruch, wieder erfolgreich, ohne Ende. Und bringt ihr auch dieses Album wieder Grammys ein. Sie hat insgesamt 18 Grammys erhalten. Aber die meisten eben natürlich auch in den früheren Zeiten, in den Atlantik-Zeiten, aber jetzt kommen sie dann auch wieder mit tollen Nummern. Also da ist Who's Zooming Who, der Titelsong ist auch ein sehr, sehr attraktiver Song. Und dann ist da ein Gastspiel drauf, das also ja auch ein All-Time-Klassiker ist, ne? Sisters are doing it for themselves. Und das ist eigentlich eine Nummer, die ist eigentlich eine fremde Nummer hier drauf, weil die haben ja Eurythmics, Dave Stewart und Annie Lennox produziert und geschrieben und komponiert. Und die hatten eigentlich die Idee für ihr nächstes Album, eine Aretha Franklin Gastnummer aufzunehmen und haben die kontaktiert. Und haben das dann mit ihr aufgenommen. Und dann hat Aretha gesagt, war so begeistert, dass er sagt, die Nummer will ich auch auf meinem Album haben. So ist es dahin gekommen.

0: Und Annie Lennox hat erzählt, die war erst ein bisschen zögerlich, wie immer, Aretha, über den Text. Weil, was singe ich da? Sisters are doing it for themselves. Was bedeutet das? Hat das irgendwelche erotischen, autoerotischen Untertöne? Hat Annie erzählt. Sie hatte wirklich solche Bedenken. Und da musste sie dann aufgeklärt werden, dass das damit also gar nichts zu tun hat, sondern dass es hier um Empowerment, Sisterhood geht, so, ja. Sisterhood, wir machen es alleine und so weiter. Und das konnte Aretha dann voll unterschreiben, denn das hat sie sehr verstanden. Aber diese Gedanken hatte sie. Immer, Aretha ist oft sehr misstrauisch gewesen, glaube ich. Also bevor sie dann irgendwie zugestimmt hat zu irgendwas, da musste es schon genau erklärt werden.
1: Auf jeden Fall ist es ein wirklich, wirklich großer Erfolg gewesen. Dieses Album ist voller toller Songs. Ja. Ich wollte einmal sagen, nachdem ich jetzt gerade nochmal Freeway of Love gehört habe, ich finde bei vielen Songs, auch später bei den Duetten auf dem Album danach oder sowieso auf den Songs danach, ist es so, natürlich hast du diese 80er-Jahre-Arrangements und auch diese Art, wie diese Lieder geschrieben werden. Aber du hast ihre Stimme, die irgendwie ja mehr Geschichte mitbringen.
0: Ja.
1: Das ist nicht nur eine schöne Stimme, wie die von Whitney Houston oder so, die sie ja übrigens auch schon als Kind kannte und so, die da immer rumgelaufen
0: genau.
1: ist.
0: Genau, das war ja die Tochter ihrer Chorsängerin.
1: So, genau. Sondern sie bringt irgendwie mehr Tiefe oder mehr so ein bisschen Rauheit auch mit rein oder sowas in der
0: das
1: Art.
0: Das stimmt. Und ehrlich gesagt, diese Rauheit ist oft in den geigenbetonten 70er-Jahre-Arrangements ein bisschen untergegangen. Hier kriegt sie wieder ein bisschen mehr Freiheit, zu scheinen, zu glänzen, also zu strahlen. Und das, finde ich, ist das Positive an dieser Entwicklung, an diesen Alben, die also Walden da produziert hat in der Zeit. Und das nächste Album ist dann auch so ein Album, das heißt ganz einfach Aretha, wieder mal.
1: Ja, also nicht verwechseln mit dem 80er-Jahre.
0: Nee,
1: also,
0: das ist die 86er-Version.
1: Aretha-Jahrgang. Aber,
0: und da sind eben auch Hits drauf wie Jimmy Lee, das war also ein sehr kommerzieller Hit. Und besonders das Duett mit Michael

0: Aretha Franklin singt auch mehrfach bei Präsidentenamtseinführung, bei Bill Clinton schon und auch bei Barack Obama hat sie gesungen. 2009, auch etwas Besonderes, natürlich immer und auch da als Repräsentantin, natürlich als Stimme der schwarzen Community, würde ich sagen, oder?
1: Ja, das war unglaublich. Diese Auftritte sind unfassbar wichtig. Erstens einfach als Referenz für die schwarze Bevölkerung in Amerika und dann auch musikalisch bei der Obama Inauguration, das war 2009, hat sie gesungen My Country's Tis of Thee, ein traditioneller Song. Die Melodie ist praktisch die britische Nationalhymne. Und das singt sie und strahlt da über diese Hunderttausende von Menschen in ihrer Robe. Sie hat einen dicken Mantel an, das war ja sehr immer Winter, Januar. Also unvergesslich, wirklich, was sie da gemacht hat. Und das zeigte, da war sie 2009, war sie ja nun nicht mehr die aktuelle Hitsängerin, sondern sie hatte ja mittlerweile das Label Arista verlassen mit einem Album, das dann auch nicht mehr so toll war. So Damn Happy hieß das. Einige schöne Nummern drauf, aber sie hatte neue Pläne, machte dann ein eigenes Label auf und nahm ein Weihnachtsalbum auf und gab eine Duett-Albumsammlung raus mit verschiedenen Duetten, unter anderem auch mit Frank Sinatra. Und
0: was sehr lustig ist, weil die sich so die Bälle zu werfen, das ist ja so, er hat ja auch ganz viele Duett-Sachen nachher gemacht, aber das ist What also, Not My Love, das ist, da ist ganz lustig, finde ich.
1: Da ist auch das Duett mit Bonnie Raitt drauf, aber es ist ein schönes Album, das heißt Jewels in the Crown, All-Star Duets with the

0: groovt sofort.
1: Wunderbar, ist schön. Ja, man kann sich vorstellen, auch in einem reifen Alter, sie war ja dann auch schon weit über 60, an die 70, als sie das aufnahm und hat dann auch, wie gesagt, ein eigenes Label gegründet und wird aber auch krank. Also sie hatte ja immer mit Krankheiten zu kämpfen und das wird dann Bauchspeicheldrüsenkrebs diagnostiziert, eine besondere Form davon. Ist aber noch weiter aktiv, nimmt 2011 dann für ihr eigenes Label ein Album auf, das übrigens nicht richtig greifbar ist, weil es nur über Webseiten verkauft wurde und bei Walmarts. Also hatte keinen richtigen Plattenvertrieb.
2: Ja, schade drum.
1: Man kann die Nummern bei YouTube hören und da sind richtig tolle Nummern drauf. Also es war ein richtig gutes Album. A Woman Falling Out of Love. Also der Titel sagt ja auch viel, also über ein Leben, das also nicht nur von Glück geprägt war. Und das ist ein tolles, da ist übrigens auch diese Live-Aufnahme der Obama Amtseinführung drauf. Und dann gibt es noch ein Album 2014, da hat sie dann wieder mit Clive Davis zusammengearbeitet, der jetzt bei RCA war. Und da singt sie, es heißt Aretha Franklin Sings the Great Diva Classics. Da singt sie also die Songs von großen Sängerinnen und Diven nach. Und das sind dann Songs von Adele, Rolling in the Deep, Midnight Train to Georgia von Gladys Knight oder von Chaka Khan, I'm Every Woman. Und das sind klasse Versionen, mein Gott.
2: Also ich hab mich auch gefragt, braucht's das? Aber dann hört man Rolling in the Deep und denkt, eigentlich ist das ein Aretha Franklin Song.
1: Ja, genau. Also Adele war sicherlich beeinflusst von Aretha und da war sie 72, als sie das aufgenommen hat. Hören wir es an. 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

0: dass sie es im Gottesdienst singt, finde ich
1: ja,
0: so.
1: Ja, es ist schön, besonders dann, wenn ein Refrain kommt, das ist besonders groß.
0: Mit dem tollen Chor.
1: Ja, es ist einfach... Einfach noch ein schönes, letztes, großes Album, das sie gemacht hat. Und sie ist ja dann nur ganz wenig noch aufgetreten. Und es gibt noch ein Bild, ein Film von ihrer letzten Auftritt. Da merkt man schon, dass die Stimme stark geschwächt ist. Ein Kollege von mir, Harald Mönkedijk, ist extra noch nach Amerika geflogen. Ende 2016. Um eines der letzten Konzerte zu sehen und in einem Art großen Nachtclub bei New York. Und er sagt, es war trotzdem so beeindruckend, so unfassbar, weil sie so wunderbar Klavier gespielt hätte und auch groß gefühlt und gesungen hätte. Also er hat sehr intensiv davon erzählt. Und in der Tat war es dann ihr letzter Auftritt, den sie für die Elton John Foundation, für dessen AIDS-Stiftung, in einer Kirche in New York aufgeführt hat. Das war 2017. Und sie ist ja dann im November 2017, sie ist ja dann im August 2018 gestorben.
2: Ja, und die Trauer war groß und sie war weltweit. Und in dem Moment natürlich, als die Nachricht ihres Todes kam, aber es gab dann auch einen sehr großen, ich glaube, stundenlangen Trauergottesdienst mit unglaublich vielen Musikdarbietungen, vieler Ehrerbietung im Grunde genommen, Verneigung vor dieser großen Künstlerin und auch Freundin, weil viele von ihren Wegbegleiterinnen und Begleitern, also Smokey Robbins zum Beispiel, haben da quasi wie Briefe an sie nochmal vorgelesen oder Reden an sie gehalten. Also sehr bewegend, finde ich.
1: Stevie Wonder war da, ist aufgetreten auch, und Stevie hat auch erzählt, er ist kurz am letzten Tag noch nach Detroit geflogen und ist zum Sterbebett gegangen. Aretha konnte, sagt er in einem Interview, nicht mehr reden, aber sie hätte genau gehört, was Stevie ihr erzählt habe. Also er hat das so empfunden, und ein blinder Mann, Musiker, hat, glaube ich, da noch ein stärkeres Empfinden dafür als wir. Also insofern, diese Verbindung war da und wurde in einem riesigen, langen Gottesdienst zelebriert. Und das Andenken ist groß. Mit 76 Jahren ist sie dann gestorben. Nach einer unfassbar langen und großen Karriere mit unendlichen Höhepunkten.

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1: Um 11 Uhr mit Milat Kupay. Die spanische Regierung hat angekündigt, Militär in die spanische Exklave Ceuta in Nordafrika zu senden. Dort sind nach spanischen Angaben binnen 24 Stunden fast 50.000 Menschen auf der Flucht angekommen. Dabei sind mindestens 18 Menschen ertrunken und wurden von der Guardia Civil geborgen. Aus der Nachrichtenredaktion Jenny Kallenbrunnen.
2: Die spanische Regierung hat jetzt zur Unterstützung der örtlichen Polizei das Militär nach Ceuta geschickt, Soldaten und eine Tauchereinheit. Vor 3 Wochen hatte Spaniens oberster Gerichtshof entschieden, dass es zulässig ist, Menschen auf der Flucht sofort zurückzuweisen, wenn sie irregulär eine Grenze überschreiten und dabei einen Zaun oder eine andere Sperre überwinden. Allerdings gilt das laut dem Urteil nicht für Menschen, die über einen unbefestigten Grenzabschnitt nach Spanien gelangen, zum Beispiel also über das Meer. Auch in der zweiten spanischen Nordafrika-Exklave Melilla haben inzwischen etwa 400 Menschen auf der Flucht die Grenze überwunden. Laut Präsident Imbroda sind die Menschen über Land von Marokko aus und über einen Damm im Süden der Stadt in das Gebiet gelangt.
1: Die FIFA will an ihren umstrittenen Investorenplänen rund um die Fußball-WM festhalten. Der Weltverband hat am Morgen eine Erklärung veröffentlicht, als Reaktion auf den angedrohten WM-Boykott aus Europa. Aus der NDR-Nachrichtenredaktion Thomas Kuhlmann.
3: Die FIFA habe die Kritik zur Kenntnis genommen und respektiere, dass es Bedenken gebe. Beim Plan, die Rechte an der WM teilweise zu verkaufen, will sie aber bleiben. Das sei ein demokratischer Prozess, schreibt die FIFA. Schuld an der Aufregung sei auch eine angeblich fehlerhafte Berichterstattung in den Medien. Und, Zitat FIFA, niemand verkauft den Fußball. Genau daran gibt es aber immer mehr Zweifel. Die UEFA droht mit WM-Boykotten. Auch der Kontinentalverband CONCACAF, unter anderem mit USA und Mexiko, stellt sich gegen Infantino. Zusammen wären das aber nur 90 Nein-Stimmen. 106 wären nötig, um einen WM-Verkauf wirklich aufzuhalten. Und der Kommerzialisierungskurs hat auch Unterstützer im Weltfußball. Die Afrikanische Fußballunion hat ihre Mitglieder aufgerufen, den Investorenplan zu prüfen.

0: Nell, denn dann zum Ende des Schul- und Ausbildungsjahres melden sich immer wieder viele junge Leute arbeitslos. Das erklärte die Bundesagentur für Arbeit. Nach jahrelanger Vorbereitung tritt morgen der Rechtsanspruch auf Ganztagsbetreuung für Kinder in der ersten Klasse in Kraft. Gewerkschaften bezweifeln, dass die Schulen ausreichend darauf vorbereitet sind. Aus der NDR-Nachrichtenredaktion Nina Schön.
1: Ganztagsbetreuung meint täglich 8 Stunden Bildung und Betreuung in Hort oder Schule, auch in den Ferien. Zunächst gilt das ab dem kommenden Schuljahr aber nur für die Erstklässler. Jedes Jahr soll dann eine Jahrgangsstufe dazukommen. In allen norddeutschen Bundesländern gibt es nach Angaben der Kultusministerien genügend Hortplätze für die Ganztagsbetreuung. In Hamburg sind sogar seit 2012 alle Schulen Ganztagsschulen. Verdi kritisiert, dass Personal, Räume und eine Finanzierung in vielen Bundesländern fehlen und es Notlösungen werde geben müssen.
0: Das US-amerikanische KI-Unternehmen Anthropic hat einen Zwischenfall mit einer künstlichen Intelligenz gemeldet. Sie drang demnach in Testläufen ungeplant in Computersysteme von 3 Unternehmen ein. Weder die Betroffenen noch Anthropic hätten das bemerkt. Aufgefallen sei das erst bei einer nachträglichen Überprüfung von Testläufen. Vor einigen Wochen hatte sich bereits eine KI von OpenAI eigenständig Zugang zum offenen Internet verschafft und war in Computersysteme einer Firma eingedrungen. Griechenland und die Türkei kämpfen weiter gegen schwere Waldbrände. Auf der griechischen Insel Kreta fachen Winde die Flammen immer wieder an. Das erschwert laut Behörden die Löscharbeiten. Bereits am Mittwoch kamen bei den Bränden 3 Feuerwehrleute ums Leben. Auch im Süden und Westen der Türkei gibt es zahlreiche Feuer. Seit Mittwoch wurden laut den Behörden fast 170 Brände gemeldet. Das waren die Nachrichten. Das Wetter in Norddeutschland: heiter bis wolkig, meist trocken, später einige Schauer und vor allem in Niedersachsen Gewitter, maximal 17 Grad in Niebüll bis 30 Grad in Northeim. Morgen Sonne und Wolken, nur noch vereinzelt Schauer oder Gewitter, Höchstwerte 20 bis 26 Grad. Am Sonntag sonnig, 21 bis 30 Grad. Und die Zeit 11.05 Uhr.
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5: Und hier geht's los mit Fireflies. Und da hört man U2 zusammen mit dem holländischen DJ Martin Garrix. Man glaubt es kaum, aber es ist wahr. Und danach die brasilianische Sängerin Marie Froesch mit Rio Lua. Heute unter anderem nach 20 Uhr gedenken wir dem großartigen, grandiosen irischen Sänger Glenn Hansard, der heute Morgen tödlich verunglückt ist. Eine sehr, sehr traurige Nachricht an diesem sehr, sehr sonnigen Tag.

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Rosengefärbte Gläser, auch sehr schön, von Annika Russo. Hier kommt Beck Hansen Beck mit einem neuen Track, In the Night.

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1: Saint Lundy kommt hier mit seinem Song über Alaska und danach Jerome 87. Old J heißt eigentlich seine eigene Band und Mr. Alligator ist sein neuer Song von seinem Solo-Debütalbum.

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PSNR 2, die meisten meiner Freunde, Danger Dan. Hier kommt Nessa Barrett. Too fast to live, too young to die.

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1: Um 12 Uhr mit Benjamin Kirsch. Mindestens 40.000 Menschen haben in den vergangenen Tagen irregulär die Grenze zu Ceuta überwunden, schwimmend oder zu Fuß. Das geht aus Schätzungen der spanischen Polizei hervor. Die Agentur Reuters spricht von nahezu 50.000 Migranten, die in der spanischen Exklave angekommen sein sollen. Aus dem ARD-Studio Nordafrika, Stefan Ehlert.
2: Dort machen sich heute Spaniens Premierminister Sanchez und Innenminister Grande Marlaska ein Bild von der Lage. In Ceuta wohnen insgesamt rund 83.000 Menschen. Die Versorgung der Neuankömmlinge stellt die Aufnahmeeinrichtungen dort, nach Aussage des Regionalpräsidenten, vor unlösbare Aufgaben. Spanien hat zusätzlich Polizei und Militär mobilisiert, um die Grenze besser zu bewachen. Gleichzeitig machen sich weitere Menschen auf den Weg nach Ceuta. Die zweite spanische Exklave in Marokko, Melilla, hat ihre Grenzen vorsorglich komplett geschlossen. Marokkos Botschafterin in Spanien forderte als eine der ersten offiziellen Stimmen des Königreichs die Migranten im Namen der Regierung auf, in ihr Land zurückzukehren. Die Krise in Ceuta sei nicht im Interesse ihrer Regierung. Man strebe eine geordnete Einwanderung an.
1: FIFA-Chef Infantino bekommt für seine umstrittenen WM-Pläne immer mehr Gegenwind. Mit der asiatischen AfC stellt sich jetzt der dritte Kontinentalverband offen gegen ihn. Aus der NDR-Nachrichtenredaktion Thomas Kuhlmann.
3: Wir schließen uns dem Protest von UEFA und CONCACAF an, heißt es in einem Statement. Der Fußball hätte niemals in so eine Lage kommen dürfen. Der Asienverband droht nicht wie die UEFA mit Boykott, will aber den Angaben zufolge gegen eine entsprechende Änderung stimmen. Wenn sich daran alle, also auch die Infantino-freundlichen Verbände Saudi-Arabien und Katar zum Beispiel, halten, wäre die nötige Mehrheit von 106 Nein-Stimmen im Weltverband erreicht. Die FIFA selbst hatte am Morgen noch angekündigt, ihr Investorenmodell durchzuziehen. Man höre die Kritik und respektiere die Bedenken, es bleibe aber bei dem Plan, die WM-Rechte teilweise an Finanzinvestoren zu verkaufen. Dahinter steckt offenbar eine Gruppe aus dem Umfeld der Trump-Familie, konkret um einen Bruder von Präsidentensohn Kushner. Mitte September will Infantino bei der FIFA abstimmen lassen. Die genauen Mehrheitsverhältnisse bleiben unklar.
1: US-Präsident Trump behauptet, er habe eine Einigung im Konflikt um den Gazastreifen erzielt. Demnach soll die Terrorgruppe Hamas entwaffnet werden und Israel seine Truppen abziehen. Jedoch haben weder die Hamas noch Israel offiziell zugestimmt. Aus Kairo Moritz Behrendt.
4: Die Vereinbarung sieht einen Fahrplan zur Abgabe aller Waffen in den Händen der Hamas und anderer Milizen im Gazastreifen vor. Darauf soll schrittweise der Rückzug israelischer Truppen aus den noch von ihnen kontrollierten Gebieten des Gazastreifens

0: Hansen aus der ARD-Klimaredaktion erläutert, warum die Situation gerade in Ungarn so kritisch ist.
1: Weil dieses eine Atomkraftwerk, das es in Ungarn gibt, rund die Hälfte des ungarischen Stroms produziert. Das Land ist also einfach extrem abhängig von diesem einen Kraftwerk. Das läuft inzwischen seit 44 Jahren. Bislang ist das so gut gegangen, aber dieser Sommer ist extrem. Und der Wasserstand der Donau, aus der das Kühlwasser für die Reaktoren gezogen wird, der ist jetzt eben so niedrig, dass wirklich schlichtweg die Pumpen nicht mehr bis ins Wasser reichen. Das Betreiberunternehmen sagt, man bereite da schon Baumaßnahmen vor, damit das künftig kein Problem mehr ist. Das wird aber wohl ein paar Jahre dauern. Die ungarische Regierung geht davon aus, dass sich der fehlende Strom durch Importe kompensieren lässt. Trotzdem ruft sie zum Stromsparen auf.
0: Im Streit um KI-generierte Songs hat die Musikverwertungsgesellschaft GEMA einen juristischen Erfolg erzielt. Das Landgericht München hat entschieden, dass das US-Unternehmen Suno Lieder für das KI-Training ohne Einwilligung der Urheber nicht nutzen darf. Im konkreten Fall ging es laut Gericht um 6 Lieder. Die Entscheidung dürfte aber Bedeutung darüber hinaus haben. Das US-Unternehmen Suno bietet Nutzern die Möglichkeit, Lieder von KI erstellen zu lassen. Das waren die Nachrichten. Das Wetter in Norddeutschland: heiter bis wolkig, meist trocken, später aufkommende Schauer und Gewitter, Höchstwerte 17 Grad an der dänischen Grenze bis 30 Grad in Göttingen. Morgen Sonne und Wolken, nur noch vereinzelt Schauer oder Gewitter, Höchstwerte 20 bis 26 Grad. Am Sonntag sonnig, im Verlauf einige Schauer, 21 bis 30 Grad. Am Montag Sonne und Wolken, vereinzelt Schauer und Gewitter, 22 bis 31 Grad. Es ist jetzt 12.05 Uhr.
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5: Und weiter geht's mit Summer in the Woods. Der Sommer, der nun wirklich da ist, mit Luisa, einer Sängerin aus Hamburg. Dann aus Australien G-Flip mit Bed on Fire. Und aus Berlin Mina Richman, Terrified of Change.

Terrified of Change, das ist Mina Richman, eine Sängerin iranischer Herkunft, die in Berlin lebt. Und hier kommen fünf Jungs, nennen sich auch Boys, Elevator Boys, also Fahrstuhljungs, und ratet mal, womit die bekannt geworden sind, nämlich mit Clips in Fahrstühlen. Lustig, hier ist Love Me Better.

Der neue Titel von Giant Rooks, die immer wieder gute Songs machen. Mein Gott, eine tolle deutsche Band. Slow Dance for a Minute heißt der. Und hier eine andere sehr, sehr erfahrene und sehr, sehr gute deutsche Band. Fury in the Slaughterhouse vom aktuellen Album Fix This Crack.

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1: Und hier machen wir weiter mit der österreichischen Band Bilderbuch, die wie ein Bilderbuch spielt. Push Reality. Und dann aus England Hardfire mit dem spanischen Song Digo Nada. Viel Spaß.

Hier ist NDR 2, das ist Phoebe Bridgers mit diesem wirklich tollen Song Lost Boys. Und wer solche Musik liebt, der wurde heute sehr, sehr geschockt und sehr erschüttert. Denn ein ganz, ganz großer Musiker, ein ganz, ganz großer Sänger ist heute gestorben. Im Alter von 56 Jahren, Glenn Hansard, irischer Musiker, ist heute Morgen um 4:30 mit seinem Motorrad verunglückt in Dublin und tödlich verunglückt. Ein tragischer Unfall und ein tragischer Verlust. Ein Sänger, der große Songs geschrieben hat, der einen Oscar gewonnen hat für seinen Song Falling Slowly aus dem Film Once, der einen Grammy gewonnen hat und der großartige Musik gemacht hat. Und wir blicken gleich nach 20 Uhr noch mehr auf sein Werk zurück. Hier ist er, Glenn Hansard, mit Markita Irglova, der Frau, mit der er lange zusammen war, mit der er erfolgreiche Musik gemacht hat und den Song für den Film Once gesungen und geschrieben hat. Falling Slowly. Und dafür gab's einen Oscar. In Memoriam, Glenn Hansard.

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schön, ja, so ist es wirklich. Philipp Poisel hat wieder einen richtig attraktiven, tollen Titel gemacht. Und auch dieser nächste hier, der hat irgendwas. Es ist ein Song von den Eels. Das ist eigentlich eine One-Man-Show. Der Musiker Oliver Everett macht eigentlich immer alles alleine. Aber er nennt sich einfach Eels, die Aale. 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
1: Um 13 Uhr mit Benjamin Kirsch. Mindestens 40.000 Menschen haben in den vergangenen Tagen irregulär die Grenze zu Ceuta überwunden, schwimmend oder zu Fuß. Das geht aus Schätzungen der spanischen Polizei hervor. Die Agentur Reuters spricht von nahezu 50.000 Migranten, die in der spanischen Exklave angekommen sein sollen. Aus dem ARD-Studio Nordafrika, Stefan Ehlert.
2: Dort machen sich heute Spaniens Premierminister Sanchez und Innenminister Grande Marlaska ein Bild von der Lage. In Ceuta wohnen insgesamt rund 83.000 Menschen. Die Versorgung der Neuankömmlinge stellt die Aufnahmeeinrichtungen dort, nach Aussage des Regionalpräsidenten, vor unlösbare Aufgaben. Spanien hat zusätzlich Polizei und Militär mobilisiert, um die Grenze besser zu bewachen. Gleichzeitig machen sich weitere Menschen auf den Weg nach Ceuta. Die zweite spanische Exklave in Marokko, Melilla, hat ihre Grenzen vorsorglich komplett geschlossen. Marokkos Botschafterin in Spanien forderte als eine der ersten offiziellen Stimmen des Königreichs die Migranten im Namen der Regierung auf, in ihr Land zurückzukehren. Die Krise in Ceuta sei nicht im Interesse ihrer Regierung. Man strebe eine geordnete Einwanderung an.
1: Der Plan der FIFA für einen Einstieg privater Investoren bei der Fußball-Weltmeisterschaft stößt auf immer mehr Widerstand. Nach dem europäischen und dem nord- und mittelamerikanischen Fußballverband spricht sich jetzt auch der asiatische Verband gegen den Vorschlag aus. Martin Thiel aus der Sportredaktion zur Frage, ob die FIFA ihn jetzt zurückzieht.
3: Nein, überhaupt nicht. Man fühlt sich mehr oder weniger falsch verstanden. In einer Mitteilung heißt es, der Weltverband nehme die öffentlich geäußerten Rückmeldungen und Bedenken zur Kenntnis und respektiere diese. Aber zugleich bekräftigt die FIFA ihr Bekenntnis zu einem offenen und demokratischen Konsultationsprozess über die Investitionspläne. Das heißt, man hält an den Plänen fest, ungeachtet der Boykottandrohung der UEFA. Der Europäische Fußballverband will ja an keiner Weltmeisterschaft von Männern und Frauen mehr teilnehmen, sollte Infantino an den Investorenplänen festhalten.
1: Übereinstimmenden Medienberichten zufolge zieht sich ein enger Vertrauter von FIFA-Chef Infantino, Carlos Cordero, aus Protest gegen die Investorenpläne von seinem Beraterposten zurück. Die Zahl der Arbeitslosen ist erneut gestiegen. Im Juli waren in Deutschland laut Bundesagentur für Arbeit mehr als 3 Millionen Menschen ohne Job. Aus Nürnberg, Birgit Habrath.
4: Die Arbeitslosenquote steigt auf 6,4%. Nun ist das im Juli nicht unüblich, weil Firmen vor den Sommerferien selten einstellen und die Jugendlichen nach der Lehre erst noch einen Job finden müssen. Aber das Plus fällt stärker aus als in anderen Jahren. Die schwache Entwicklung der letzten Monate setzt sich also fort, so das Fazit der Bundesagentur. Auch die Zahl der Unterbeschäftigten steigt, also die, die zum Beispiel wegen einer Weiterbildung gerade nicht vermittelt werden können, eigentlich aber jobsuchend sind. Die ehrlichere Statistik, wie manch einer sie bezeichnet.
1: Im Waldbrandgebiet bei Bordeaux ist die Lage trotz hoher Temperaturen und starker Winde stabil. Etwa 84.000 Menschen, die vor den Flammen in Sicherheit gebracht wurden, dürfen vorerst in ihre Häuser zurückkehren. Aus Paris, Caroline Döller.
5: Es scheint, als sei das Schlimmste hinter uns, hatte Innenminister Laurent Nunez

0: Teilnehmenden. Morgen Mittag soll der CSD mit einer Demonstration im Stadtteil St. Georg und durch die City starten. Auch mehrere Politikerinnen und Politiker haben ihre Teilnahme angekündigt. Eine Woche nach dem Anschlag eines Islamisten auf den CSD in Berlin wolle man so ein Zeichen für Vielfalt und Solidarität zeigen. Die Hamburger Polizei hat angekündigt, ihre Sicherheitsmaßnahmen zu verschärfen. Man werde deutlich mehr Beamte einsetzen als im vergangenen Jahr. Das waren die Nachrichten. Das Wetter in Norddeutschland: heiter bis wolkig, meist trocken, später aufkommende Schauer und Gewitter. Höchstwerte 17 Grad an der dänischen Grenze bis 30 Grad in Göttingen. Morgen Sonne und Wolken, nur noch vereinzelt Schauer oder Gewitter, Höchstwerte 20 bis 26 Grad. Am Sonntag sonnig, im Verlauf einige Schauer, 21 bis 30 Grad. Und am Montag Sonne und Wolken, vereinzelt Schauer und Gewitter, 22 bis 31 Grad. Es ist jetzt 13.05 Uhr.
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4: Und hier sind wir nun in dieser Stunde und nehmen Abschied von einem der größten Sänger der letzten 20 Jahre, die es in der Soul-Rock-Pop-Musik gegeben hat. Der irische Sänger Glenn Hansard. Er ist wirklich ein außergewöhnliches Talent. Nicht alle kennen ihn, aber vielleicht kennen sie alle seine Songs und seine Stimme. Er ist ein Mann, der sich immer ein bisschen bedeckt gehalten hat. Der hätte ein viel, viel größerer Star werden können. Er ist beachtet und beliebt bei seinen Kollegen. Bruce Springsteen hat ihn verehrt. Er ist zum Beispiel Eddie Vedders Freund. Und viele, viele Leute aus der amerikanischen Singer-Songwriter-Szene haben zu Glenn Hansard aufgeschaut und ihn als einen der besten großen Sänger unserer Zeit bezeichnet. Er ist heute früh um 4.30 Uhr in Dublin mit seinem Motorrad verunglückt und war auf der Stelle tot. Ein tragischer Unfall und ein tragischer Abschied von einem Sänger, der noch eine große Zukunft vor sich gehabt hätte. Hier Glenn Hansard, und so hören wir uns dann erst mit einem seiner ersten Songs, die er veröffentlicht hat. Als Solist der Song Love Don't Leave Me Waiting.

Glenn Hansard, Love Don't Leave Me Waiting. Glenn Hansard hat in seinem Musikstil das verbunden, was auch sein großes Vorbild Van Morrison ausgezeichnet hat oder auszeichnet. Nähe zur Soul, zur Rhythm and Blues, zur amerikanischen Musik, aber auch der deutliche Einfluss von irischer Folkmusik, von keltischer Musik. Diese Verbindung war einfach ganz großartig und insofern haben viele Glenn Hansard als den Nachfolger von Van Morrison gesehen. Morrison, großes Vorbild für Glenn Hansard, aber auch Leonard Cohen und Bob Dylan. Da geht's dann mehr um das Songschreiben und das Texten, weniger um den Gesangsstil. Jedenfalls wurde Glenn Hansard 1970 in Dublin geboren, verließ schon mit 13 die Schule und ging dann auf die Straße. Busking heißt das im Englischen, also Straßenmusiker war er, er spielte und dann wurde er für einen Film entdeckt, für die Commitments. Da hat er nämlich eine der Hauptrollen gespielt. Er hatte schon eine eigene Rockband gegründet, The Frames. Und die hießen die Rahmen, die Frames, weil Glenn immer an Fahrrädern rumbastelte und für seine Freunde ständig die Fahrräder reparierte. Deswegen in seinem Garten und seinem Haus standen unendlich viele Fahrradrahmen herum. Frames macht eine größere Karriere in Irland, diverse Platten, eine der besten Rockbands der Insel. Aber dann verließ Glenn diese Band auch, weil er anderen Erfolg hatte als Singer-Songwriter. Zusammen mit der tschechischen Sängerin Markita Irglova nahm er nämlich ein Album auf und der eine Song daraus, Falling Slowly, den wir vorhin hörten, der wurde weltberühmt, ein Welthit und er gewann einen Oscar für den Film, für die Filmmusik, für den Film Once, denn da wurde er gefeatured und das bedeutete natürlich einen anderen Weg, eine andere Karriere für Glenn Hansard. Er hatte dann eine Band mit seiner Partnerin Markita, Swell Season hießen die, aber als die sich dann trennten, ging dann Glenn Hansard auf Solo-Pfade und wir hörten vorhin einen Song von seinem ersten Soloalbum Rhythm and Repose. Jetzt dann einen weiteren Song aus dem Jahr 2015. Didn't He Ramble hieß das Album. Und darauf ist dieser großartige Song Winning Streak.

The Lonely Deserter, Glenn Hansard. Tiefgehende Texte, sehr, sehr weit gefächerte Musik, viele Bläser, große Besetzung. Seine Konzerte waren immer ein Riesenerlebnis. Das war alles immer seine Highlight. My Little Ruin, Glenn Hansard.

Lucky Man. Glenn Hansard von seinem Album Between Two Shores. Und ja, es erinnert an Van Morrison aus seiner Phase in den 70ern mit vielen Bläsern. Diese wunderschönen Songs, diese Melodien, diese verbundenen Töne, das war auch die Stärke von Glenn Hansard. Wenn man den live erlebt hat, eine Erleuchtung war das, eine Explosion. Aber dazu kommen wir gleich in der nächsten halben Stunde noch und hören noch bis Why Woman, einen weiteren Song von Between Two Shores.

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2: Und hier machen wir weiter mit der Erinnerung an Glenn Hansard, der heute Morgen ganz überraschend im Alter von 56 Jahren gestorben ist. Durch einen tragischen Motorradunfall nachts um halb fünf auf einer Straße in einem Vorort von Dublin. Hier ist ein weiterer Track aus diesem Album, das wir vorhin schon erwähnt haben, Between Two Shores. Er heißt Roll On Show und dann erzählen wir weiter über Glenn Hansard.

Roll on Slow, Glenn Hansard. Und wenn man ihn live erlebte, dann konnte es dynamisch und krachend sein wie dieser Song hier. Manchmal entwickelten sich die Songs zu langen Epen. 12, 15 Minuten lang steigerten sich ins Unermessliche. Ich kann mich besonders an einen Auftritt in der Hamburger Elbphilharmonie erinnern. Es war im März 2019. Er spielte mit einer riesigen Besetzung, mit normaler Band, Singer-Songwriter, Rockbesetzung, aber auch mit Geigen, mit Streichern, natürlich mit Bläsern und mit afghanischen Musikern, die einen ganz, ganz anderen Rhythmus, ein anderes Feeling in dieses Konzert brachten. Es war abenteuerlich, es war sensationell, eines der besten Konzerte, das ich in den letzten 20, 30 Jahren erlebt habe. Fantastisch, Glenn Hansard. Und da war gerade sein neues Album This Wild Willing erschienen und da waren auch ganz zarte Töne drauf, wie dieses hier, Threading Water.

Hansard, wie hoch angesehen er bei seinen Kolleginnen und Kollegen war, zeigt auch die Tatsache, dass er beim großen Jubiläumskonzert für Joni Mitchell teilnahm, und zwar zum 75. Geburtstag. Da gab es ein Riesenkonzert und Glenn Hansard war ausersehen, den großartigen Joni Mitchell Klassiker zu singen, Coyote, in der Version von Glenn Hansard.

mit Geigen, die wie Kojoten heulen. Sehr, sehr bildlich aufgenommen. Glenn Hansard live beim Jubiläumskonzert zum 75. Geburtstag von Joni Mitchell. Und er wurde auch gefragt, als Mavis Staples geehrt wurde. Das war kurz vor ihrem 80. Geburtstag. Und da sang er diesen Klassiker der Staples Singers, den wir alle kennen. 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

Mein Gott, großartig. Wirklich, der weiße irische Sänger Glenn Hansard singt diesen Gospel-Klassiker zu Ehren von Mavis Staples, mit Mavis Staples und anderen großen Musikern wie zum Beispiel Jeff Beck an der Gitarre. Es gibt heute einen Anlass, noch einem weiteren Mann in Erinnerung zu würdigen, nämlich Hans-Otto Mertens, der Manager von Otto, der Mann, der Otto zu seinem Riesenerfolg verholfen hat und der auch der erste Manager von Udo Lindenberg war. Er ist vor 2 Tagen gestorben im Alter von 81 Jahren und ein Mann, der im Hintergrund stand, der aber unheimlich viele Dinge zusammengeknüpft hat, der Dinge gewagt hat, der Sachen riskiert hat und mutig war und deswegen auch Großes bewirkt hat. Hans-Otto Mertens, ihm widmen wir auch diesen nächsten Song, der auch natürlich von Glenn Hansard ist und sehr viel auch über dessen Leben aussagt. Short Life von Glenn Hansard.

0: Short Life. Das gilt heute tragischerweise für einen der größten Sänger der letzten 20, 30 Jahre. Glenn Hansard, der irische Sänger, ist heute Morgen im Alter von 56 Jahren tödlich verunglückt. Wir haben uns von ihm verabschiedet, so schwer das auch fällt, aber seine Musik bleibt. Zum Beispiel dieser Song von seinem letzten Album aus dem Jahr 2023, There's No Mountain. Peter Urban sagt Bye-bye.
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1: Um 14 Uhr mit Benjamin Kirsch. Die spanische Regierung hat angekündigt, Militär in die spanische Exklave Ceuta in Nordafrika zu senden. Die Behörden sprechen inzwischen von 60.000 Menschen, die von Marokko die Grenze nach Ceuta überwunden haben. Mindestens 34 kamen demnach bei dem Versuch ums Leben. Aus der NDR-Nachrichtenredaktion Jenny Kallenbrunnen.
2: Die spanische Regierung hat jetzt zur Unterstützung der örtlichen Polizei das Militär nach Ceuta geschickt, Soldaten und eine Tauchereinheit. Vor 3 Wochen hatte Spaniens oberster Gerichtshof entschieden, dass es zulässig ist, Menschen auf der Flucht sofort zurückzuweisen, wenn sie irregulär eine Grenze überschreiten und dabei einen Zaun oder eine andere Sperre überwinden. Allerdings gilt das laut dem Urteil nicht für Menschen, die über einen unbefestigten Grenzabschnitt nach Spanien gelangen, zum Beispiel also über das Meer. Auch in der zweiten spanischen Nordafrika-Exklave Melilla haben inzwischen etwa 400 Menschen auf der Flucht die Grenze überwunden.
1: Der Plan der FIFA für einen Einstieg privater Investoren bei der Fußball-Weltmeisterschaft stößt auf immer mehr Widerstand. Nach dem europäischen und dem nord- und mittelamerikanischen Fußballverband spricht sich jetzt auch der asiatische Verband gegen den Vorschlag aus. Martin Thiel aus der Sportredaktion zur Frage, ob die FIFA ihn jetzt zurückzieht.
3: Nein, überhaupt nicht. Man fühlt sich mehr oder weniger falsch verstanden. In einer Mitteilung heißt es, der Weltverband nehme die öffentlich geäußerten Rückmeldungen und Bedenken zur Kenntnis und respektiere diese. Aber zugleich bekräftigt die FIFA ihr Bekenntnis zu einem offenen und demokratischen Konsultationsprozess über die Investitionspläne. Das heißt, man hält an den Plänen fest, ungeachtet der Boykottandrohung der UEFA. Der Europäische Fußballverband will ja an keiner Weltmeisterschaft von Männern und Frauen mehr teilnehmen, sollte Infantino an den Investorenplänen festhalten.
1: Übereinstimmenden Medienberichten zufolge zieht sich ein enger Vertrauter von FIFA-Chef Infantino, Carlos Cordero, aus Protest gegen die Investorenpläne von seinem Beraterposten zurück. Die Zahl der Arbeitslosen ist erneut gestiegen. Im Juli waren in Deutschland laut Bundesagentur für Arbeit mehr als 3 Millionen Menschen ohne Job. Aus Nürnberg, Birgit Habrath.
4: Die Arbeitslosenquote steigt auf 6,4%. Nun ist das im Juli nicht unüblich, weil Firmen vor den Sommerferien selten einstellen und die Jugendlichen nach der Lehre erst noch einen Job finden müssen. Aber das Plus fällt stärker aus als in anderen Jahren. Die schwache Entwicklung der letzten Monate setzt sich also fort, so das Fazit der Bundesagentur. Auch die Zahl der Unterbeschäftigten steigt, also die, die zum Beispiel wegen einer Weiterbildung gerade nicht vermittelt werden können, eigentlich aber jobsuchend sind. Die ehrlichere Statistik, wie manch einer sie bezeichnet.
1: Die neue Sternbrücke in Hamburg ist fertig eingehoben. Wie NDR 90,3 berichtet, prüfen Spezialisten derzeit die Punkte, an denen die 3.700 Tonnen schwere und mehr als 100 Meter lange Brücke aufliegt. Dann folgt der Einbau der Gleise und der Oberleitungen. Zuvor hatten tausende Menschen im Stadtteil Altona verfolgt, wie das riesige Stahlbauwerk durch ein Wohngebiet geschoben wurde. Ende August soll die neue Sternbrücke freigegeben werden. Der Bund wird in diesem Jahr keine Zuschüsse für den altersgerechten Umbau von Wohnungen mehr zahlen. Wie das Bauministerium mitteilte, ist der Fördertopf leer. Aus Berlin, Katrin Aue.
5: Die Ausnahme: bis gestern eingereichte Anträge werden weiter bearbeitet und gegebenenfalls bewilligt. 50 Millionen Euro standen 2026 zur Verfügung. Zum Beispiel, um Aufzüge oder bodengleiche Duschen einzubauen oder Türschwellen zu entfernen. Das soll Menschen mit Mobilitätseinschränkung ermöglichen, zu Hause wohnen zu bleiben. Laut Bauministerium wurden aus dem Topf dieses Jahr Umbaumaßnahmen in gut 26.000 Wohnungen gefördert. Im Schnitt mit rund 1.720 Euro.

0: Das Wetter in Norddeutschland, heiter bis wolkig, meist trocken, später aufkommende Schauer und Gewitter, Höchstwerte 17 Grad an der dänischen Grenze bis 30 Grad in Göttingen. Morgen Sonne und Wolken, nur noch vereinzelt Schauer oder Gewitter, Höchstwerte 20 bis 26 Grad. Am Sonntag sonnig, im Verlauf einige Schauer, 21 bis 30 Grad. Und am Montag Sonne und Wolken, vereinzelt Schauer und Gewitter, 22 bis 31 Grad. Es ist jetzt 14.05 Uhr.
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5: Die besten neuen Tracks in einer Show bekommt ihr jetzt 3 Stunden lang. Zimmer 90, die haben nach fast einem Jahr Pause einen neuen Track released. Cat's Eye, die haben nicht nur einen neuen Song draußen, sondern gleich einen ganzen Kinofilm. Da gehen wir rein. Und das Feature der Woche von 2 absoluten Pop-Icons bekommt ihr gleich nach Zartmann. Another. Und das ist Olivia Rodrigo. Macht euch einen cuten Abend.

0: zwei schwedische Pop-Icons einfach zusammen auf einem Track.
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0: Also erstmal, der Hype ist real um diese Frau. Sarah Larsson hat einfach 2026 nochmal alles auseinandergenommen.

die schwedische Pop-Legende Robin einfach. Ja, kennt ihr vielleicht von der Hymne, die wir gerade gehört haben. Und dann hat Robin einfach Sarah Larsson mit auf ihren Song geholt. Ja, also die neue Version vom Song Talk to Me. Die Fans rasten komplett ab. Die beiden auf einem Track ist absoluter Peak. Sarah Larsson hat es auch schon gemacht auf ihrer Deluxe-Version. Jetzt ist Robin dran. Die beiden lieben sich auch super doll. Bei Instagram schreibt Robin, danke, dass du diesen horny Track mit deinem Swagger und deinen kraftvollen Vocals gesegnet hast. Ist ganz viel los. Und Sarah ist auch ganz in love. Ihr kriegt die beiden jetzt neu bei Enjoy Play. Robin und Sarah Larsson mit Talk to Me. Sarah. 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

Das ist der Spirit, so heißt 01099 und Crow, ihr hört Enjoy Play. Es ist heiß draußen, aber es regnet fast überall, gerade im Norden und fängt einfach krass an zu gewittern. Eine eigene Netflix-Doku zu haben, ist mittlerweile fast schon normal bei so großen Acts, aber Next Level ist einfach ein Kinofilm rauszuhauen. Ja, hat Billie Eilish schon gemacht, Charlie XCX auch und jetzt auch diese Band. Es geht um Cat's Eye, US-Girl-Group, die seit so 2 Jahren krass gehypt wird. Die wurde zusammengecastet und die hatten schon längst auch ihre Netflix-Doku. Jetzt gibt es einen Doku-Film über die Girls mit so unveröffentlichtem Filmmaterial, persönlichen Interviews. Von der Casting-Show bis zum weltweiten Erfolg ist so alles mit drin. Für Fans, absoluter Dream come true. Ab dem 12. August könnt ihr euch Cat's Eye Wild Hearts reinziehen. Im Norden nur in Hamburg, aber immerhin, da gibt es ein paar wenige Termine. Checkt das ab, falls ihr darauf Bock habt. Und neuen Song haben sie auch draußen. Heißt Animal, bekommt ihr jetzt von Cat's Eye neu bei

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0: 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Ihr hört Enjoy Play. 5 Jahre hat er dran gearbeitet und jetzt ist es endlich draußen, das neue Album von Sonny Fodera. DJ und Producer aus Australien, ein paar seiner Banger kennt ihr safe von der Enjoy Playlist und auch auf dem Album sind nur harte Tracks, einer davon zusammen mit Libyanka, heißt Let Me Be In Your Arms und im Interview mit dem Radiosender A Capital Dance sind die dann erstmal so ein bisschen, also er und der Moderator sind die so durch die versteckten Credits gegangen und Überraschung, wer hat mitgeschrieben?
1: Yeah, you see anything there?
2: Yes.
1: The writers, no?
2: Yes, Sonny Fodera, Tom Hollins, Samuel Brennan and Rachel Keane.
1: Yeah, who's Rachel Keane?
2: It's Ray.
1: Yes, there you go.
0: Es hat einfach Ray an diesem Track mitgeschrieben. Auch als Songwriterin ist diese Frau einfach so krass talentiert. Und ihr bekommt den Track jetzt, neu bei Enjoy Play, Sonny Fodera und Libyanka.

0: Es geht um Zimmer 90. Die beiden Jungs, Finn und Josh, die sind mittlerweile so internationale Spatzen. Die wirklich haben schon Europa-Tour gemacht, USA-Tour. Im September haben sie ihr Debütalbum gedroppt. Und trotzdem versuchen sie, sich immer wieder daran zu erinnern, dass sie Musik machen, weil sie Bock drauf haben und nicht für den Erfolg. Das meinten sie hier bei uns im Interview.
1: Ich glaube, das ist das, was wir uns halt auch versuchen, immer zu bewahren. Weil wir auch gemerkt haben, wenn man irgendwie an die Musik rangeht mit so einem, das soll jetzt so sein, dieser Song soll jetzt das tun und so weiter, dann kommt nicht so wirklich die Musik raus, die man so wirklich gerne hört, finde ich, oder wo man raushört, das ist irgendwie aus einem guten Gefühl herausgekommen oder aus einem echten Gefühl. Und ich glaube, am Anfang hatten wir da wirklich nicht so viel im Kopf, was da passieren soll oder so, sondern haben es einfach gemacht, weil wir Bock drauf hatten. Und ich glaube, das versuchen wir uns auch so gut wie es geht zu bewahren.
0: Und das hört man, finde ich, auch. Fast ein ganzes Jahr kam zwar keine neue Musik von den beiden, jetzt haben sie aber endlich wieder einen neuen Song gedroppt. Und vom Sound einfach wieder sehr im typischen Zimmer 90-Vibe bekommt er jetzt neu bei Enjoy Play. Das ist

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1: Um 15 Uhr mit Astrid Fietz. Die Zahl der illegalen Migranten in der spanischen Exklave Ceuta steigt immer weiter an. Nach neuesten Angaben der Behörden haben in den vergangenen Tagen 60.000 Menschen von Marokko aus die Grenze nach Ceuta überwunden. Unser Reporter vor Ort, Stefan Ehlert, hat auf NDR Info die Lage vor Ort zusammengefasst.
2: Aktuell ist die Lage anders als sonst, weil der spanische Ministerpräsident Sanchez vor Ort ist und gerade ein Pressestatement abgegeben hat, in dem er die illegale Migration oder die irreguläre Migration verurteilt hat und gesagt hat, hier wird spanische Souveränität verletzt. Er hat noch nicht erklärt, mit welchen Mitteln man diese Situation beheben will. Und die ist, danach haben Sie gefragt, ziemlich problematisch. Eine Stadt, die so groß ist wie Rüsselsheim mit 85.000 Einwohnern, da sind plötzlich 40.000 Leute mehr. Da ist die Frage, wo sollen die schlafen? Wo finden die eine Dusche? Und woher bekommen sie Trinkwasser? Das ist also alles vollkommen ungeklärt. Und die Aufnahmeeinrichtungen, um Verfahren abzuwickeln, sei es ein Asylverfahren oder auch ein Abschiebungsverfahren, was auch immer, die sind natürlich vollkommen überlastet, schon seit Tagen zu mehr als 1.000%, wie der Regionalpräsident von Ceuta gesagt hat. Also die Situation ist katastrophal.
1: FIFA-Chef Infantino bekommt für seine umstrittenen WM-Pläne immer mehr Gegenwind. Mit der asiatischen AFC stellt sich jetzt der dritte Kontinentalverband offen gegen ihn. Aus der NDR-Nachrichtenredaktion Thomas Kuhlmann.
3: Wir schließen uns dem Protest von UEFA und CONCACAF an, heißt es in einem Statement. Der Fußball hätte niemals in so eine Lage kommen dürfen. Der Asienverband droht nicht wie die UEFA mit Boykott, will aber den Angaben zufolge gegen eine entsprechende Änderung stimmen. Wenn sich daran alle, also auch die Infantino-freundlichen Verbände Saudi-Arabien und Katar zum Beispiel halten, wäre die nötige Mehrheit von 106 Nein-Stimmen im Weltverband erreicht. Die FIFA selbst hatte am Morgen noch angekündigt, ihr Investorenmodell durchzuziehen. Man höre die Kritik und respektiere die Bedenken, es bleibe aber bei dem Plan, die WM-Rechte teilweise an Finanzinvestoren zu verkaufen.
1: Übereinstimmenden Medienberichten zufolge zieht sich ein enger Vertrauter von FIFA-Chef Infantino, Carlos Cordero, aus Protest gegen die Investorenpläne von seinem Beraterposten zurück. Die Musikverwertungsgesellschaft GEMA hat im Rechtsstreit mit der KI-Firma Suno einen wichtigen Erfolg erzielt. Das Landgericht München folgte im Wesentlichen der Ansicht der GEMA, dass Suno mit seiner KI-generierten Musik Urheberrechte verletzt. Simon Emmerlich erläutert aus München, wie das Gericht seine Entscheidung begründet.
4: Nach Auffassung des Gerichts hat Suno seine Musik-KI in den USA unerlaubt mit urheberrechtlich geschützten Songs trainiert und dafür dann auch Kopien der Werke gespeichert. Zwar nicht direkt, aber eben doch so, dass die KI aus ihren Daten fast identische Kopien von Songs erzeugen kann. Die GEMA hatte dafür 6 Songbeispiele vorgelegt, die KI ausgeworfen hatte, zum Beispiel Atemlos, Forever Young oder Mambo No. 5. Und diese KI-Kreationen waren so nah an den Originalen, dass das Gericht das als Urheberrechtsverletzung sieht. Das heißt, Suno muss es künftig unterlassen, das so zu machen und auch jetzt Auskunft darüber erteilen, wie viel man daran verdient hat und dann gegebenenfalls als Schadenersatz bezahlen.
1: Das US-amerikanische KI-Unternehmen Anthropic hat einen Zwischenfall mit einer künstlichen Intelligenz gemeldet. Sie drang demnach in Testläufen ungeplant in Computersysteme von 3 Unternehmen ein. Weder die Betroffenen noch Anthropic hätten das bemerkt. Aufgefallen sei das erst bei einer nachträglichen Überprüfung von Testläufen. Vor einigen Wochen hatte sich bereits eine KI von OpenAI eigenständig Zugang zum offenen Internet verschafft und war in Computersysteme einer Firma eingedrungen. Das bevorstehende Wochenende droht laut ADAC eines der staureichsten des Jahres zu werden. Der Grund: in Bayern und Baden-Württemberg ist das Schuljahr nun auch zu Ende. Damit haben alle Bundesländer gleichzeitig Sommerferien. Katrin Schirwagen aus der NDR Nachrichtenredaktion erklärt, wo und wann es im Norden besonders voll wird.
5: Die kritischsten Zeiten sind laut den Experten heute Nachmittag, morgen Vormittag und dann ab Sonntag Nachmittag. Da müssen Autofahrer vor allem auf den Strecken Richtung Nord- und Ostsee mehr Zeit einplanen. Und ganz besonders für das Nadelöhr Hamburg. Der ADAC nennt da zum Beispiel die A1 Richtung Fehmarn, die A7 rund um Rendsburg im Bereich der Rader Hochbrücke und die Grenzübergänge nach Dänemark, aber auch die A20 und die A21 Richtung Küsten. Das war

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4: Also Joshua Pepe ist schon ein geiler Künstlername. Es könnte auch gut so ein Autorenname sein, finde ich. Er macht aber Indie-Pop, ist einer der gehyptesten Newcomer gerade aus Wien und steht noch relativ am Anfang seiner Karriere. Ihr bekommt ihn gleich nach ihm hier. Macht's euch muckelig.
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3: Nico Santos, Why Don't You Stay?

0: Er ist Lüneburg OG, dort aufgewachsen und jetzt werden seine Tracks einfach überall auf der Welt gehört. Enjoy Play, eure Show für neue Musik. Im Frühjahr 2025 hat sich alles verändert für Wiz the MC. Sein Song Show Me Love ist krass viral gegangen. Seitdem haut er nur Sommerbanger raus. Und im Interview mit dem Rolling Stone meint er auch, dieser krasse Erfolg war schon ein Zeichen dafür, dass sich so die schwierigen Jahre davor doch irgendwie gelohnt haben.
1: Also für mich war es so, ist neben dem Song und dem so direkten Erfolg auch einfach so, ich weiß nicht, fast so wie so ein Zeichen vom Universum, dass so, weißt du, dieses Ackern, die Jahre, die Struggles, die ganzen Sachen haben sich gelohnt, ja. Weißt du, ich meine. Und es ist kein Endstandpunkt, sondern ich sehe es eher wie so ein neuer Chapter, ja. Neues Chapter, wo es so jetzt was anfängt und ich jetzt nochmal aus eigenem Willen, aus eigenem Mut eine Story schreiben kann, ja. Weißt du, ich meine?
0: Ja, checke. Es sei ihm gegönnt, ne? Also er hat echt vor seinem Durchbruch jahrelang Musik schon gemacht und da hat es irgendwie gefühlt niemanden interessiert. Und das ist jetzt einfach komplett anders. Dieses Jahr auch nur heftige Tracks released. Auch den hier ist ganz neu bei Enjoy Play with the MC.

Die inspirierendste Songwriterin überhaupt. Ich bewundere dich so doll. Ihr hört Enjoy Play, eure Show für neue Musik. Und das sagt Samba über Taylor Swift. Die wurde nämlich letzten Monat in die Songwriters Hall of Fame aufgenommen. Und New Rising Star Samba war auch da und hat bei Instagram nochmal Taylor Swift geholt. Ganz cute. Aber man muss auch sagen, er selbst hat auch nur krasse Tracks im letzten Jahr rausgehauen. Den hier zum Beispiel, My Body Isn't Ready, bekommt ihr jetzt von Samba hier bei

0: David Guetta himself hat über Insta Blake Light und Alec nach ihrem Remix von Yougels Sommerbanger Movin' to the Sun gefragt. Bekommen hat er ihn natürlich auch, so wie ihr bei mir in der Show. Außerdem neue Tracks von Axwell, Gorg City und Fischer.
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Also ich will ja nicht sagen, Afro House ist tot, aber Sommer 26 ist schon eher Funk-Disco-Sound. Ihr hört Enjoy Play und das ist Talk to You von Another. Damit sind sie komplett viral gegangen im Frühjahr. Es sind zwei Producer aus Amsterdam. Die haben sich vor allem so durch diesen Funk-Soul-Dance-Sound irgendwie einen Namen gemacht, 2017 eigenes Label gegründet und jetzt mit diesem Track den kompletten Hype am Erleben. Es sei ihnen gegönnt, jetzt haben sie einen neuen Song rausgehauen, der heißt Silver Lines. Anders als Talk to You, of course, sonst wäre es auch irgendwie ein bisschen langweilig. Aber man muss sagen, der bangt nicht direkt von Sekunde 1 rein, der braucht ein bisschen, aber dann wird gefühlt. Ich hoffe, ihr fühlt's. Neue Enjoy Play, Another und Emily Warren mit Silver Lines.

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1: Ihr Enjoy Play. Und er hatte vor 2 Jahren seinen Durchbruch mit seinem Übertrack Daylight. 3 Alben sind auch mittlerweile schon draußen. Und das hier ist seine erste Single in diesem Jahr. Sie heißt Electrified und hat auch irgendwie wieder so einen kleinen epischen Vibe. Einer der besten Tracks, finde ich, die gerade neu released wurden. David Kushner, Electrified, bekommt ihr jetzt neu bei Enjoy Play.

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3: Um 16 Uhr mit Astrid Fietz. Die spanische Regierung hat angekündigt, Militär in die spanische Exklave Ceuta in Nordafrika zu senden. Die Behörden sprechen inzwischen von 60.000 Menschen, die von Marokko die Grenze nach Ceuta überwunden haben. Mindestens 34 kamen demnach bei dem Versuch ums Leben. Aus der NDR Nachrichtenredaktion Jenny Kallenbrunnen.
4: Die spanische Regierung hat jetzt zur Unterstützung der örtlichen Polizei das Militär nach Ceuta geschickt, Soldaten und eine Tauchereinheit. Vor 3 Wochen hatte Spaniens oberster Gerichtshof entschieden, dass es zulässig ist, Menschen auf der Flucht sofort zurückzuweisen, wenn sie irregulär eine Grenze überschreiten und dabei einen Zaun oder eine andere Sperre überwinden. Allerdings gilt das laut dem Urteil nicht für Menschen, die über einen unbefestigten Grenzabschnitt nach Spanien gelangen, zum Beispiel also über das Meer. Auch in der zweiten spanischen Nordafrika-Exklave Melilla haben inzwischen etwa 400 Menschen auf der Flucht die Grenze überwunden. Laut Präsident Imbroda sind die Menschen über Land von Marokko aus und über einen Damm im Süden der Stadt in das Gebiet gelangt.
3: Als Reaktion auf die Situation in der spanischen Exklave Ceuta hat Bundesinnenminister Dobrindt in Aussicht gestellt, die Grenzkontrollen zu verlängern. Der CSU-Politiker erklärte, dass die Erfolge Deutschlands beim Zurückdrängen der illegalen Migration erhalten und ausgebaut werden müssen. Seit knapp 2 Jahren gibt es an allen deutschen Grenzen Kontrollen. Bundeskanzler Merz erwartet von Spanien, die Lage unter Kontrolle zu bringen. Merz betonte, dass der Schutz der EU-Außengrenzen entscheidend für die Bekämpfung illegaler Migration sei. Die Zahl der Arbeitslosen in Deutschland ist wieder unter die Marke von 3 Millionen gesunken. Wie die Bundesagentur für Arbeit mitteilte, waren im Mai 2,95 Millionen Menschen ohne Job. Das sind 58.000 Arbeitslose weniger als vor einem Monat, aber 31.000 mehr als im Mai vergangenen Jahres. Aus Nürnberg, Birgit Habrath. Ah, der Ton fehlt. Den hören wir uns dann beim nächsten Mal an. Der Widerstand gegen die WM-Pläne von FIFA-Chef Infantino wächst. Nach den beiden Fußballverbänden, die Europa, Nord- und Mittelamerika sowie die Karibik vertreten, geht jetzt auch der Asienverband auf Abstand zu Infantino. Der Chef des Fußball-Weltverbands will eine neue Vermarktungsgesellschaft für Weltmeisterschaften gründen und dann Anteile an der Gesellschaft an private Investoren verkaufen. Jetzt hat ein enger Vertrauter des FIFA-Chefs Konsequenzen gezogen. Carlos Cudeiro gibt seinen Posten als Berater aus Protest gegen die WM-Pläne auf. In Hamburg ist eine neue Eisenbahnbrücke in ihre Position gebracht worden. Das Ereignis im Stadtteil Altona hat große Aufmerksamkeit erregt. Aus Hamburg, Reinhard Postelt.
5: Ja, offenbar lief alles wie geschmiert. Die 3.700 Tonnen liegen exakt auf dem Zentimeter auf den mächtigen Widerlagern. Davor stand heute Vormittag die verantwortliche Projektleiterin Jana Wittmeier von der Bahn. Sie wirkte nach nur 4 Stunden Schlaf souverän wie immer.
6: Der Transportweg war eine Herausforderung. Es war sehr eng. Wir haben immer wieder geguckt. Die Fachfirma hat immer wieder auch Verbesserungsvorschläge gehabt, nochmal einen Sicherheitszuschlag zu machen, weil es war hier an der Einhäuserkante wirklich sehr eng. Aber alles hat planmäßig funktioniert.
5: Nun sind Techniker dabei, die 3.700 Tonnen Brücke zu befestigen. Bis Ende August werden dann die Gleise gelegt, um pünktlich die Züge rollen zu lassen.
3: Untersuchungen von 10 seit Mai tot an der vorpommerschen Küste gefundenen Robben haben kein einheitliches Bild bei der Todesursache ergeben. Teils gäbe es Anzeichen für alters- und krankheitsbedingte Todesursachen, teilte das Schweriner Umweltministerium mit. Bei mehreren Tieren konnten wegen starker Verwesung keine eindeutigen Aussagen mehr getroffen werden. Bei 4 Robben fanden Experten Hinweise auf menschliche Einwirkungen. Ob vor oder nach dem Tod ist aber unklar. Umweltminister Backhaus sagte, aus den Befunden ließen sich keine pauschalen Schlussfolgerungen ziehen. Und das waren die Nachrichten. Das Wetter in Norddeutschland. Der Deutsche Wetterdienst warnt heute am Nachmittag in Bremen sowie im Weser-Ems-Gebiet stellenweise Unwettergefahr durch schwere Gewitter, durch heftigen Starkregen sowie Hagelschlag. Morgen Sonne und Wolken, nur noch vereinzelt Schauer oder Gewitter. Höchstwerte 20 bis 26 Grad. Am Sonntag sonnig, im Verlauf einige Schauer, 21 bis 30 Grad. Und am Montag Sonne und Wolken, vereinzelt Schauer und Gewitter bei 22 bis 31 Grad. Es ist 16.04 Uhr.
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8: James Hype hat letztes Jahr mit Waterfalls eine komplette Dance-Hymne rausgehauen. Ziemlich genau vor einem Jahr hat er diesen Song released und natürlich jetzt

hört Enjoy Play, eure Show für neue Musik und das in Oswald. Künstlerkollektiv aus Berlin haben im Sommer 24 diesen Song gedroppt, ist direkt viral gegangen. Und sie hatten auch perfektes Timing irgendwie, weil das war einfach ihre allererste Single. Super krass. Danach immer wieder heftige Dance-Tracks rausgehauen, dann auch auf einmal so Collab mit Robin Schulz gemacht. Danach kam Crow in die Stube, da haben sie dann nochmal einen Remix gemacht. Zu Recht stehen die Boys auf der diesjährigen New Music Hotlist. Das ist die Liste mit deutschen Newcomer-Acts, von denen wir denken, dass sie 2026 richtig abgehen. Und das tun Oswald schon ganz gut. Und natürlich haben sie jetzt wieder einen neuen Song veröffentlicht. Bekommt ihr jetzt bei Enjoy Play. Das sind Oswald mit Für immer.

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2: Viele Menschen kennen dieses Gefühl, schauen in den Spiegel und sehen vor allem Schwächen, glauben, nicht gut genug zu sein, nicht schön genug, nicht stark genug, nicht bereit für das Leben oder für eine Beziehung. Der lauteste Kritiker sitzt oft im eigenen Kopf. So geht es Sombre in seinem Song »My Body Isn't Ready Now«. Ich mag dich, aber mein Körper ist noch nicht bereit. Ich will dich, doch der Spiegel lässt es nicht zu. Ich versuche, der Mensch zu sein, den du erwartest, aber ich bin noch nicht bereit. Ich bin noch nicht bereit. Im Song erinnert er sich später noch daran und bedauert, nicht bereit gewesen zu sein. Hat er so die große Liebe verpasst? Wer weiß. Der Song »My Body Isn't Ready Now« erinnert jedenfalls daran, dass wir alle liebenswert sind, auch wenn der Blick in den Spiegel zweifeln lässt. Gut, wenn wir daran glauben, dass Gott uns genau das zusagt. Gut, wenn es auch Menschen gibt, die das zusagen. Wir brauchen das alle.
1: Das war ein Beitrag von Klaus Böllert für die katholische Kirche.
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0: Good Neighbors mit Home hier bei
1: für euch.
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2: Hey Noah.
3: Ja, was denn?
2: Lass mal einen Song machen.
3: Auf den jetzt?
2: Ja, Mann. Okay, fuck it.

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1: Es sind einfach zwei schwedische Pop-Icons zusammen jetzt auf einem Track und der Hype ist einfach, der Hype ist real. Einmal um Sarah Larsson hat dieses Jahr nochmal anders krass alles auseinandergenommen. Diverse TikTok-Trends, ausverkaufte Tour. Sie featured so viele Songs. Dann hat sie die Deluxe-Version ihres Albums gedroppt. Und auch geil, nur mit weiblichen Acts. Und da war schon die schwedische Pop-Legende, muss man sagen. Robin mit drauf, kennt ihr von dieser Hymne hier.

Die haben also schon mal zusammen Musik auf jeden Fall gemacht und jetzt hat Robin Sarah Larsson mit auf ihren Song geholt. Neue Version vom Song Talk to Me und die Fans rasten einfach komplett ab. Die beiden auf einem Track ist absolut Peak und die beiden sind auch ganz süß miteinander. Bei Instagram schreibt Robin, danke, dass du diesen horny Track mit deinem Swagger und deinen kraftvollen Vocals gesegnet hast. Und Sarah, die ist auch ganz in love. Ihr bekommt die beiden jetzt neu bei Enjoy Play. Robin und Sarah Larsson mit Talk to Me, Sarah.

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Christus Sorandi hier bei Enjoy Play. Ich bin Insa und jetzt raus. Wir hören uns morgen wieder, wenn ihr Lust habt. Und morgen werden einige Tracks wieder released. Und vor allem kommt das neue Album von Ariana Grande raus. Gehen wir überall rein. Ab 18 Uhr morgen bei Enjoy Play. Tovlo und Stromae bekommt ihr jetzt mit De Fleur. Macht's euch noch muckelig, Leute. Bye, bye.

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1: Um 17 Uhr mit Astrid Fietz. In der spanischen Exklave Ceuta in Nordafrika sind seit gestern mehrere 10.000 Migranten angekommen. Die Situation vor Ort gestaltet sich als völlig chaotisch. Bei dem Versuch, über das Meer zu schwimmen, sind mehrere Menschen gestorben. Für das ARD-Studio Madrid, Christian Sachsinger.
2: Wie viele Menschen genau inzwischen in Ceuta angekommen sind, ist unklar. Während der Präsident der Exklave, Juan Jesús Vivas, von 60.000 illegalen Migranten spricht, geht die Regierung in Madrid von nur 50.000 aus. Innenminister Fernando Grande Malasca betonte zudem, dass die Hälfte, also 25.000 Personen, inzwischen wieder freiwillig nach Marokko zurückgekehrt seien. Viele der Migranten sind junge Männer, die Marokko verlassen wollten, um in Europa zu arbeiten. Ein Teil hatte die Grenzanlagen umschwommen. An den Stränden liegen nun massenweise Plastikflossen oder andere Schwimmutensilien.
1: Als Reaktion auf die Situation in der spanischen Exklave Ceuta will Bundesinnenminister Dobrindt die Grenzkontrollen in Deutschland verlängern. Der CSU-Politiker erklärte, dass die Erfolge Deutschlands beim Zurückdrängen der illegalen Migration erhalten und ausgebaut werden müssen. Seit knapp 2 Jahren gibt es an allen deutschen Grenzen Kontrollen. Die ostdeutschen Bundesländer stellen sich offenbar geschlossen gegen die geplante Rentenreform der schwarz-roten Bundesregierung. Mecklenburg-Vorpommerns Ministerpräsidentin Schwesig von der SPD begrüßte die Kritik ihrer ostdeutschen Kollegen von der CDU an den Plänen, die abschlagsfreie Rente nach 45 Beitragsjahren abzuschaffen. Zuvor hatten sich die Ministerpräsidenten von Sachsen, Sachsen-Anhalt und Thüringen gegen diesen wesentlichen Teil der geplanten Rentenreform der schwarz-roten Bundesregierung gestellt. Sie verweisen auf die besondere Situation in Ostdeutschland, wo Menschen oft nur die Basisrente und keine weiteren Einnahmen hätten. Auch Brandenburgs Ministerpräsident Woidke von der SPD schloss sich der Kritik an. Die Pläne der FIFA für den Einstieg privater Investoren bei der Fußball-WM stoßen bei immer mehr Mitgliedstaaten auf Widerstand. Nach den Kontinentalverbänden aus Europa sowie Nord- und Mittelamerika spricht sich jetzt auch der asiatische Fußball-Dachverband gegen das Vorhaben von FIFA-Präsident Infantino aus. Aus der Sportredaktion Martin Thiel.
3: Damit könnte das Vorhaben scheitern, da diese drei Verbände mit ihren Ländern über eine Mehrheit bei den 211 Mitgliedern verfügen, die Teil der FIFA sind. Zuvor hatte die FIFA noch auf die starke Kritik an ihren Investorenplänen reagiert. In einer Mitteilung heißt es, der Weltverband nehme die öffentlich geäußerten Rückmeldungen und Bedenken zur Kenntnis und respektiere diese. Zugleich bekräftigte die FIFA ihr Bekenntnis zu einem offenen und demokratischen Konsultationsprozess über die Investorenpläne.
1: Der Bund wird in diesem Jahr keine Zuschüsse für den altersgerechten Umbau von Wohnungen mehr zahlen. Wie das Bundesbauministerium mitteilte, ist der Fördertopf leer. Aus Berlin Katrin Aue.
4: Die Ausnahme, bis gestern eingereichte Anträge werden weiter bearbeitet und gegebenenfalls bewilligt. 50 Millionen Euro standen 2026 zur Verfügung. Zum Beispiel, um Aufzüge oder bodengleiche Duschen einzubauen oder Türschwellen zu entfernen. Das soll Menschen mit Mobilitätseinschränkung ermöglichen, zu Hause wohnen zu bleiben. Laut Bauministerium wurden aus dem Topf dieses Jahr Umbaumaßnahmen in gut 26.000 Wohnungen gefördert. Im Schnitt mit rund 1.720 Euro. Ob Eigentümer im nächsten Jahr wieder Mittel aus dem Förderprogramm beantragen können, ist noch unklar. Letztes Jahr zum Beispiel hat der Bund kein Geld dafür freigegeben.
1: Im Großraum Bordeaux beginnt sich die Lage 9 Tage nach Beginn der Waldbrände zu entspannen. Die Präfektur der Region Gironde erlaubte den Bewohnern 2 weiterer Gemeinden wieder nach Hause zurückzukehren. Aus dem Waldbrandgebiet in der Gironde, Jean-Marie Magro.
5: Im beliebten Ferienort Lacanau-Océan dürfen Campingplätze und Hotels den Betrieb wieder aufnehmen. Der Zugverkehr südlich von Bordeaux soll am Sonntag wieder aufgenommen werden. Gestern wurde bereits die Autobahn von Bordeaux nach Bayonne wieder geöffnet. Das Aufnahmelager auf dem Messegelände von Bordeaux, in dem zwischenzeitlich bis zu 4.000 Evakuierte untergekommen waren, wurde geschlossen. Auch in der Region Londres, etwas weiter südlich von Bordeaux aus gesehen, scheinen die Feuer eingehegt. Evakuierte können in dem vom Feuer stark beschädigten Ort Biscarrosse zurückkehren.
1: Das waren die Nachrichten. Das Wetter in Norddeutschland. Heiter bis wolkig und gebietsweise Schauer und Gewitter. Höchstwerte 17 Grad in Flensburg bis 28 Grad in Wolfenbüttel. In der Nacht wechselnd bewölkt, gebietsweise Schauer und Gewitter. Tiefstwerte 17 bis 10 Grad. Morgen Sonne und Wolken, nur noch vereinzelt Schauer oder Gewitter. Höchstwerte 20 bis 26 Grad. Am Sonntag sonnig, im Verlauf einige Schauer. 21 bis 30 Grad und am Montag Sonne und Wolken, vereinzelt Schauer und Gewitter bei 22 bis 31 Grad. 17.05 Uhr.
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1: Um 18 Uhr mit Klaas Christoffersen. Seit Tagen kommen in der spanischen Exklave Ceuta in Nordafrika zehntausende Migranten an. Mehrere Menschen sind beim Versuch, schwimmend zu flüchten, ums Leben gekommen. Für das ARD-Studio Madrid ordnet Levin Salamon ein, warum so viele Menschen geflohen sind.
2: Der Hintergrund ist, so vermutet man, seit dem 15. Juni hat das höchste spanische Gericht ein Urteil gesprochen, dass Menschen, die über den Wasserweg Spanien erreichen, nicht mehr pauschal abgeschoben werden können. Das sehen viele als Hintergrund dafür, dass mutmaßlich eine dieser Informationen sich über marokkanische Social-Media-Portale schnell verbreitet hat. Der spanische Ministerpräsident Sanchez, der war heute selbst vor Ort. Er macht Menschenhändler für die Lage in Ceuta verantwortlich und er hat seine Unterstützung zugesagt.
1: Und ein großer Teil der Migranten ist inzwischen wieder nach Marokko zurückgekehrt. EU-Migrationskommissar Brunner hat betont, dass es keine Weiterreisen von nach Ceuta geflüchteten Migranten auf den europäischen Kontinent gebe. Gemäß dem Schengener Grenzkodex gelten Sonderregeln für die spanischen Städte Ceuta und Melilla. Brunner erklärte, die Grenzkontrollen von Personen, die beide Städte verließen, blieben in Kraft. Bundesinnenminister Dobrindt kündigte unterdessen an, die EU-rechtlich umstrittenen Kontrollen an den deutschen Grenzen über den September hinaus zu verlängern. Eine Entwaffnung der Terrororganisation Hamas im Gazastreifen bleibt ungewiss. Ein Vertreter der Hamas nannte als Bedingung, dass Israel seine Streitkräfte aus dem Palästinensergebiet zurückzieht. Ein israelischer Regierungsvertreter erklärte hingegen, es werde keinen Rückzug geben, bevor die Hamas nicht entwaffnet sei. US-Präsident Trump hatte zuvor mitgeteilt, der von ihm ins Leben gerufene Friedensrat für den Gazastreifen habe eine Vereinbarung zur Entwaffnung der Hamas erzielt. Eine unabhängige Regierung soll dann die Kontrolle in der Region übernehmen. Die Pläne der FIFA für den Einstieg privater Investoren bei der Fußball-WM stoßen bei immer mehr Mitgliedstaaten auf Widerstand. Nach den Kontinentalverbänden aus Europa sowie Nord- und Mittelamerika spricht sich jetzt auch der asiatische Fußballdachverband gegen das Vorhaben von FIFA-Präsident Infantino aus. Aus der Sportredaktion Martin Thiel.
3: Damit könnte das Vorhaben scheitern, da diese drei Verbände mit ihren Ländern über eine Mehrheit bei den 211 Mitgliedern verfügen, die Teil der FIFA sind. Zuvor hatte die FIFA noch auf die starke Kritik an ihren Investorenplänen reagiert. In einer Mitteilung heißt es, der Weltverband nehme die öffentlich geäußerten Rückmeldungen und Bedenken zur Kenntnis und respektiere diese. Zugleich bekräftigte die FIFA ihr Bekenntnis zu einem offenen und demokratischen Konsultationsprozess über die Investorenpläne.
1: Im Großraum Bordeaux beginnt sich die Lage 9 Tage nach Beginn der Waldbrände zu entspannen. Die Präfektur der Region Gironde erlaubte den Bewohnern zweier weiterer Gemeinden, wieder nach Hause zurückzukehren. Aus dem Waldbrandgebiet in der Gironde, Jean-Marie Magro.
4: Im beliebten Ferienort Lacanau-Océan dürfen Campingplätze und Hotels den Betrieb wieder aufnehmen. Der Zugverkehr südlich von Bordeaux soll am Sonntag wieder aufgenommen werden. Gestern wurde bereits die Autobahn von Bordeaux nach Bayonne wieder geöffnet. Das Aufnahmelager auf dem Messegelände von Bordeaux, in dem zwischenzeitlich bis zu 4000 Evakuierte untergekommen waren, wurde geschlossen. Auch in der Region Londres, etwas weiter südlich von Bordeaux aus gesehen, scheinen die Feuer eingehegt. Evakuierte können in dem vom Feuer stark beschädigten Ort Biscarrosse zurückkehren.
1: Der Bund wird in diesem Jahr keine Zuschüsse für den altersgerechten Umbau von Wohnungen mehr zahlen. Wie das Bauministerium mitteilte, ist der Fördertopf leer. Aus Berlin, Katrin Aue.
5: Die Ausnahme: bis gestern eingereichte Anträge werden weiter bearbeitet und gegebenenfalls bewilligt. 50 Millionen Euro standen 2026 zur Verfügung. Zum Beispiel, um Aufzüge oder bodengleiche Duschen einzubauen oder Türschwellen zu entfernen. Das soll Menschen mit Mobilitätseinschränkung ermöglichen, zu Hause wohnen zu bleiben. Laut Bauministerium wurden aus dem Topf dieses Jahr Umbaumaßnahmen in gut 26.000 Wohnungen gefördert. Im Schnitt mit rund 1.720 Euro.
1: Das waren die Nachrichten. Das Wetter in Norddeutschland: heiter bis wolkig und gebietsweise Schauer, 17 bis 28 Grad. Im nördlichen Niedersachsen warnt der Deutsche Wetterdienst vor schweren Gewittern mit Starkregen, Sturmböen und Hagel. In der Nacht wechselnd bewölkt, gebietsweise Schauer und Gewitter, 17 bis 10 Grad. Morgen Sonne und Wolken, nur noch vereinzelt Schauer bei 20 bis 26 Grad. Am Sonntag ist es sonnig, es fallen einige Schauer bei Werten zwischen 21 und 30 Grad. Es ist 18.05 Uhr.
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1: Um 19 Uhr mit Klaas Christoffersen. Seit Tagen kommen in der spanischen Exklave Ceuta in Nordafrika zehntausende Migranten an. Mindestens 57 Menschen sind beim Versuch, schwimmend zu flüchten, ums Leben gekommen. Für das ARD-Studio Madrid ordnet Levin Salamon ein, warum so viele Menschen geflohen sind.
2: Hintergrund ist, so vermutet man, seit dem 15. Juni hat das höchste spanische Gericht ein Urteil gesprochen, dass Menschen, die über den Wasserweg Spanien erreichen, nicht mehr pauschal abgeschoben werden können. Das sehen viele als Hintergrund dafür, dass mutmaßlich eine dieser Informationen sich über marokkanische Social-Media-Portale schnell verbreitet hat. Der spanische Ministerpräsident Sanchez, der war heute selbst vor Ort. Er macht Menschenhändler für die Lage in Ceuta verantwortlich und er hat seine Unterstützung zugesagt.
1: Und ein großer Teil der Migranten ist inzwischen wieder nach Marokko zurückgekehrt. Bei einem massiven Strommangel oder einem Blackout sollen besonders energieintensive Unternehmen künftig ihre Produktion drosseln. Dafür hat die Bundesnetzagentur eine Sicherheitsplattform eingerichtet. Zeichnet sich eine schwerwiegende Mangellage ab, kann die Bundesnetzagentur verfügen, den Stromverbrauch zu reduzieren. Das soll mit einem dreitägigen Vorlauf geschehen. Die Bundesnetzagentur will damit sicherstellen, dass wichtige Infrastrukturbereiche wie Krankenhäuser Strom zur Verfügung haben, auch bei einer Mangellage. In Griechenland kämpfen die Feuerwehren gegen mehrere Großfeuer. Auch in einem Vorort Athens ist ein Waldbrand ausgebrochen. Aus Athen, Moritz Pompel.
3: Die Anwohner wurden aufgefordert, ihre Häuser Richtung der zentraleren Gebiete Athens zu verlassen. Ein Feuer ist auch nördlich von Korinth.

0: ausgebrochen. Dort mussten laut örtlicher Medien hunderte Personen mit Booten in Sicherheit gebracht werden. Auch auf der Peloponneshalbinsel in der Nähe der Ausgrabungsstätte Mykene brennt es. Und das Feuer, das am Mittwoch auf Kreta ausgebrochen war und zwei Feuerwehrleuten das Leben gekostet hat, hat sich zwar beruhigt, doch die Feuerwehr ist dort weiter im Einsatz. Gestern musste der berühmte Palmenstrand Preveli auf Kreta geräumt werden. Auch hier wurden die Besucher in Booten in Sicherheit gebracht.
1: Der Widerstand gegen die Investorenpläne von FIFA-Chef Infantino wird immer größer. Jetzt hat sich der asiatische Fußballdachverband mit der UEFA und dem nord- und mittelamerikanischen Verband CONCACAF solidarisiert. Damit stellen sich mehr als die Hälfte der 211 FIFA-Mitgliedstaaten gegen Infantino. Der FIFA-Chef hatte angekündigt, WM-Anteile an private Geldgeber zu verkaufen, um so Milliarden einzunehmen. Das waren die Nachrichten. Das Wetter in Norddeutschland. Im nordöstlichen Niedersachsen, Hamburg und dem südlichen Schleswig-Holstein warnt der Deutsche Wetterdienst vor schweren Gewittern mit Starkregen, Sturmböen und Hagel. In der Nacht wechselnd bewölkt, gebietsweise Schauer und Gewitter 17 bis 10 Grad, Morgensonne und Wolken nur noch vereinzelt Schauer 20 bis 26 Grad. Es ist 19.03 Uhr.
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1: Um 20 Uhr mit Klaas Christoffersen. Nach dem Massenansturm von zehntausenden Migranten in der spanischen Exklave Ceuta hat sich ein Großteil wieder auf den Weg zurück nach Marokko gemacht. Mindestens 57 Menschen kamen bei dem Versuch, schwimmend nach Ceuta zu kommen, ums Leben. Für das Studio Madrid, Christian Sachsinger.
2: Viele der Migranten sind junge Männer, die Marokko verlassen wollten, um in Europa zu arbeiten. Ein Teil hatte die Grenzanlagen umschwommen, ein zweiter Weg führte zu Fuß über einen Hügel und eine Befestigungsanlage. Die Sicherheitskräfte waren von dem Ansturm anfangs völlig überfordert und ließen die Menschenströme passieren. Inzwischen hat die Regierung in Madrid Verstärkung geschickt. Die zusätzlichen Polizisten und Soldaten sollen die Exklave vor weiteren Anstürmen sichern. Außerdem soll mit Hilfe von Bojen auf dem Meer eine Barriere angelegt werden, um die Menschen von Ceuta fernzuhalten.
1: Bei einem massiven Strommangel oder einem Blackout sollen besonders energieintensive Unternehmen künftig ihre Produktion drosseln. Dafür hat die Bundesnetzagentur eine Sicherheitsplattform eingerichtet. Zeichnet sich eine schwerwiegende Mangellage ab, kann die Bundesnetzagentur verfügen, den Stromverbrauch zu reduzieren. Das soll mit einem dreitägigen Vorlauf geschehen. Die Bundesnetzagentur will damit sicherstellen, dass wichtige Infrastrukturbereiche wie Krankenhäuser Strom zur Verfügung haben, auch bei einer Mangellage. In Griechenland kämpfen die Feuerwehren gegen mehrere Großfeuer. Auch in einem Vorort Athens ist ein Waldbrand ausgebrochen. Aus Athen, Moritz Pompel.
3: Die Anwohner wurden aufgefordert, ihre Häuser Richtung der zentraleren Gebiete Athens zu verlassen. Ein Feuer ist auch nördlich von Korinth ausgebrochen. Dort mussten laut örtlicher Medien hunderte Personen mit Booten in Sicherheit gebracht werden. Auch auf der Peloponneshalbinsel in der Nähe der Ausgrabungsstätte Mykene brennt es. Und das Feuer, das am Mittwoch auf Kreta ausgebrochen war und zwei Feuerwehrleuten das Leben gekostet hat, hat sich zwar beruhigt, doch die Feuerwehr ist dort weiter im Einsatz. Gestern musste der berühmte Palmenstrand Preveli auf Kreta geräumt werden. Auch hier wurden die Besucher in Booten in Sicherheit gebracht.
1: Der Widerstand gegen die Investorenpläne von FIFA-Chef Infantino wird immer größer. Jetzt hat sich der asiatische Fußballdachverband mit der UEFA und dem nord- und mittelamerikanischen Verband CONCACAF solidarisiert. Damit stellen sich mehr als die Hälfte der 211 FIFA-Mitgliedstaaten gegen Infantino. Auch einer seiner engsten Berater trat aus Protest gegen das Vorhaben zurück. Der FIFA-Chef hatte angekündigt, WM-Anteile an private Geldgeber zu verkaufen, um so Milliarden einzunehmen. Das waren die Nachrichten. Das Wetter in Norddeutschland. Im nordöstlichen Niedersachsen und dem südöstlichen Schleswig-Holstein warnt der Deutsche Wetterdienst vor schweren Gewittern mit Starkregen, Sturmböen und Hagel. In der Nacht wechselnd bewölkt, gebietsweise Schauer und Gewitter 17 bis 10 Grad und morgen Sonne und Wolken, nur noch vereinzelt Schauer 20 bis 26 Grad. Es ist 20 Uhr 3.
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7: Hallo, ich bin Eva Schulz und das ist Deutschland 3000. Hier verbringe ich jeden zweiten Mittwoch so eine gute Stunde mit Menschen aus ganz verschiedenen Bereichen, irgendwo zwischen Pop und Politik. Mein Ziel ist, diesen Leuten so zu begegnen, wie ihr sie vorher noch nie gehört habt. Deutschland 3000 soll euch, mich und meine Gäste auf neue Gedanken bringen. Weil man, wenn man jemand anderes kennenlernt, auch immer ein bisschen was Neues über sich selbst erfährt. Heute geht erstmal ein Shoutout an meine Schwester. Die hat sich nämlich schon vor einiger Zeit gewünscht, dass ich mal Bodo Wartke einlade. Und ich habe damals gedacht, aber kennen den so viele Leute, gerade so unter uns Jüngeren? Tja, die Frage stellt sich spätestens seit dem letzten Sommer nicht mehr, denn da ging Bodo mit diesem Banger hier viral, den er zusammen mit Marti Fischer produziert hat.
8: Es war einmal in einem kleinen Städtchen, da lebte ein Mädchen namens Barbara. Und diese Barbara war im ganzen Land für ihren abartig guten Rhabarberkuchen bekannt. Ja, man konnte sagen, dass Barbaras Rhabarberkuchen ohne Wenn und Aber gar eine geradezu magische Erfahrung war. Abracadabra!
7: Seitdem kennen Menschen aus aller Welt Bodo Wartke, den Kabarettist und Liedermacher, der so herrlich mit der deutschen Sprache spielt. Dieser Mann findet auf wirklich alles einen Reim. Ich hab's für euch getestet. Wir haben uns nämlich auf einer Bühne in Berlin getroffen. Er saß am Klavier und konnte mir so zwischendurch auch immer wieder Sachen vorspielen. Euch erwartet also eine sehr musikalische gute Stunde, in der ich unter anderem gelernt habe, welche Tricks es gibt, um möglichst schnell einen neuen Zungenbrecher zu lernen, wie viel Geld man mit so einem Mega-Viral-Hit auf TikTok verdient und wie man aus Fehlern was Gutes ziehen kann. Bodo hat auch viel Persönliches erzählt und mich zum Nachdenken gebracht. Zum Beispiel darüber, wer und was eigentlich die Erzählungen prägen, die wir alle so von uns selbst haben und wie wir uns davon im Zweifel befreien können. Und ganz am Schluss ging es außerdem um einen schweren Schicksalsschlag, den Bodo schon als kleines Kind erlebt, aber erst als Erwachsener so richtig realisiert hat. Also, macht's euch gemütlich. Hier kommt eine gute Stunde mit Bodo Wartke. Bodo, willkommen in eigentlich etwas, wo du dich viel heimischer fühlst als ich gerade, nämlich im Scheinbar-Varieté in Berlin-Schöneberg. Magst du mal kurz beschreiben, für alle, die es nur hören, was das hier für ein Ort ist?
6: Die Scheinbar ist das kleinste Varieté Deutschlands und auch das älteste von Berlin. Gibt es, glaube ich, seit Anfang, Mitte der 80er. Und im Grunde so mein zweites Wohnzimmer lange Zeit gewesen. Also jetzt bin ich nicht mehr so regelmäßig da wie früher. Aber hier ist halt ein Ort, wo man alles ausprobieren kann auf der Bühne. Das Open Stage Varieté von Mittwoch bis Samstag. Du hast 7 Minuten Zeit, du kannst alles machen, Klavier spielen oder sonst was auf der Bühne. Jonglieren, auch Stand-up, wer alles kommt, was die Leute machen, in was für Kostümen. Du kannst hier alles erleben. Ja, du siehst Einhörner auf der Bühne, Zauberkünstler, Kabarettisten wie mich. Und halt 7 Minuten sind gesetzt. Und du kriegst ein authentisches Publikum und ein authentisches Feedback von den Leuten. Hier ist ja nicht groß. Ne? Hier passen grad, 50 Leute rein, ist ja
7: und
6: mini.
7: Die sitzen dann sehr eng.
6: So, das ist ein Ladenlokal im Erdgeschoss eines Hauses in Schöneberg. Also wie groß ist das hier? Ich weiß nicht, 50 Quadratmeter, maximal 30, 40, keine Ahnung.
7: So eine kleine
6: Ahnung,
7: Bar in der Ecke.
6: 100 Kubikmeter.
7: Ein paar Lichterketten.
6: Ja, genau. Also so und sehr, sehr heimelig. Und ohne die Scheinbar hätte sich, glaube ich, meine Künstlerkarriere gar nicht entwickelt. Denn hier habe ich die ersten Leute getroffen, die mir zugeraten haben, das zu tun, was ich tue. Nicht davon abgeraten haben, also nicht so wie meine Eltern. Ja, Kunst, das ist ja ganz schön, aber mach doch lieber erstmal was Richtiges. Was Sicheres, was Vernünftiges. Kunst kannst du später immer noch machen. Werd doch lieber erstmal Sicheres, was Vernünftiges. Kunst kannst du später immer noch machen. Werd doch lieber erstmal Chefarzt. So, und hier waren die ersten... Die

0: das konkret. Und hier fing ich an, von meiner Kunst leben zu können. Und bis heute komme ich gerne her und probiere neue Songs aus. Also es ist der perfekte Lackmustest. So, du hast was Neues geschrieben, hier findest du ein offenes, neugieriges, ehrliches Publikum.
1: Wann warst du zuletzt hier und hast was ausprobiert?
0: Vor ein paar Monaten.
1: Und ist gut gelaufen?
0: Ja. Ja.
1: Weil ich habe auch schon gehört, dass du schon hier Sachen komplett versenkt hast. Die Rede war von Klavierpantomime.
0: Ja,
1: was ist das?
0: Das war ganz, ganz schlimm. Oh Gott.
1: Okay, was ist passiert?
0: Das war vorher. Also, ich bin auf die Idee gekommen, so zu tun, als hätte das Klavier eine Panne. Mhm. Also wie so eine Reifenpanne. So, also ich habe eine Seite stillgelegt, sodass eine Taste nicht funktionierte und habe dann halt, Moment, so halt die Klappe aufgemacht, mal reingeguckt und habe dann irgendwelche Sachen rausgeholt, die da drin waren, so Zeugkram,
1: okay,
0: so Klavierseiten. Also ich habe auch richtig Aufwand betrieben. Ich habe mir bei einem Klavierstimmer alte Klavierseiten besorgt, damit ich da halt so Gerümpel rausziehen kann. So, und habe dann das Klavier abgehorcht mit einem Stethoskop so und Blutdruck gemessen.
1: Mhm. Okay, aber das klingt jetzt erstmal witzig.
0: Die Idee fand ich super lustig. Aber die Leute waren halt komplett entsetzt. Also die saßen da mit offenem Mund und dachten, was macht der denn da? Der singt doch sonst immer so lustige Lieder und jetzt misst er den Blutdruck vom Klavier. Was ist mit ihm? So.
1: Und wie ist das? Ich habe mir natürlich auch viel angeguckt von deinen, es gibt ja viele Mitschnitte von Live-Auftritten und so und mir auch berichten lassen von Hardcore-Fans aus meinem Umfeld. Wenn du auf der Bühne bist, dann bist du ja, und das meine ich im besten Sinne, so unter Spannung. Also das ist dann so sehr fokussiert, habe ich das Gefühl. So ein bisschen wie so Tänzer, die dann so eine Körperspannung einnehmen. Oder meine Mama würde wahrscheinlich sagen, auf Zack. Ist das was, knippst du einen Bühnenbodo an, bevor du eine Bühne betrittst, oder bist du auch zu Hause so?
0: Also ich glaube, dass ich zu diesem Bühnenbodo werde, sobald ich eine Bühne betrete. Also es ist nicht so, dass ich mir das vornehme. Und es ist ein besonderer körperlicher Zustand. Ich würde das als eine möglichst, also hoffentlich bewegliche Spannung bezeichnen. Also es ist ja blöd, wenn die Spannung dich starr
1: oder steif macht. Ja.
0: So, es ist ja ganz wichtig, auf der Bühne beweglich zu sein, eben auch auf das Publikum reagieren zu können und spontan reagieren zu können. Es ist auf jeden Fall eine freudvolle Spannung. Also ich bin natürlich immer aufgeregt und auch Lampenfieber habe ich auch, aber die Angst überwiegt zum Glück nicht und es ist nichts, was mich lähmt, sondern ich habe auch immer Bock, so die Sachen mit den Leuten zu teilen.
1: Es gibt ja auch noch einen großen Teil außerhalb der Bühne, den ich mir vorstelle, der zu diesem Beruf gehört. Was an deinem Beruf macht dir am allermeisten Spaß?
0: Auf Ideen zu kommen.
1: Ja?
0: Also wenn mir Reime begegnen, nach denen ich gar nicht gesucht habe, die aber genau das zum Ausdruck bringen, was mir gerade wichtig ist, was ich sagen will, und sich dann noch gut reimen und toll klingen. Und wenn es dann idealerweise noch ein Doppelreim ist.
1: Zum Beispiel, gib mal ein Beispiel.
0: Also bei den Zungenbrechern ist das ja so, ich schreibe gerade einen über spezifische. Das sind Fische, die zu viel Spezi trinken. Und auf die Idee haben mich Leute im Internet gebracht. Also da hat jemand so eine Animation gemacht mit Spezifischen und mit so einer KI-generierten Sprache. Und da haben mir Leute das geschickt auf Instagram und haben mich gefragt, wäre das nicht was für ein Zungenbrecher?
1: Cool.
0: Und ich dachte, geile Idee.
1: Ja.
0: Und das passiert ganz häufig, also dass die Leute mich auf Ideen bringen. Und dann habe ich halt überlegt, okay, was kann ich über Spezi und Spezifische erzählen? Und kam auf eine Zeile, für Spezi spazierte ich schon von Kreti zu Pleti. Durch den Schnee wie ein Jedi stapfte ich spät noch zum Späti. So, und das reimt sich ja an Stellen, wo es sich nicht reimen müsste.
1: Ja.
0: Aber es ist so geil und es klingt so geil. Und einfach das Bild durch den Schnee stapfen wie ein Yeti und dann reimt sich das auf Späti und Kreti und Pleti und Spezi. Und das sind so, da freue ich mich dann total. Also nur für diese zwei Zeilen war es wert, dieses Gedicht zu schreiben.
1: Und ist es was, weil auch als ich gelernt habe, so du warst an einer Liedermacherschule und genau das, was du gerade beschreibst, das klingt ja auch so sehr handwerklich. Also muss ich mir vorstellen, dass du am Klavier oder Schreibtisch sitzt wie an so einer Werkbank und so fummelst und schleifst an Reimen. An Melodien?
0: Ja, so kann man sich das vorstellen. Und ich sitze da vor allem so mit der Idee, dass ich denke, das geht bestimmt noch geiler.
1: Mhm.
0: Ich guck noch mal.
1: Was machst du, wenn du bei anderen Künstlern schlechte Reime hörst? Was ist deine Reaktion?
0: Ich werde meistens wütend, weil ich halt aus eigener Erfahrung weiß, dass das nicht nötig ist.
1: Mhm.
0: Also so früh aufzugeben. Ich höre ja, was die sagen wollen. Und viele glauben, Inhalt und Reim, das ist eine Entweder-Oder-Entscheidung. Und das stimmt nicht. So, es lohnt sich nach dem sowohl als auch zu suchen, denn es ist immer möglich gewesen.

0: gewesen. Da hat mich die deutsche Sprache noch nie im Stich gelassen.
1: Also es gibt kein Wort, auf das sich nichts reimt?
0: Es gibt kein Problem, was sich nicht lösen lässt. Es gibt natürlich bestimmte Sachen, die reimen sich nicht, aber dann kannst du es anders lösen. So, einfach Synonyme finden, um die Ecke denken. So. Und dafür ist unsere Sprache einfach reichhaltig genug, dass es immer eine Lösung gibt. Sie hat mich nie im Stich gelassen. Und deswegen wage ich zu behaupten, wer nach dieser Lösung nicht gesucht hat, der war einfach faul. So, und es ist so schade, weil es so einfach wäre, es besser zu machen. Und warum machen die das nicht? Mhm. Also, warum muss ich das immer machen?
1: Es gibt, also die Leute haben bisher noch nicht gehört, dass du neben einem Klavier sitzt. Vielleicht können wir ein Beispiel bringen. Und wenn ich mir ein Beispiel wünschen darf, dann wäre es, was reimt sich auf Eva? Weil das ist mein Name und du hast es tatsächlich geschafft, darauf sehr viele Reime zu finden. Das hat mich total beeindruckt.
0: Das freut mich. Mhm. Genau, der hat einen autobiografischen Hintergrund. Ich war damals in eine Mitschülerin von mir verliebt, die heißt Eva. Mhm. Und es gab dann wirklich so die lustige Situation, in die ich in dem Lied auch besinge, dass ich traurig in einem Zug saß und irgendwo hingefahren bin und versucht habe, sie zu vergessen. Und an dem Zug, in dem ich saß, fuhr so ein Güterzug vorbei aus Kesselwagen mit Öl oder keine Ahnung, was da drin ist. Und die Firma dieser Kesselwagen heißt Eva. Mhm. Und das stand halt da drauf, so mit so einem großen Logo. Und wie das häufig so ist bei Güterzügen, das ist dann nicht ein Waggon, sondern irgendwie 10 oder 20.
1: Ich kenne die, ich freue mich da einmal drüber.
0: Und dann fuhr an mir so vorbei Eva. Und ich dachte, nicht dran denken, guck mal lieber auf der anderen Seite raus. Und auch da, Eva. Und da musste ich dann wirklich schmunzeln über diese total skurrile Situation. Mhm. Und bin dadurch dann auch auf die Idee gekommen, dann ein Lied drüber zu schreiben und das komödiantisch zu verwandeln. Und inzwischen ist es natürlich long gone und auch nicht mehr schlimm und wir sind befreundet. Ja, und
1: okay, Grüße gehen raus.
0: Ja. Meine Zeit auf dem Gymnasium, rückblickend betrachtet, war sie um einige schöner, als ich sie früher empfand. Aber eines raubte mir den Verstand. Ich hatte mich alsbald in eine Mitschülerin verknallt. Sie war in der B und ich in der A und ihr Name war Eva, Eva. Oh ja, Eva, du warst für mich Eva. Was Paul von Schell für Hildegard Knefer. Aber nein, es hat nicht sollen sein. Statt mich hast du dich voll in einen anderen verliebt. Dein erster Freund, mein Traum von dir war ausgeträumt. Dein Freund war schon ein paar Jahre älter und arbeitete als Bankangestellter. Ein völlig verdorbener Spießer. Torben hieß er. Torben. Torben. Ich wünschte mir, Torben wäre damals überraschend verstorben. Natürlich nicht. Na, zum Glück ist er das nicht. Und er hieß auch gar nicht Torben.
1: Okay, aber vielleicht weiß er, wer gemeint ist. Danke fürs Anspielen. Ich glaube, es kommen nachher noch Reime wie Eva, immer wenn ich im ICE fahre.
0: Natürlich.
1: Dachte, wow, Bodo. Aber es klingt hervorragend. Es klingt eben nicht wie die Notlösung. Sondern
0: Reime, die, wo man sie nicht vermutet hätte und die halt auch in keinem Reimlexikon stehen. Mhm.
1: Also du machst das seit Jahren, du hast einen enormen Output. Also ich bin ganz beeindruckt, dass ich dir einfach so diesen Song zuwerfen kann und du spielst ihn und weißt auch, das sind ja auch oft lange Texte, also Songs gehen auch gerne mal 4, 5, 6 Minuten, weil du, glaube ich, einfach so viele Lösungen
0: auch schon
1: findest.
0: Mal 10, ja.
1: Ja. Also kannst du wirklich alle auswendig und auf Abruf? Es sind doch, glaube ich, also wie viele Lieder werden es sein?
0: Ich spiele ja auch 8 Programme gleichzeitig.
1: Ja.
0: So. Also ich habe ziemlich viel Repertoire parat. Ich kann sie mir anscheinend ganz gut merken, dadurch, dass ich die Texte A, selber geschrieben habe und B, sie an Musik geknüpft sind. Also das, da gibt es wohl auch so gehirnphysiologische Untersuchungen, dass das die Memorierbarkeit erhöht, gesungener Text und gereimter Text, den kann man sich besser merken. Und es wird auch woanders im Gehirn abgelegt. Ich habe mal gelesen von einem Patienten, der an einer Form von Demenz erkrankt ist, die dafür sorgte, dass er irgendwann die Fähigkeit zu sprechen verloren hat. Der konnte nicht mehr sprechen, der konnte aber immer noch alle Songs von den Beatles auswendig singen.
1: Ja,
0: so, und
1: krass.
0: Das zeigt so, guck mal, wow. Also anscheinend ist das anders verdrahtet.
1: Ne? Ja, faszinierend. Und wie ist das? Du machst das seit über 20 Jahren, über 30 wahrscheinlich.
0: Über 25, seit fast 30 Jahren.
1: Ja. Und hast dir so ein sehr treues, wohlmeinendes Publikum aufgebaut, tourst durch die Lande, durch den ganzen deutschsprachigen Raum und dann passiert auf einmal so ein internationaler Erfolg, wie es letztes Jahr passiert ist. Und auf einmal ist man auf einer Bühne und ist man Leuten ausgesetzt, die keine Ahnung vom Rest deines Werks haben, aber einen Zungenbrecher mitsingen können. Die sprechen nicht mal die gleiche Sprache und singen was von Barbaras Rhabarberba.
0: Genau, das sind aber selten Leute, die dann zu mir auch ins Konzert kommen. Mhm. So, also neulich habe ich das erlebt, da kam eine Frau aus Frankreich nach Trier, was nicht weit ist. Mhm. So, und hat das, also ich habe dann auch gefragt, so, ne, wer ist zum ersten Mal da? Und die hat sich gemeldet, ich bin aus Frankreich, ist ja cool. So. Mhm. aber der Großteil der Leute, glaube ich, sind die, die mich eben vorher schon kannten, die mich auch über andere Dinge kennengelernt haben oder die mich wiederentdeckt haben, jetzt durch die Zungenbrecher, die vor 10 Jahren vielleicht schon mal beim Konzert waren und dann über Barbaras Rhabarberba gestolpert sind und dachten, ah, guck mal hier, der Typ, den kennen wir doch, cool, da gehen wir mal wieder zum Konzert. Denn wenn ich so gezielt frage, wer kannte mich vorher nicht, habe ich über die Zungenbrecher kennengelernt und ist deswegen da, melden sich gar nicht so viele. Sondern von 1000 Leuten in einem Saal, 5.
1: Findest du das schade?
0: Nein.
1: Es sind irgendwie Millionen von Leuten weltweit, die darüber dich kennengelernt haben, aber...
0: Ja, das kann man vielleicht auch nicht erwarten. Das ist einfach ein anderes Medium. Mhm. So, also Internet und Bühne. Es ist natürlich schön, wenn die Leute das zum Anlass nehmen, sich auch mal ein Live-Konzert anzuschauen von mir. Das wünsche ich mir auch. Das ist ja letztendlich auch mein Geschäftsmodell. Ja, ich bin ja ein Künstler, der in erster Linie live stattfindet und auch live stattfinden möchte.
2: Letztes Jahr, im Frühjahr 2024, ging Bodo mit seinem Zungenbrechersong Barbaras Rhabarberba, den er zusammen mit Marti Fischer gemacht hat, durch die Decke. Über 50 Millionen Mal haben User den Song bei TikTok geguckt. Und zwar nicht nur aus Deutschland. Menschen auf der ganzen Welt feierten den Song, teilweise ohne ihn zu verstehen. Sie haben die Choreografie nachgetanzt, vor der Handykamera mitgesungen oder die Zungenbrecher in ihre eigene Sprache übersetzt.
3: Once upon a time, a village woman, ja, went by the name of Barbara. And Barbara was known throughout towns and states for her excellent, abnormally yummy cakes.
4: Oui, on pouvait dire que moi, Barbara, je faisais des cakes rhubarbes qui étaient vraiment sympas. Quand on prenait une part, c'était vraiment magique. Abracadabra.
5: Ja, denna pajen var helt enkelt fantastisk. Och efterfrågan efter den ökade drastiskt. Barbara öppnade en bar efter ett tag och den kallade hon för Barbaras Rhabarberbar.
0: Ne, so Fun Fact, über eine Internetpräsenz lässt sich direkt erstmal gar nicht so viel Geld verdienen. Die Leute denken das immer. Die denken, der Typ ist jetzt Millionär. Nee, bin ich leider nicht. So, also ich habe neulich erfahren, das, was wir von TikTok bekommen, dafür, dass wir da jetzt präsent sind, und zwar nicht nur mit Barbaras Rhabarberba, sondern auch mit sämtlichen anderen Content von mir und auch von allen anderen Videoplattformen, Social Media, X, YouTube, Instagram, so Instagram, all diese zusammen, haben mir 547 Euro eingebracht.
1: Okay, wow. Und also wenn man die Dimensionen sich vor Augen führt von diesem viralen Welthit, genau, das ist wirklich grotesk.
0: So, und auch über Spotify verdient man ja auch kaum was. Ich glaube 0,02 Cent pro Stream. So, und jetzt haben wir natürlich etliche Streams mit dem Lied, aber auch da bleiben unterm Strich 14.000 Euro übrig für Marti und mich.
1: Mhm. So, Marti Fischer,
0: der die Musik gemacht hat zu Barbaras Rhabarberba. Grüße gehen raus an den So, und natürlich, das 14.000 Euro ist jetzt auch nicht nix, aber vor dem Hintergrund, dass Millionen Leute diesen Song gestreamt haben auf der ganzen Welt. Also jetzt stell dir vor, die hätten den für 99 Cent bei iTunes downgeloadet oder sich eine CD gekauft.
1: Genau, CDs waren ja auch mal Teil deines Geschäftsmodells. Ich weiß nicht, welche Rolle sie heute noch spielen.
0: Eine untergeordnete. Ja. So, also es gibt sie natürlich immer noch, weil mir wichtig ist, dass es sie gibt, aber es werden einfach kaum noch CDs gekauft. Also es hilft ja auch nichts, den alten Zeiten hinterher zu jammern. Die neuen Zeiten ermöglichen ja auch was. Also ohne Streaming-Plattform hätte sich ja dieser weltweite Erfolg gar nicht ereignen können. Deswegen lamentiere ich da auch nicht. Also es sind einfach andere Zeiten, aber eben auch andere Möglichkeiten.
1: Und genau, du hast ja auch gerade schon beschrieben, also wie schön, dass auf einmal bei dir dann so Crowdsourcing nennt man es ja, ne? Dass aus der Community Ideen kommen, für die so genau deine Kunst verstanden haben, dass sie sagen, ja, das passt doch zu dir. Und du sagst, da mache ich was draus. Das ist ja wirklich richtig schön.
0: Ja, und damit bin ich ja letztendlich angetreten. Ich möchte Spaß haben. Ich möchte die Sachen machen können, die mir Spaß machen. Und im Idealfall ausreichend Geld mit Sachen, die mir Spaß machen, verdienen, sodass ich Sachen, die mir keinen Spaß machen, die mir aber eventuell mehr Geld einbrächten, nicht machen muss. Mhm. So, und ich habe das Privileg zu sagen können, ich mache keine Werbung. Also ich verstehe mich halt in erster Linie als Live-Künstler. So, da möchte ich sein, da möchte ich stattfinden. Und also Social Media ist ein Add-on. Ich bin auf die Idee mit den Zungenbrechern gekommen, weil ich halt was machen wollte, was nicht so lame ist und so uninspiriert.
1: Und du musst kurz erklären, weil das Zungenbrecher, denken jetzt die einen oder anderen vielleicht an Fischers Fritze, aber du sagst ja, du machst Zungenbrecher 4.0. Was bedeutet das?
0: Ich habe die Zungenbrecher im Grunde weiterentwickelt. So, also drei Ebenen hinzugefügt. Also zu einem bekannten Zungenbrecher habe ich mir eine Geschichte ausgedacht. Also ich spinne den Zungenbrecher fort, verpacke ihn in Reimform und dann kommt noch Musik dazu, beziehungsweise fette Beats, die halt im Fall von Barbaras Rhabarbaba von Marti Fischer stammen. Mhm. In fast allen anderen Fällen aber von einem befreundeten Musiker aus der Schweiz, Matete, a.k.a. Matthias Kreutli. Schöne Grüße. Ja, der hat die alle komponiert. Und dadurch, ja, sind es eben vier Facetten eines Zungenbrechers. So, also deswegen nenne ich sie Zungenbrecher 4.0. Und das ist anscheinend etwas, womit ich einen Nerv getroffen habe. Also für mich war das eine völlig naheliegende Idee, so sich zu fragen, was macht eigentlich Fischers Fritz mit seinen frischen Fischen, nachdem er sie gefischt hat. Aber anscheinend war ich der Erste, der sie hatte. So, diese, in dieser Art und Weise Zungenbrecher zu verwenden. Mhm. Und auf einmal machen die Spaß. Also man gibt ja bei so einem Zungenbrecher schnell auf. Ne? Man merkt so, oh, schwer nachzusprechen und so. Aber jetzt ist halt die Challenge viel spannender, weil es eben nicht mehr nur um schwierige Aussprache geht, sondern erzählst eine Geschichte, du rappst, du reimst. Das ist einfach cool, das zu können. Also so erkläre ich mir, dass eben viele Kinder Barbaras Rhabarbara auswendig können. Und nicht nur den Zungenbrecher, sondern halt auch den Tanz. Mhm. Und zwar nicht nur in Deutschland, sondern auch überall.
1: Ja.
0: So wie crazy.
1: Ja. Magst du mal einen vorspielen, damit die Leute sich vorstellen können, was genau du da machst?
0: Die Zungenbrecher finden ja auch statt innerhalb meines aktuellen Bühnenprogramms. Mhm. Wunderpunkt heißt das. Und da gibt es welche, die sage ich einfach auf, wie Gedichte. So, da kann ich vielleicht auch einmal, ja. Also Fischers Fritz, weil wir gerade drüber gesprochen haben. Ne? Also Fischers Fritz fischt frische Fische fischt Fischers Fritz. Jetzt sitzt der Fritz am Küchentisch, wo er den frischen Fischer hitzt. Vom Fenster sitzt eine Miezekatze, die ist auf Fritzens Fischespitz, sodass sie gewitzt mit ihrer Tatze Fritz den frischen Fisch die bitzt. Die Katze ist nur räuberisch, sie schnappt sich den Fisch und entfleucht aus der Küche. Fritz ruft, ey, wenn ich euch erwische, wo sind meine Räucherfische? Fischers Fritzens frische Fische haben ihm leider nichts genützt. Die Katze sitzt verschmitzt bei Tische und frisst den Fisch mit ihren Kids.
1: Oh. Mein Lieblingswort da drin war Stibitzen. Da habe ich gerade direkt wieder gedacht, oh, das muss wieder in meinen aktiven Wortschatz. Stibitzen ist herrlich. Ja, krass. Da waren ja auch noch mehrere Sachen drin auf einmal.
0: Bei dem Gedicht habe ich mich am meisten gefreut über die Zeile, wenn ich euch erwische, wo sind meine Räucherfische?
1: Ja.
0: Na, als mir die eingefallen ist, wo ich auch dachte, bäm, Doppelreim, Astreiner, Doppelreim,
1: ding,
0: der
1: ding,
0: nicht
1: ding.
0: Im Reimlexikon steht. So, ja. Also so wortübergreifende Reime, das finde ich halt auch total cool. Ja, und dann begleite ich eben Songs auf einer Beatbox, also auf einer richtigen aus Holz, auf einer Cajon. Habe ich jetzt nicht dabei, aber es gibt auch welche, die begleite ich auf Klavier. Davon könnte ich einspielen.
1: Okay,
0: also
1: ja, gerne.
0: Eigentlich sogar mit mehreren Instrumenten gleichzeitig. Ich spiele links eine Bassdrum, rechts spiele ich eine Snare, mit der linken Hand das Klavier und dann oben auf dem Notenpult liegt noch eine Orgel.
1: Aha.
0: Aber ich spiele es jetzt mal nur mit den Instrumenten, beziehungsweise mit dem Instrument, was da ist.
1: Ja.
0: Und zwar der erste virale Hit, der mir vollkommen überraschend gelungen ist. Der dicke Dach, der deckt das Dach. Nicht mein Dach, nein, das Nachbardach. Davon wurde ich heute früh schon um 8 Uhr wach. Ich hätte nie gedacht, wie viel Krach das macht. Ich frage mich, was er mit diesem Krach bezweckt. Der dicke Dachdecker, der das Dach da deckt. Und warum er das Dach nicht etwas sagt, der deckt. Und ob sich das heute noch über den ganzen Tag erstreckt. Ich sag es konkret, dieser Dachdecker geht mir sowas von fett auf dem Wecker mit seinem elektrischen Dachziegelschneidegerät. Vom Black und Decker, mit dem arbeitet er leider von früh bis spät. Ich gehe da gleich rüber und mecker, bevor das hier ewig so weitergeht. Und zieh den Stecker, doch auch am nächsten Tag. Ach du Schreck, wird ab 8 wieder keck. Das Dach gedeckt. Ich werde unsanft aus der Nacht geweckt von des dicken Dachdeckers. Krach kam weg. Doch während ich da so vom Achterdeck beobachte, wie er das Dach da deckt, fällt mir auf, oh, er macht es korrekt. Das Dach wird immer mehr zu einem Prachtobjekt. Respekt. Ich lug ihn über und bewundere die Dachdeck-Taktik. Ey, der Typ könnte glatt ein Buch schreiben über Dachdeck-Didaktik. Ich befinde mich seitdem mit dem dicken Dachdecker in perfekter trauter Eintracht. Digga, und wünsche mir direkt sofort im Affekt, der deckt demnächst auch mein Dach.
1: Herrlich. Ich habe einen richtigen Knoten im Kopf. Also was ist... Wie lernt man gut, einen Zungenbrecher aufzusagen? Hast du da inzwischen Tricks und Techniken entwickelt?
0: Ja, also erstmal, es muss Bock machen, damit du bei der Stange bleibst. Mhm. Damit du nicht früh aufgibst und die Flinte ins Korn schmeißt, sondern damit du wirklich Lust hast, das zu meistern. So, das ist wichtig, es muss Spaß machen. Das Zweite, die gute Nachricht, man kann das üben und man kann es auch irgendwann. Denn letztendlich ist Sprechen ja ein muskulärer Vorgang, wie alles andere auch. Und wir sind ja ganz gut darin, uns komplexe muskuläre Vorgänge anzueignen. So, also das bezeichnet uns als Spezies ja auch ein bisschen aus, ne? So Geräteturnen zum Beispiel, so krasses Zeug.
1: Das hat bei mir nie geklappt.
0: Hat nicht geklappt, aber ich meine, also es muss ja nicht unbedingt das sein, aber so als Beispiel.
1: Ja, ja.
0: Ne? So, also zum Beispiel eine Katze bewegt sich einfach immer geschmeidig, so, die können ja gar nicht anders, können aber nicht Klavier spielen.
1: Mhm.
0: So, das können die auch nicht lernen, wir aber schon. Also wir haben die Möglichkeit, uns wirklich, wenn wir dranbleiben, komplizierte Sachen anzueignen. Und beim Sprechen ist das ganz genauso. Also irgendwann hast du halt auch ein Muskelgedächtnis, so wie beim Spielen auch. Also irgendwann weiß der Körper, was was er tut. Der macht es von alleine. Und das ist beim Zungenbrecheraufsagen genauso. Irgendwann erinnert sich dein Körper auch daran, wo er die Zunge hintun muss und wo die Zähne und wo den Kiefer und so, dass es einfach läuft, dass es funktioniert. Also es ist tatsächlich dann auch mehr ein Körpergedächtnis als ein Kopfgedächtnis. Und gerade dann, wenn es sich eben reimt und wenn es an Musik geknüpft ist. Also wenn Sprache musikalisiert ist, dann kann man sie sich besser merken.
1: Und bist du gut im Dranbleiben?
0: Bei diesen Dingen schon, ja. Bei also anderen? Die Dinge, auf die ich Bock habe, bei anderen nicht. So, also, aber die machen mir halt total Spaß, da bleibe ich total dran.
1: Das heißt, man hört dich dann so durch deine, oder wo auch immer du wohnst, Wohnung, Haus gehen und die ganze Zeit Dachdecken, Decker.
0: Zum Beispiel,
1: so,
0: ja,
1: bis
0: ja,
1: die Zunge
0: ja.
1: sich
0: oder
1: verknotet.
0: Oder unter der Dusche, murmel, murmel, murmel. Oder auch so beim draußen auf der Straße. Also in Berlin kann man das ja machen.
1: Ja.
0: So irgendwelche Sachen vor sich hin brabbeln,
1: gestern,
0: ohne dass man...
1: Ich bin gestern schon hier gewesen und gestern Abend ist eine Frau an mir vorbeigelaufen, die mit Kopfhörern einfach lautstark mitgesungen hat bei dem Song, den sie gehört hat. Und ich dachte so, ach, das ist auch schon schön. Also man ist im ersten Moment irritiert, aber dann fand ich es schön, dass sie sich so frei gefühlt hat, da auf dem Bürgersteig zu singen. Das heißt, wie lange brauchst du durchschnittlich? Also wenn ich dir jetzt einen Zungenbrecher gebe, brauchst du dafür 5 Minuten oder brauchst du dafür ein paar Tage? Bis
0: mal so, mal so. Also das kann ganz schnell gehen. Manchmal fluppt das nur so. So also zum Beispiel das letzte Interview, was ich hier geführt habe, das war mit der Logo-Redaktion, mit einer Kinderreporterin von Logo.
1: Ja.
0: Das war ganz, ganz entzückend. Und die haben vorher auf ihrer Seite und auch auf Social Media dazu aufgerufen, ey, wir interviewen Bodo Wartke, der die Zungenbrecher-Songs gemacht hat. Wenn ihr Zungenbrecher habt, schickt die uns mal, weil vielleicht hat er die noch nicht und dann stellen wir die ihm vor. Und das haben die gemacht. Und es gab einen Zungenbrecher, den ich tatsächlich noch nicht kannte und auch noch nicht verarbeitet hatte. Und ich dachte eigentlich, inzwischen habe ich sie alle, aber nein, es gibt immer noch welche, die ich noch nicht kenne, die mir neu begegnen. Nämlich Anna aß abends Ananas. So, und da dachte ich mir, na, geil, so, da mache ich was draus. Und ich glaube sogar noch am selben Tag habe ich den geschrieben, als Anna eines Abends eine Ananas aß.
1: Schön. Also es geht dann direkt los. Und ist das jetzt so, musst du dann so deine Gesichtsmuskeln so trainieren vor einem Auftritt, damit die so richtig aufgewärmt sind, oder kannst du das aus dem Stand? Hier warst du jetzt gerade, hast du einfach losgelegt.
0: Meistens kann ich das aus dem Stand, aber weil ich es vorher geübt habe, eben so lange, bis ich's konnte. Also schwieriger ist zum Beispiel jetzt im Fall von Barbaras Rhabarbaba die Atemdosierung. Das ist viel schwieriger als die Aussprache. Denn also ich performe Barbaras Rhabarbaba solo in meinem Konzert, aber im Netz ja zusammen mit Marty Fischer.
1: Ja.
0: So, und da machen wir das eben immer abwechselnd. Nur wenn einer alleine den ganzen Text aufsagen muss, hast du kaum Pausen, weil das auch so schnell geht, zum Atem holen. Und in diesen Pausen musst du halt gucken, dass du nicht zu viel Atem holst, aber auch nicht zu wenig.
1: Und was ist passiert, also als ihr so mega viral gegangen seid, ich habe gesehen, dass ihr in Interviews auch erzählt habt, es gab auch negatives Feedback. Ich kann mir das gar nicht richtig vorstellen,
0: naja,
1: was
0: wie das
1: da so
0: halt
1: kommt.
0: So ist im Netz. So, also im Netz meldet sich dann halt erstmal jeder Hans und Franz zu Wort und eben Leute, die dann einfach uns randommäßig beschimpfen als Nazis, weil wir Deutsche sind
1: als
0: schwul, weil wir Spaß haben und tanzen. So, also das Übliche halt. Aber das verschwindet dann auch relativ schnell, beziehungsweise wird übermannt von dieser ganzen Welle an positivem Feedback, was die Leute uns geschrieben haben und geschickt haben. Und das ist ja wirklich ganz, ganz entzückend, was sie uns schreiben. Also Leute, die sagen, ey, durch euch inspiriert habe ich jetzt Bock, Deutsch zu lernen. So, und ich wusste gar nicht, dass Deutsch so witzig klingen kann. Also die dann auch ihre Vorurteile in Frage stellen, weil sie bisher mal dachten, Deutsche, die haben alle keinen Humor und Spaß haben die auch nicht und deren Sprache klingt total aggro. So, und sehen dann uns und merken so, da haben wir uns offenbar geirrt. Was ja total schön ist. So. Oder auch Leute, die dann so Kinder in Schulen, die dann so Hip-Hop-Bands gründen, inspiriert durch uns.
1: Stark, ja.
0: So, und auf tolle eigene Ideen kommen, das Szenario von Barbaras Rhabarbaba in Lego nachbauen, wo wir auch denken, was muss das für eine Arbeit gewesen sein? Von Wochen. Also das ist jetzt ein ganzes Filmset. Irre. So, also dass es die Leute einfach inspiriert, und so viel Kreativität entfesselt.
1: Ich habe mir im Vorfeld vorgestellt, dass es dann für dich ja mit das erste Mal gewesen sein muss, dass generell so viel Feedback und dann aber auch so viel Negatives über dich geschwappt ist. Marty, den kenne ich auch seit Jahren noch so von Funkzeiten, der ist ja seit Jahren auf Social und gerade auch auf YouTube sehr groß und hat dir da vielleicht auch helfen können? Oder auch, wie ist es auf einmal so berauscht zu werden von so einem Erfolg, von so Zahlen, die dann so ins Unendliche hochsteigen, Viewzahlen.
0: Das ist völlig surreal. Das gibt's ja gar nicht. Also wo du wirklich dazu gucken konntest, wie die Leute sich das Video reinpfeifen. Also das finde ich auch immer noch total surreal.
1: Während man zu Hause halt sitzt und nichts um einen rum passiert. Ne? Das ist ja alles nur in dieser Kiste. So.
0: Genau. So, also Marty ist ganz gut darin, negatives Feedback an sich abprallen zu lassen. Mhm. So, weil er dem schon viel länger ausgesetzt ist. Für mich war das halt das erste Mal, dass ich mich auch so gewundert habe, was ist denn los mit den Leuten? Also das ist ja okay, wenn es Leuten nicht gefällt. Aber dann denke ich mir, dann schaust dir doch nicht an. Ja. Also dann beschäftige dich doch nicht auch noch damit, deinen Hass irgendwie ins Internet zu kotzen. Was soll denn das? Also dann mach doch lieber was Schönes, was dir mehr Spaß macht. Mhm. So, und es haben ja nicht nur Leute dann sich in den Kommentaren negativ geäußert, sondern auch in ganzen Feuilleton-Artikeln, so, wo man so denkt, Alter, was ist denn los mit dir? Ja. Oder in irgendwelchen Podcasts, wo es dann darum ging, wo jemand halt minutenlang davon erzählt hat, wie scheiße er mich findet. Aha. Und das, ja, hat mich schon sehr überrascht.
1: Und es scheint ja auch sich dann doch auch irgendwie eingeprägt zu haben, oder? Also ich hatte irgendwo gelesen, dass du gesagt hast, vorher hatte ich einfach nur ein Publikum, das kam halt, weil ich denen gefalle und da gab es nicht so Negatives und dann wird man auf einmal so bekannt, dass es auch Hater gibt.
0: Ja.
1: Was war das für ein Gefühl?
0: Ja, einfach so komisch. Also Aufmerksamkeit bei den Leuten zu erregen, denen das nicht gefällt. Mhm. Ich erwarte ja gar nicht, dass das allen gefällt. Mhm. Ich will auch gar nicht, dass das allen gefällt. Ich gehe auch gar nicht davon aus, dass das allen gefällt. Habe auch nie darauf hingearbeitet. Nur, wem es halt nicht gefällt, der hat sich einfach vorher nicht damit beschäftigt.
1: Ja.
0: So,
1: angenehm.
0: Ja, genau. Also auch ein sehr angenehmes Maß von Berühmtheit. Man fliegt so unter dem Radar. Mhm. So, also die Leute, die diese Art von Entertainment gut finden, die kommen früher oder später mit mir in Berührung. Und alle anderen wissen nicht, wer ich bin. Mhm. Sondern da dachte ich auch, so kann das bleiben.
1: Ja. Und was hatte der Anfang 20-jährige Bodo im Kopf, der beim Bundesgesangswettbewerb angetreten ist? 1999 war das, glaube ich. Mhm. Was für ein Wettbewerb für Musical und Chanson. Also ich glaube, ein bisschen anders als das, wo du heute gelandet bist. Was war damals, wie bist du da damals hin?
0: Das war im Grunde, also da überhaupt mitzumachen, war sehr subversiv, tatsächlich. Ich habe auch nie damit gerechnet, dass ich den gewinnen würde. Mhm. Man kann sich in zwei Kategorien bewerben, Musical und Chanson-Song. Ich habe mich natürlich für letztere Kategorie angemeldet und war der Einzige, der halt keine klassischen Chansons dargeboten hat von Friedrich Holländer oder wem auch immer, sondern ausschließlich eigenes Repertoire. Und damit habe ich mich halt in gewisser Weise dem Vergleich entzogen. Mhm. Die Prüfungskommission war sehr neugierig. Und die suchen sich mal ein paar Songs von dir aus. Eins darfst du immer spielen, das ist dein eigenes Wahlstück. Und eins, was sie sich immer aussuchen. Mhm. Und sie haben sich das Heidenröslein ausgesucht, eins meiner ersten Stücke. Weil sie dachten, ah ja, okay, das kennen wir irgendwie, Heidenröslein, Goethe, Schubert, damit können wir was anfangen. Und es beginnt im Original, wie Goethe es geschrieben hat und Schubert es vertont hat. Aber es schwenkt dann um zu wilder Boogie-Woogie-Klavierbegleitung. Okay. Mhm. Und es geht richtig krass los. So, und aber das im Anfang, zu Anfang singe ich halt das Kunstlied von Schubert. Und habe mich auf dem höchsten Ton, in meiner Tonart ein F, krass versungen. Dann habe ich halt abgebrochen und habe halt gesagt, ja, das haben sie jetzt natürlich alle gehört, ich habe mich versungen.
1: Vor dieser renommierten Jury, die irgendwie Fördergelder vergibt. Und
0: so, und dachte, den Preis gewinne ich jetzt sowieso nicht mehr, aber ich gehe jetzt mit dem um, was war. Und habe mich dann nochmal versungen auf demselben Ton und habe dann auch gesagt, naja, jetzt ist auch egal. Und habe dann den Song gespielt und konnte den auch richtig rocken, weil ich dachte, ich gewinne jetzt ja keinen Preis mehr, aber habe wenigstens jetzt noch ein bisschen Spaß. So, und zu meinem großen Erstaunen wurde mir der erste Preis verliehen. Und ich dachte, was, wie kann das denn sein? Wie ich dann später erfuhr, ging es hoch her in der Jury-Sitzung. Der eine Teil der Jury hat gesagt, wir können dem Typen keinen Preis geben, der kann nicht singen. Und es ist ein Bundesgesangswettbewerb. Und die andere Hälfte der Jury hat gesagt, ja, das stimmt, der kann nicht singen, aber er macht eine gute Show. Und worauf kommt es im Endeffekt an? So, und dann haben die sich geeinigt, alles klar, das zeichnen sie aus. Haben aber daraufhin beschlossen, wir müssen die Statuten des Wettbewerbs verändern. Also es ging als das Lex Wartke in die Annalen des Wettbewerbs ein. Sie haben dann entschieden, okay, damit eine faire Vergleichsgrundlage geschaffen wird, darf man nur noch maximal 50% eigenes Repertoire singen. Man muss auch fremde Repertoire einreichen. 2 Jahre später fand er wieder statt, habe ich mich erneut beworben. Und zwar
1: direkt
0: mit dem,
1: 2 Jahre später?
0: Ja, da konnte ich nämlich nochmal antreten, weil ich dann in die Kategorie der Älteren fiel. Also vorher war ich noch in der Kategorie der Jüngeren, deswegen durfte ich nochmal antreten, sondern Kategorie der Älteren. Und ich bewarb
1: mich
0: nicht. Aber
1: kurz, warum hast du dich nochmal beworben? Hattest du innerlich das Gefühl, ich muss jetzt noch was gut machen oder wolltest du einfach nochmal?
0: Nein, es war wieder subversiv. Ich habe mich zusammen beworben mit dem großartigen Kollegen und Freund Sebastian Krämer, den ich hier kennengelernt habe in Berlin, mit dem ich seit Anbeginn regelmäßig hier in der Scheinbar auftrete. Wir treffen uns sogar hier, wir verabreden verabreden uns so. Hast du neue Songs? Ich auch. Komm, wir gehen in die Scheinbar und spielen die uns gegenseitig vor Publikum. So, das machen wir seit ehedem. Und wir trafen uns und beschlossen, lass uns mal beide mitmachen beim Bundesgesangswettbewerb. Jetzt gelten da ja andere Statuten. Und wir machen das so. Jeder reicht 50% eigenes Repertoire ein und 50% vom jeweils anderen. So, das heißt, ich schaffte mir Lieder von Sebastian drauf. Und er auch umgekehrt. Mhm. Und wir fanden das halt super frech. So, und haben
1: es
0: aber auch da
1: auch
0: beide gewonnen. Oh.
1: Und danach hat die Jury euch vom Hof gejagt und gesagt, kommt nie wieder.
0: Nein,
1: oder?
0: Die fanden das tatsächlich sehr, sehr lustig. Mhm.
1: Und also ich denke jetzt gerade nochmal an die erste Runde. Inwiefern hat dich das für dein Leben geprägt, etwas zu verbocken und dann trotzdem zu gewinnen?
0: Also ich habe halt auf der Bühne gemerkt, dass Fehler machen nicht schlimm ist. Und dass es nichts ist, wovon man Angst haben muss. Die meisten Leute gehen ja eben deswegen nicht auf die Bühne, weil sie Angst haben zu scheitern und Fehler zu machen und dopen sich. Ne? Also so im klassischen Kontext pfeifen sich die Leute vorspielen krasse Beta-Blocker rein, um nicht so aufgeregt zu sein, um ihren Blutdruck zu senken und fehlerfrei zu spielen. Also das ist im Grunde ja Medikamentenmissbrauch, wenn man so will. Das sind ja Medikamente, die du nur bekommst, wenn du Herzinfarkt-Risikopatient bist. So, also die kriegst du auch nicht mal eben so. Und das ist gang und gäbe. Oder eben Leute, die glauben, ohne Alkohol kann ich nicht auftreten. Also ich brauche irgendwas. Oder die sich irgendwie Schnapspralinen reinschmeißen oder so. Und um ruhig zu werden, entspannt zu werden oder mit dem Scheitern klarzukommen. Und ich bin halt oft genug gescheitert auf der Bühne. Also ich habe oft genug Fehler gemacht. Also die schlimmsten Fiasken, die schlimmsten Supergaus, die man sich vorstellen kann, die habe ich erlebt. Die sind mir widerfahren. Ich wurde ausgebuht vom gesamten Publikum im strömenden Regen. Ich wurde mit Tischfeuerwerk beschossen.
1: Was?
0: Ja. Also es war richtig krass.
1: Wer macht denn sowas?
0: Es war Silvester 2000 auf einer Silvesterfeier in Neubrandenburg in einem Einkaufszentrum. Oh. Ich war der falsche Künstler zur falschen Zeit am falschen Ort.
1: Der das Millennium
0: anderthalb Stunden
1: oder begrüßt hat. Oh Gott.
0: So, und es war so klar, als ich anfing, okay, ich bin hier falsch. Ihr wisst, dass ich hier falsch bin. Ich weiß, dass ich hier falsch bin. Ihr braucht eigentlich was ganz anderes. Aber ich habe einen Vertrag unterschrieben, Leute. Wir müssen da jetzt durch, 90 Minuten lang. Aber im Nachhinein echt eine Anekdote, also die auch lustig ist zu erzählen. So, deswegen bin ich auch da dankbar, es erlebt zu haben.
1: Aber du bist unverletzt geblieben bei dem Tischfeuer.
0: Unverletzt. Okay, ich habe mich natürlich geduckt.
1: Ja.
0: So, also es war dann auch so, dass ich gemerkt habe, ich kann eigentlich, das meiste Repertoire kann ich hier gar nicht spielen. Da sind die Leute gar nicht in der Lage, das aufzunehmen. Ich spiele jetzt mal meinen erfolgreichsten Song. Ich spiele Ja, Schatz. Hab Ja, Schatz gespielt. Danach keine Reaktion. Und hab dann auch gesagt, ja, gut, den haben jetzt vielleicht nicht alle gehört, ich singe ihn nochmal.
1: Wow.
0: Nochmal und insgesamt 5-mal oder so das Lied Ja, Schatz dargeboten. Und irgendwann, es kam dann auch der Kellner vorbei, es war in einem Eiscafé und der hat einfach weiter bedient. Wer hat hier den Bananasplit? So, und ich war halt auch nicht richtig zu sehen auf einer Bühne, die auch viel zu niedrig war und so. Also ich war echt so, die Leute haben sich gewundert, was macht denn der Typ da hinten im Halbdunkel? Was will der denn? Warum ist denn der da?
1: Oh nein.
0: So, und hab dann auch irgendwann Sekt bestellt, obwohl ich ja keinen Alkohol trinke. Also der Kellner hat bedient, ich nehme auch einen Sekt, bitteschön. Und hab den dann auch getrunken. Und dann fiel mir das Glas vom Klavier runter. Und das fanden alle witzig. So, hahaha, also eine Splitter, Riesensauerei und so. Und da habe ich gesagt, ja, schade, ich wollte jetzt eigentlich hier meine Handstandnummer darbieten. Das geht jetzt natürlich nicht mehr wegen der Scherben. Ich spiele noch mal Ja, Schatz.

0: So. Oh mein Gott.
1: Und all diese schlimmen Fiasken, die ich erlebt habe, also auch so gar nicht anzukommen und so, die habe ich überlebt. Es war natürlich in dem Moment schlimm, es war auch unmittelbar danach total schlimm. Aber ich habe es überlebt. Im Idealfall konnte ich sogar gutes Entertainment draus schöpfen. Mhm. So einfach mit der, dass ich umgegangen bin mit der Aberwitzigkeit der Situation. Und man weiß, so schlimm wie da, wird es danach so schnell nicht wieder. Deswegen habe ich eine große Gelassenheit. Und wenn ich Fehler mache auf der Bühne, was oft genug passiert, dass mir der Text nicht einfällt, dass irgendwas kaputt geht, dass irgendwas runterfällt, eine Seite im Klavier reißt oder so, ist alles passiert. Da ist es mir immer gelungen, das in gutes Entertainment zu verwandeln, sodass die Show im Endeffekt besser wurde. Mhm. So, also die Fehler haben die Show nicht sabotiert, sondern bereichert. In den allermeisten Fällen. Und das war für mich so der Game Changer, dass ich gemerkt habe, guck mal, es ist nichts, wovor du Angst haben musst. Es ist menschlich, es passiert uns allen. So, es passiert mir auf der Bühne ja stellvertretend auch für alle anderen. Und was für die Leute viel wichtiger ist und entscheidender ist, nicht, macht da jemand einen Fehler, sondern wie geht er damit um?
0: Also das ist doch auch Outtakes bei der Tagesschau.
1: Super.
0: Das förmlichste, ja. Allerseriöseste Ding, aber jeder verzeiht, jeder freut sich sogar, wenn da mal was schiefläuft. Jemand so in Lachen ausbricht oder
1: immer
0: sich auch verspricht.
1: Und
0: ne?
1: Es wird legendär dann
0: es
1: immer.
0: Es wird legendär, ja. Und es ist ja auch, dann bin ich als Konzertbesucherin, du machst irgendwie 20 Termine hintereinander, aber ich war bei dem einen, wo was schiefgelaufen ist, und es macht es ja für die Leute noch besonderer.
1: Ja, und total lebendig.
0: Ja, ne? Aber man lernt dann also, und eben waren wir so beim Dranbleiben, und du bist auch da dran geblieben, oder man muss durchziehen, aber man muss es sich ja auch trauen, ne? In dem Moment zu sagen, okay, ich improvisiere jetzt, ich mache hier was. Und ich habe gerade beim Zuhören gedacht, ja, wie viele Leute machen vielleicht einen Fehler und schrecken dann zurück, weil Fehler ja auch manchmal bestraft werden. Also was würdest du denen mitgeben, wenn es für dich so gut funktioniert hat? Okay, ich habe einen Fehler gemacht oder mir ist ein Fehler passiert, ich bin irgendwo gescheitert und habe durchgezogen. Wenn das jetzt in ganz anderen Alltagssituationen passiert, da trotzdem Stärke draus zu ziehen.
1: Also das Wichtigste ist wahrscheinlich erstmal, sich in einem Kontext zu bewegen, wo ein Fehler sich auch ereignen darf.
0: Mhm.
1: Wo die Leute dann nicht dich dafür verurteilen und bestrafen. Aber ganz häufig ist es so, dass man befürchtet, man würde dafür bestraft, und dann ist es aber gar nicht so.
0: Mhm.
1: Ich meine, klar, wenn du jetzt Fluglotse bist,
0: ja,
1: zum Beispiel, oder Herzchirurg, solltest du schon wissen, was du tust. Also ich mache ja auch meine Fehler nicht mit Absicht.
0: Mhm.
1: Ich evoziere die nicht. Das würden die Leute auch merken. Die Leute sind nicht doof. So, also
0: deswegen hat das mit dem kaputten Klavier nicht funktioniert. Sie haben es gemerkt.
1: Ja. Wer weiß. Also kann sein. Kann, mhm. Weiß ich nicht. Also das ist glaube ich, vielschichtig. So, also ich habe auch selber an der Nummer sehr gezweifelt.
0: Mhm.
1: Und der Zweifel ist etwas, was dir ein Publikum auch immer sofort anmerkt. So, und sich dann auch mit dir zusammen schlecht fühlt. So, also das ist ja auch etwas, was uns Menschen ausmacht, das Mitgefühl in jeder Richtung. Um zur Frage zurückzukommen, du hast gefragt, was man tun kann. Also erstmal hinnehmen, dass es passiert. Und aus Fehlern kann auch immer was Positives entstehen. So Penicillin zum Beispiel, Teflon. Das sind Erfindungen, die gemacht wurden, weil jemand was verzockt hat. Da hat einfach jemand die Petrischale verunreinigt und dann gemerkt, oh, guck mal hier, das ist ja spannend. Was ist da denn los? Ach, guck mal, wie wollen wir das nennen? Antibiotikum. So, und deswegen sind Fehler per se erstmal nichts Schlechtes. Sie sind eine Abweichung davon, was man geplant hat. So, also, und ich glaube, das Wichtigste, was man tun kann, ist, das neu zu bewerten oder eben gar nicht zu bewerten. So, es ist nicht schlecht, dass ein Fehler passiert, es ist anders, dass es passiert. Anders als geplant, darin schlummert Potenzial. Und sich eben in Kontexte begeben, wo man scheitern kann. Und ich habe diesen Kontext für mich auf der Bühne gefunden. Als ich an der UdK Musik auf Lehramt studiert habe, da gibt es dann ja auch so Klassenvorspiele, wo das klassische Repertoire dargeboten wird. Mhm. Und da war ich immer wahnsinnig aufgeregt und habe gezittert und hatte Schweißausbrüche und dachte, bloß nicht verspielen. Und wenn ich mich verspiele, dann rotiert Brahms im Grabe. Jetzt habe ich mich verspielt. Ha, und alle haben es gehört. Oh Gott, oh Gott, oh Gott. So, und habe total darunter gelitten, unter der Angst, Fehler zu machen.
0: Mhm.
1: Und wahrscheinlich wäre es auch da gar nicht schlimm gewesen. War wahrscheinlich auch gar nicht schlimm. Also häufig kriegen die Leute das ja auch gar nicht mit, wenn man wenn man sich verspielt. Vielleicht empfinden sie das ja ganz anders. Vielleicht denken sie gerade gar nicht, ah, da hat er sich verspielt, oh, der Arme. Vielleicht denken sie ja stattdessen, ah.
0: Interessant.
1: Jazz. Und das finde ich einfach ein sehr, sehr gutes Mindset. Also Fehler umzudeuten, zu sagen, Fehler sind keine Feinde, sie sind keine Gegner, sie sind Freunde und Verbündete.
0: Was würdest du deinem jüngeren Ich gerne sagen?
1: Ja, alles wird gut. Also bestimmte Dinge, unter denen ich damals sehr gelitten habe, haben sich irgendwann in Wohlgefallen aufgelöst. So, also, dass ich ganz lange keine Freundin hatte, das fand ich schwierig. Oder eben, dass, wenn ich eine hatte, die sich von mir getrennt hat, zum Beispiel, da habe ich auch jahrelang drunter gelitten. Und da habe ich aber vor allem unter meiner eigenen Wahrnehmung gelitten, als unter der Tatsache an sich so. Und das hat sich irgendwann nicht nur in Wohlgefallen aufgelöst, sondern eigentlich in fast allen Fällen sehr schön transformiert, dass ich eben zu Eva zum Beispiel, in die ich unglücklich verliebt war, einfach ein tolles Verhältnis entwickeln konnte. Und wir auch genau da richtig sind, wo wir sind, transformieren konnten. Und ich eben zu keinem Zeitpunkt diesen Frauen egal war, worunter ich gelitten habe. Diese Annahme, dass ich halt dachte, wenn eine Frau sich von mir trennt, dann bin ich der jetzt ja wahrscheinlich egal. Dann bin ich, dann reiche ich nicht, dann bin ich nicht liebenswert oder so.
0: Ja, also diese Minderwertigkeitsgefühl.
1: Ja, sowas, was einen dann eben martert. Und das war eben zu keinem Zeitpunkt so. Und das war eine sehr wichtige Erkenntnis. Eine, die ich im Einzelfall gerne auch schon ein paar Jahre früher gehabt hätte. So, aber dass ich sie überhaupt hatte, das war ja das letztendlich das Entscheidende. Ich bin da auch noch nicht am Ende der Reise. Also es gibt auch Dinge, mit denen ich immer noch hart am Struggeln bin. So, und bei denen ich hoffe, dass sich das irgendwann auflöst und sich dieser Effekt eben auch da einstellt. Also das ist ja einfach ein Lebensthema, was mir in unterschiedlichen Facetten und auch unterschiedlichen Schweregraden immer wieder begegnet.
0: Das heißt, manche Sachen muss man auch liegen lassen, kann man gar nicht so aktiv bearbeiten, sondern die brauchen dann Zeit und dann findet einen so ein Thema wieder. Also so klang es ja jetzt gerade so ein bisschen. Es kommt vielleicht wieder hoch oder?
1: Ja, also beziehungsweise es ist etwas, was sich einstellt. Erkenntnisse, die sich einstellen, wahrscheinlich in Folge von Zeit, die vergeht. Also wo du gar nichts machen kannst oder auch gar nichts machen musst und dein Mindset ändern oder so, sondern es ist eine es kommt automatisch, es kommt zu dir.
0: Ich habe vor ein paar Monaten mit Joko Winterscheid gesprochen, hier im Podcast. Und Joko, an den musste ich jetzt bei der Vorbereitung wieder denken, weil ihr, glaube ich, auf eine Art was teilt. Der hat mit 6 Jahren seine Mutter verloren und hat mir erzählt, ich hatte eine glückliche Kindheit. Ich habe erst als Erwachsener wirklich begriffen, was ich verloren habe. Und du hast auch so eine Erfahrung gemacht, als Erwachsener zu begreifen, was du verloren hast als Kind. Kannst du da zu relaten, wenn er das so beschreibt?
1: Ja, also ich bin ohne meinen Vater aufgewachsen. Der ist zwar nicht gestorben, als ich klein war, sondern also auch erst vor kurzem in Corona. Aber ich bin halt bei meiner Mutter aufgewachsen und die hat mich gezielt meinem Vater entfremdet. Also infolge der Trennung, die beiden nicht gut vertragen haben und wie das dann eben oft so ist. Es läuft dann halt leider nicht immer einvernehmlich und friedlich. Und bei meinen Eltern war das halt so maximal katastrophal. Und meine Mutter hat mich wirklich so instrumentalisiert gegen meinen Vater und als Waffe in Stellung gesetzt und hat mir halt auch Sachen über meinen Vater erzählt, die du natürlich glaubst als Kind, weil du nicht in der Lage bist, das in Frage zu stellen. Und erst als junger Erwachsener war ich in der Lage, mich zu fragen, Moment mal, also habe mich dann auch getroffen mit meinem Vater, ihn konfrontiert und gefragt, sag mal, stimmt das eigentlich alles, was meine Mutter über dich erzählt? Also dies und jenes, also bestimmte Situationen habe ich ihn quasi abgefragt. Und mein Vater hat sich dem gestellt und hat gesagt, ja, das stimmt, dies und jenes habe ich gesagt zu deiner Mutter. Im Affekt, das tut mir auch leid, ich wusste mir in der Situation nicht anders zu helfen. Aber vorher hat deine Mutter halt auch dies und jenes zu mir gesagt oder dies und jenes gemacht. Und das war halt noch viel krasser. Und das hatte meine Mutter mir nie erzählt. So und so rutschte dann das auf einmal dann so in Perspective, wie die Engländer sagen. Mir fällt es kein deutsches Wort dafür ein. Aber also es wurde dann auf einmal so, ach,
0: vielschichtiger.
1: Guck mal. Ja, ich konnte es ganz anders einordnen. Ja. Und habe danach eben den Kontakt zu meinem Vater auch beibehalten und eben auch intensiviert. Und jetzt zuletzt, bevor er starb, konnte ich mich dank Corona auch mehrere Monate um ihn kümmern und hatte Zeit. und habe da im Grunde ein Leben mit ihm so ein bisschen nachgeholt oder überhaupt erst leben können. So, also habe mit ihm quasi in einer WG gewohnt, bei ihm zu Hause und habe für ihn gekocht und seinen Haushalt geschmissen und so und eben auch viele Gespräche mit ihm geführt und auch einen Umgang gefunden für mich mit meinem Vater. Also ich fand manches an ihm auch schwierig, er an mir ja umgekehrt auch, aber ich habe einfach so geschnallt, guck mal, so ist der drauf und das war ganz entscheidend für mich. Also ihn dann halt auch in seiner Andersartigkeit zu mir schätzen zu lernen und auch zu mögen und so, also ja, also mich in einer Art meinem Vater, also meinen Vater zurückzuerobern.
0: Ja, voll schön.
1: Und ja, aber die Erkenntnis ist natürlich, in den Jahren, wo ich Kind und Jugendlicher war, hatte ich keinen Vater. Und das ist eine Zeit, der ist einfach gone. Und das finde ich schon bedrückend, dass das so war und finde es auch nicht geil von meiner Mutter, dass sie mir meinen Vater geraubt hat. Und das sind halt Erkenntnisse, die ich erst gewonnen habe und gewinnen konnte, als beide gestorben sind.
0: Ich finde auch heftig oder so eindrücklich an dem, wie du es gerade erzählst, dass ja fremde Erzählungen über einen prägen. Also deine Mutter hat eine andere Erzählung über dich und euch als dein Vater und alles, ne, da hat dir ganz lange eine gefehlt, die hat dann geholfen. Und wie macht man sich überhaupt von so fremden Erzählungen frei, um wirklich zu sagen, oder bin ich auch gerade wieder bei dem Minderwertigkeitsgefühl, das du hattest nach Beziehungen. Ne? Das ist ja dann auch so, da hast du dir was erzählt, wo dir vielleicht in einer Wiederbegegnung gesagt wurde, das stimmt ja gar nicht. Ich erzähle dich ja ganz anders, du warst mir immer wichtig. Also das hast du ja gerade gesagt. Ich versuche mir das gerade vorzustellen, diese vielen Schichten oder Puzzle von Erzählungen über einen selbst, die man so ansammelt im Leben, wie so eine Lasagne. Das sammelt sich so zusammen. Mhm. Glaubst du, ist vielleicht Erwachsenwerden auch sich frei machen von fremden Erzählungen oder sie eher sammeln, um zu gucken, wie vielfältig die sind?
1: Es ist ja auch total schwer, sich davon frei zu machen. Mhm. So, also in gewissen Fällen ist es mir gelungen, so. Und in anderen aber nicht. Also man ist ja auch einfach geprägt von seinen Mustern, Kind seiner Eltern. Das ist sein Lebensthema, das irgendwie zu erkennen und aufzulösen. Also überhaupt erstmal zu erkennen, dass das so ist. Ich habe noch eine andere Antwort auf die Frage, die du gerade gestellt hast. Also ich bin ja auch ohne meine Schwester aufgewachsen, denn die ist gestorben, als ich klein war. Da war ich 3. Sie hatte eine Trisomie, allerdings nicht 23, sondern eine Trisomie 13. Eine ganz seltene, aber eben immer tödliche. Also die meisten Kinder, die das haben, versterben schon im Mutterleib, weil einfach die Organe so schwer geschädigt sind. Und haben, oder wenn sie auf die Welt kommen, haben sie eine Lebensprognose von maximal einer Woche. Und meine Schwester hat einen Monat und einen Tag gelebt. Also die war tough.
0: Wussten deine Eltern das, bevor sie auf die Welt kamen? Oder war das was, was man festgestellt hat, als sie geboren wurde?
1: Das hat man im Endeffekt erst festgestellt, als sie geboren wurde. Also damals war die pränatale Diagnostik auch noch nicht so weit.
0: Also sie konnten sich nicht vorbereiten?
1: Also man hätte bestimmte Dinge untersuchen können, aber das wollten sie nicht. Also beziehungsweise meine Mutter wollte das nicht. Und das hat natürlich dann, also der Beziehung letztendlich dann auch noch den Sargnagel versetzt. Die war vorher schon im Eimer. Und das dann eben auch noch. Und dann waren halt auch beide Eltern überhaupt nicht in der Lage, sich gegenseitig zu trösten und einander Halt zu geben. Also das war also die ganz schlimme Katastrophe. Und ich dann eben als 3-jähriger Junge, der auch nicht in der Lage war, seine Mutter zu trösten. So. Und die Erinnerungen, die ich halt habe, waren vor allem, ich stehe an der Seite meiner Mutter vom Grab meiner Schwester und meine Mutter bricht total zusammen und ich als kleiner Junge im Versuch, sie da zu halten und zu trösten, also auch eine immense Überforderung. Und erst als Erwachsener, also junger Erwachsener, war ich das erste Mal in der Lage, selbst um meine Schwester zu trauern. Also ausgelöst durch die Erkenntnis, dass ich kein Einzelkind bin. Ich habe die Frage, ob ich Geschwister habe, immer beantwortet mit, ich sei Einzelkind. Bis mir irgendwann jemand mal sagte, der von meiner Schwester weiß, stimmt ja gar nicht. Und ich so klick realisiert habe, stimmt, ich bin gar kein Einzelkind. Und obwohl ich meine Schwester nie kennengelernt habe, hat diese Erkenntnis dazu geführt, dass ich mich nicht mehr so einsam gefühlt habe. Und eben halt auch in der Lage war, meiner Schwester diesen Platz in meinem Herzen zu geben und sie zu vermissen. Weil ich halt so denke, na klar, also Geschwister sind häufig auch irgendwie am Struggeln, aber können einander auch viel, viel Halt geben. Also gerade wenn sie in so einer schwierigen Konstellation sich befinden, wie ich mit meinen Eltern. Also sie wäre ja quasi meine Schicksalsgefährtin gewesen. Ne? Das hätte ich mir zumindest sehr, sehr gewünscht und hätte sie auch gerne kennengelernt und würde gerne wissen, was ist das für eine Frau. So. Also gerade heute. Was da, ja. Und alles schöne, auch schöne Visionen, so letztendlich mir meine Schwester auszumalen. Also sie als Mensch, mhm, so als Schwester halt, ne, an meiner Seite, eine Schwester zu haben. Und ich war, als ich mit meiner Mutter, als die mich in Berlin besuchte, und wir in irgendeinem Café am Gendarmenmarkt saßen, in der Lage, das erste Mal selbst über meine Schwester zu trauern und dann auch zu heulen, so, mhm, was mir vorher nie gelungen ist. Und auf einmal war es so, dass meine Mutter mich getröstet hat und auch hilflos war. So, und so Sachen gesagt hat wie, naja, es ist jetzt aber auch schon wirklich lange her. Das war aber auch nicht schlimm. Also für mich war einfach schön, meiner Schwester diesen Platz gegeben zu haben und um sie trauern zu können.
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1: Um 21 Uhr mit Klaas Christoffersen. Nach dem Massenansturm von zehntausenden Migranten in der spanischen Exklave Ceuta hat sich ein Großteil wieder auf den Weg zurück nach Marokko gemacht. Mindestens 57 Menschen kamen bei dem Versuch, schwimmend nach Ceuta zu kommen, ums Leben. Für das Studio Madrid, Christian Sachsinger.
2: Viele der Migranten sind junge Männer, die Marokko verlassen wollten, um in Europa zu arbeiten. Ein Teil hatte die Grenzanlagen umschwommen, ein zweiter Weg führte zu Fuß über einen Hügel und eine Befestigungsanlage. Die Sicherheitskräfte waren von dem Ansturm anfangs völlig überfordert und ließen die Menschenströme passieren. Inzwischen hat die Regierung in Madrid Verstärkung geschickt. Die zusätzlichen Polizisten und Soldaten sollen die Exklave vor weiteren Anstürmen sichern. Außerdem soll mit Hilfe von Bojen auf dem Meer eine Barriere angelegt werden, um die Menschen von Ceuta fernzuhalten.
1: Italien setzt wegen des Zustroms von Migranten aus Marokko in die spanische Exklave Ceuta das Schengen-Abkommen mit Spanien für einen Monat aus. Da beide Länder keine gemeinsame Landgrenze haben, betrifft die Maßnahme Passagiere, die per Flugzeug oder Schiff unterwegs sind. Sie müssen bei der Einreise einen Pass vorzeigen. Die italienische Opposition warf der Regierung Populismus vor. Madrid bewältige die Krise in Ceuta entschlossen und habe bereits zehntausende Menschen zurückgewiesen. In Griechenland kämpfen die Feuerwehren gegen mehrere Großfeuer. Auch in einem Vorort Athens ist ein Waldbrand ausgebrochen. Aus Athen Moritz Pompel.
3: Die Anwohner wurden aufgefordert, ihre Häuser Richtung der zentraleren Gebiete Athens zu verlassen. Ein Feuer ist auch nördlich von Korinth ausgebrochen. Dort mussten laut örtlicher Medien hunderte Personen mit Booten in Sicherheit gebracht werden. Auch auf der Peloponneshalbinsel in der Nähe der Ausgrabungsstätte Mykene brennt es. Und das Feuer, das am Mittwoch auf Kreta ausgebrochen war und zwei Feuerwehrleuten das Leben gekostet hat, hat sich zwar beruhigt, doch die Feuerwehr ist dort weiter im Einsatz. Gestern musste der berühmte Palmenstrand Preveli auf Kreta geräumt werden. Auch hier wurden die Besucher in Booten in Sicherheit gebracht.
1: Der Widerstand gegen die Investorenpläne von FIFA-Chef Infantino wird immer größer. Jetzt hat sich der asiatische Fußballdachverband mit der UEFA und dem nord- und mittelamerikanischen Verband CONCACAF solidarisiert. Damit stellen sich mehr als die Hälfte der 211 FIFA-Mitgliedstaaten gegen Infantino. Auch einer seiner engsten Berater trat aus Protest gegen das Vorhaben zurück. Der FIFA-Chef hatte angekündigt, WM-Anteile an private Geldgeber zu verkaufen, um so Milliarden einzunehmen. Das waren die Nachrichten. Das Wetter in Norddeutschland. In der Nacht wechselnd bewölkt, gebietsweise Schauer und Gewitter, 17 bis 10 Grad. Morgen Sonne und Wolken, nur noch vereinzelt Schauer, 20 bis 26 Grad. Am Sonntag sonnig, im Verlauf einige Schauer, 21 bis 30 Grad. Und am Montag Sonne und Wolken, vereinzelt Schauer und Gewitter, 22 bis 31 Grad. Es ist 21.03 Uhr.
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5: Manchmal frage ich mich, wieso wir eigentlich dafür bezahlt werden sollen, nicht mehr die Welt kaputt zu machen. Und ob ich dann sage, das ist ein Verbrennerverbot oder das ist ein Abschaffen eines minderwertigen Standards. Das ist natürlich, das ist genau das, was momentan viel Missstimmung in der Gesellschaft bringt. Die Reichen kaufen sich raus. Follow your heart. Hä, was für eine Scheiße ist das denn? Das gibt mir ja keine Antwort, keine Sicherheit. Ja. Und ich wünsche mir von der Politik und der Wirtschaft, dass sie mehr gemeinwohlorientiert arbeiten und nicht nur an sich selber denken.
6: Hallo, ich bin Eva Schulz und das ist Deutschland 3000. Hier verbringe ich jeden zweiten Mittwoch so eine gute Stunde mit Menschen aus ganz verschiedenen Bereichen, irgendwo zwischen Pop und Politik. Mein Ziel ist, diesen Leuten so zu begegnen, wie ihr sie vorher noch nie gehört habt. Deutschland 3000 soll euch, mich und meine Gäste auf neue Gedanken bringen. Weil man, wenn man jemand anderes kennenlernt, auch immer ein bisschen was Neues über sich selbst erfährt. Das hier ist die letzte Folge vor der Bundestagswahl am 23. Februar. Als die Ampelkoalition sich letzten Winter aufgelöst hat, habe ich ziemlich kurz danach auf meinem Insta-Kanal gefragt, welche Themen euch im anstehenden Wahlkampf besonders am Herzen liegen. Und die meistgenannte Antwort waren Klima und Umwelt. Aber genau die spielten in den letzten Wochen so gut wie keine Rolle. Weder auf den Parteitagen noch bei den öffentlichen Auftritten der Politikerinnen und Politiker und auch nicht in den Medien. Da will ich jetzt, ganz im Sinne von euch, der Community, was dagegen setzen oder vielmehr etwas hinzufügen. In dieser Folge wird es deshalb ausschließlich um die Klimapolitik der großen Parteien gehen. Und dafür habe ich Professor Dr. Maja Göpel eingeladen. Maja lehrt an der Leuphana-Universität in Lüneburg. Sie ist Politökonomin. Was das genau bedeutet, das erklärt sie gleich selbst. Kurz und knapp könnte man sagen, sie erforscht, wie unsere Gesellschaft sich verändert und welche Werte dabei eine Rolle spielen. Maja hat die letzte Merkel-Regierung beraten, mehrere Bestseller über Nachhaltigkeit und Wirtschaft geschrieben und die Scientists for Future mitgegründet. Sie sagt, sie empfindet es als ihre Verantwortung als Wissenschaftlerin, die Politik darauf hinzuweisen, wenn das, was sie vorhat, nicht mit den Klimazielen vereinbar ist. Maja ist also ein super Gast, um sich die Wahlprogramme der großen Parteien mal näher anzuschauen, wenn es um Klimathemen geht. Also, los geht's! Ich habe Slogans mitgebracht. Kanzler für Klimaschutz ist von der SPD. Klimaschützen, Jobs schaffen ist von der CDU. Klima retten, Menschen schützen von den Grünen. Aber das war im letzten Bundestagswahlkampf 2021. Dieses Mal spielt der Klimawandel auf den Plakaten und auch in der Debatte kaum eine Rolle. Warum ist das so?
5: Ja, weil eigentlich es gelungen ist, das Klimathema im Grunde genommen sehr aufzuladen, also zu politisieren und auch mit einer Partei ja sehr stark zu verbinden. Also mit der Grünen Partei, das ist jetzt angeblich die Klimapartei, als hätte das Klima mit den anderen irgendwie nichts zu tun. Und dann natürlich ist es sehr in so eine Lebensstildebatte umgeframed worden. Das kennen wir aber aus der Forschung. Also dass viele von den Themen, die von Populisten aufgegriffen werden, dann in so Lebensstilfragen eigentlich untergebrochen werden, anstatt dass wir darüber sprechen. Das ist Physik, das sind Naturwissenschaften und daraus kann man ableiten, wie sich unsere Lebensgrundlagen und Lebensbedingungen verändern. Und dann wüsste ich natürlich auch sehr gut, warum das ein konservatives Thema, ein soziales Thema, ein Freiheitsthema ist und nicht nur irgendwie etwas Grünes und vermeintlich Ideologisches. Mhm. Aber dadurch, dass das so aufgeladen und aufgeheizt wurde, ist es schwer, damit im Moment zu punkten.
6: Also wenn du sagst, es wurde auch so politisiert, dann würde man ja im ersten Moment denken, oh super, ist ein super Wahlkampfthema, man kann sich so gut darüber streiten, aber das, was du gerade ausführst, klingt so, als würden die Parteien es dann eher bewusst meiden, um nicht in so einen Streit zu geraten.
5: Ja, das sind, also wir haben ja, wenn man so die drei unheiligen V so ein bisschen überlegt, eine Verlust, Verzicht, Verbot, die sind ja bei allem reingekommen, was eigentlich auch Maßnahmen gewesen sind, die sagen Dekarbonisierung, also tatsächlich klimaneutrales Wirtschaften als Ziel zu setzen. Dann wird so getan, als wäre das immer alles ganz negativ, anstatt nur, dass man bestimmte Standards beispielsweise ändert oder überlegt, worauf verzichten wir denn mal? Auto vollgestopfte Innenstädte, weil wir jetzt den öffentlichen Nahverkehr ausbauen. Also man kann das ja in der einen wie in der anderen Richtung rahmen, aber dadurch, dass es immer mit diesen drei V eigentlich zusammengebracht wird, Verbot vom Verbrenner, Verzicht auf Fleisch, Verlust von der Bewegungsfreiheit, ist es natürlich nicht konstruktiv und positiv aufgeladen. Und das ist aber bewusst. Also auch tatsächlich ein bewusster Gegenbewegung, Backlash, das auch diskutiert wird. Es gibt auf der Ebene der Vereinten Nationen inzwischen eine ganz eigene Kampagne, die auch aufzeigt, zusammen mit UNESCO, das ist ja die Bildungseinrichtung von den Vereinten Nationen, wie das gerade von fossilen Energiebesitzern, sei es

0: Wohlstandsmodell mhm. und Lebensstilmodell präsentiert.
1: Mhm. Gleichzeitig war ja das letzte Jahr geprägt von Dürren, von heftigen Stürmen, Hitzewellen, Fluten oder jetzt diesen katastrophalen Bränden in Los Angeles, die auch wieder sehr präsent waren. Die Erde war im globalen Durchschnitt zum ersten Mal 1,5 Grad wärmer als in vorindustrieller Zeit. Und als ich jetzt eben nochmal so mir das ganze Werbematerial zu den beiden Wahlen im Vergleich angeguckt habe, da ist mir aufgefallen, dass Annalena Baerbock, als sie als Kanzlerkandidatin kandidierte 2021, da hat sie in einem Werbespot gesagt:
2: Ihre Stimme entscheidet über die letzte Regierung, die aktiv Einfluss auf die Klimakrise nehmen kann.
1: Ist das der Ampel gelungen?
0: Also erstens ganz kurz vorweggenommen, das stimmt natürlich nicht. Ne? Die Klimakrise kann man immer weiter beeinflussen, weil es ein ergebnisoffener Prozess ist. Das heißt, auch jetzt noch dringend was zu machen. Selbst wenn wir 1,5 Grad nicht mehr schaffen sollten, sind 1,8 oder 2 Grad viel besser als 3. Deshalb sollte man nie aufhören. Und das Zweite ist natürlich, ist das der Ampel gelungen? Ich glaube, dann sind die Vergleiche wichtig. Und im Vergleich zu dem, was davor passiert ist, ist deutlich angezogen worden. Insgesamt ist ja bei der Energiewende ein richtiger Erfolg zu vermelden. Also was wir da an Ausbau an Erneuerbaren hinbekommen haben, Genehmigungsverfahren beschleunigt und so weiter. Das ist richtig erfolgreich gewesen und andere Sektoren nicht so. Also Verkehrsministerium steht ja immer ganz vorne. Die Bauwende sozusagen, da haben wir eine Riesendebatte gehabt um das ganze Gebäudeenergiegesetz oder der Heizungshammer, wie es dann hieß, genannt wurde. Das heißt, da ist noch Luft nach oben. Und was natürlich wirklich ein Rückschritt aus meiner Sicht gewesen ist, dass wir diese Sektorziele im Klimaschutzgesetz aufgehoben haben. Weil das war eigentlich eine Idee nach dem Bundesverfassungsgerichtsurteil, was 2021, meine ich, war es, gesagt hatte, dass im Prinzip die Verantwortung von der heutigen Generation gesteigert werden muss. Also wir müssen jetzt schneller Klimaschutz machen, weil sonst zu viel auf die zukünftigen Generationen abgeleitet wird. Und danach kamen natürlich diese Sektorziele, zu sagen, okay, wir müssen mal fragen, warum haben wir denn nicht schneller gehandelt? Und dann war immer so, die einzelnen Ministerien schummeln sich so ein bisschen aus der Verantwortung und dann hieß es, nein, okay, wir machen für jedes Ministerium klare Ziele, weil in den Ministerien ja auch der Ausstoß von CO2 durch die Art der Politik beeinflusst wird. Sei es in der Landwirtschaft, sei es in der Umweltpolitik, sei es eben im Verkehr, im Bau oder natürlich in der Energieversorgung. Und dann war es das Erste, was jetzt irgendwie wieder auf den Tisch kam, es funktioniert nicht so richtig in einigen Ministerien, dann lass uns mal die Ziele wieder abschaffen. Und damit haben wir natürlich das Scharfstellen, was vorher aus guten Gründen passiert ist, im Grunde genommen wieder abgeräumt. Und das war aus meiner Sicht insofern unehrlich. Das kann ich ja machen, wenn ich sage, meine Ziele sind ein bisschen schwieriger zu erreichen, aber du kriegst deine leicht hin, gib mir mal ein paar von deinen Emissionen. Aber in unserem Fall gab es überhaupt gar keine Überschussemissionen, die jemand hätte anbieten können. Das heißt, ein Verkehrsministerium konnte nicht sagen, liebe Landwirtschaft, du bist doch so weit vorne, gib uns doch mal deine Emissionen, dann erreichen wir immer noch das gemeinsame Ziel. Und deshalb war das halt so ein Augenwischerei im Prinzip und aus meiner Sicht ein riesiger Rückschritt.
1: Viele Leute haben, glaube ich, oder meiner Beobachtung nach auch gehofft, boah, wenn die Grünen jetzt mal in die Regierung kommen und nach diesem Klimawahlkampf 2021, da wird sich doch dann richtig was bewegen und sind jetzt enttäuscht. Hattest du diese Hoffnung auch?
0: Ja, ich fand insgesamt, also ich fand die Idee von dieser Fortschrittskoalition total gut und habe gedacht, super, weil es ist ja viel ausgesessen worden. Mhm. Das merken wir ja jetzt auch. Auch die Debatte zu sagen, jetzt die 3 Jahre hätten das alles kaputt gemacht, ist ja totaler Quatsch. Also gerade Infrastrukturen brauchen lange oder über Sozialsysteme haben wir auch nicht gesprochen. Und ich dachte, toll, guck mal, eine grüne Partei, die sich um die ganzen ökologischen Themen gut kümmern kann. Dann eine liberale Partei, die im Bereich Digitalisierung und Bildung ja eigentlich auch angetreten war, wo ich auch dachte, super, also damit Chancengerechtigkeit und Technologie passt doch auch gut. Und bei der SPD eben diese sozialen Fragen, weil die Ausgleichsfragen, die Fairness, merken wir ja, ist, wie unglaublich wichtig das ist für die Akzeptanz von politischer Veränderung. Und in der Summe habe ich wirklich überlegt, das könnte gut funktionieren. Und der erste Koalitionsvertrag, da waren viele happy, die jetzt schon länger über diese Themen nachdenken. Und dann ist natürlich sich peu à peu ist der Koalitionsvertrag immer weiter nach hinten gerutscht als Referenz für das Regieren. Und ich glaube, die Umfragewerte oder Klientelpolitik hat sich dann immer mehr Bahn gebrochen, insbesondere natürlich bei einer Partei. Und das war dann schwierig.
1: Es gibt übrigens, kann ich an dem Moment auch mal einen Tipp geben, es gibt von Frag den Staat, so einer NGO, den Koalitionstracker. Da kann man auch nachgucken, was auf welchem Gebiet erreicht wurde, was aus dem Koalitionsvertrag erfüllt wurde. Das habe ich auch für Klima, Umwelt und Verkehr nachgeguckt. Und ich glaube, es waren 33% der Vorhaben, die komplett erfüllt wurden oder erledigt und 22%, die nie angegangen oder zurückgestellt wurden. Und irgendwo dazwischen sind jetzt eben viele,

0: die man nicht mehr abschließen konnte.
1: Was die Ampel zum Beispiel umgesetzt hat, sind mehr Kapazitäten für Windenergie an Land und auf dem Meer, ein CO2-Zuschlag bei der Lkw-Maut oder auch die Streichung der EEG-Umlage zur Senkung der Stromkosten. Ein Vorhaben, das die Koalition hingegen gar nicht angefangen hat, ist beispielsweise die Investitionsprämie für Klimaschutz. Die Idee dahinter war, dass Unternehmen klimarelevante Investitionen besser von der Steuer absetzen können. Und auch das im letzten Wahlkampf vielversprochene Klimageld gibt es noch nicht. Aber darauf kommen wir bestimmt gleich noch zu sprechen.
0: Ich würde, bevor wir jetzt in die Wahlprogramme aus diesem Jahr gucken, gerne einmal kurz über dich sprechen. Denn du bist ja keine Naturwissenschaftlerin, keine Klimaforscherin in dem Sinne, sondern eine Ökonomin. Beziehungsweise manchmal liest man auch Politökonomin. Was ist das? Was genau treibt dich um?
2: Na, ich bin aus dem sozialwissenschaftlichen Hintergrund. Also ich habe mir Medienkommunikation angeguckt und dann habe ich mir auch so Soziologie und Fragen von, wie entsteht eigentlich Veränderung in Gesellschaften. Das ist so mein Metathema. Und dann habe ich politische Ökonomie reingenommen. Das ist tatsächlich was anderes als reine Ökonomie, weil du da dir anguckst, wie sich eigentlich gesellschaftliche Institutionen verändert haben und was die dann auch mit rational agierenden Akteuren machen. Während du in der Ökonomie modellierst du viel und hast eigentlich eine relativ konstante Annahme darüber, wie sich Menschen verhalten und dass Märkte scheinbar immer ähnlich aussehen. Also da ist viel Rechnerei dabei. Während die politische Ökonomie, die guckt über lange Zeiträume eben auch, wie sich diese Dinge verändert haben, inklusive dann der Präferenzen zum Beispiel von Menschen oder wie Institutionen entstehen und wie Macht und Interesse da reinspielen. Also es ist sehr viel sozialwissenschaftlicher, aber guckt sich eben tatsächlich das Ökonomische als einen wichtigen Treiber gesellschaftlicher Entscheidungen und Wertungen und Bewertungen auch, was eine gute und realistische Zukunft ist, an. Bis hin zu, dass es dann die Teile der Ökonomie und ihrer Geschichtserzählung auch kritisiert, ne? Weil die zum Teil nicht so ergebnisoffen ist, sondern manchmal ziemlich rigide vorgibt, was denn jetzt eine gute Entwicklung ist oder nicht.
0: Und wie bist du da gelandet? Weil ich habe natürlich auch über deine Biografie gelesen. Du bist in den 80ern in einer ökologischen Hausgemeinschaft aufgewachsen, in einem Dorf in der Nähe von Bielefeld. Vielleicht kannst du mal kurz beschreiben, was ist so eine typische Erinnerung an deine Kindheit oder Jugend da?
2: Ich glaube, das Schönste war für uns, wir haben so ein Haus mit drei Familien gekauft und hatten dann alle unsere eigene Wohneinheit, aber tatsächlich zusammen. Und wir sind auch alle auf die gleiche Schule gegangen. Und was total schön war, war diese entspannte Variante, wenn deine Schwester mal genervt hast, konntest du zu den anderen rübergehen. Und es gab immer unterschiedliche Elternteile. Also sie haben sich so, jeder hatte einen Kindertag und dann konnte er oder sie an anderen Tagen halt arbeiten gehen. Also es war relativ entspannt, dieses Work-Life-Balance,
0: wie man es heute nennt. Progressiv für die Zeit, oder? Weil, also wenn ich überlege, auch heute wird ja so viel über Familienmodelle und Vereinbarkeit geredet und das klingt dann auch aus Elternsicht ganz praktisch.
2: Das war ja diese 68er-Generation ein Stück weit. Das heißt, dieses Zusammenleben und größere Einheiten machen, also Kommunen wurden dann ja viel auch ausprobiert, das war ja schon gängiger, dass man aus dieser Nukleusfamilie so ein bisschen ausgebrochen ist. Und hier fand ich halt die Mischung gut. Also wir hatten schon jeweils unsere eigene Einheit sozusagen, aber wir haben auch fröhlich frei hin und her gewechselt, haben auch immer mal ein oder zwei Kinder mit in Urlaub genommen oder sind mit den anderen mitgefahren. Es ist auch viel einfacher, sich aufklären zu lassen von jemand, die nicht deine Mutter ist. Mathe konnte auch Roscher besser als jemand anderes. Also das hat einfach sehr viel Freiräume gegeben und wir sind bis heute so eine Bande. Also
0: schön.
2: Es ist ja wie so eine Großfamilie im Grunde genommen gewesen und das schätze ich nach wie vor sehr.
0: Und würdest du auch sagen, aus der Zeit oder Prägung kommt auch dein Interesse heute an so Ökologie- und Nachhaltigkeitsthemen oder warst du als Jugendliche, hattest du da auch mal so eine rebellische Phase, wo du dann gesagt hast, nee, genau die Werte, die wir hier vielleicht in dieser Gemeinschaft leben, die nerven mich gerade und dagegen muss ich jetzt mal protestieren.
2: Du meinst, ob ich mal Investmentbankerin werden
0: würde? Keine Ahnung, oder ob du sagst, das leite ich jetzt. Also ich stelle mir ja gerade vor, dass da noch immer ganz gut eingekauft und gekocht wurde und dann hast du gesagt, ich gehe jetzt nur nach Fastfood essen oder was weiß ich, was man dann so als Teenager für Reaktionen hat.
2: Es geht, also es beschränkte sich dann so ein bisschen auf Nutella und Instant-Kartoffelbrei vielleicht.
0: Aber Nutella als Rebellion ist auch schön.
2: Aber meine Mutter war da auch potenziell anfällig für. Also es war jetzt nicht so eng. Es war viel schon auch Aufklärung, aber wir durften auch relativ ausprobieren, unseren eigenen Weg zu finden. Und das wurde auch in der Schule eben unterstützt, auf der ich war. Das war auch so eine Reformschule, so eine Weltaneignung in sehr unterschiedlichen Formen zu finden. Sinn. Also wir hatten auch Werken und Garten und so, also nicht nur Denken, sondern tatsächlich alle möglichen anderen Fähigkeiten mitzumachen und konnten sehr viel projektorientiert uns dann eben einzelne Themen vornehmen. Also ich bin zum Beispiel einer Freundin dann, wir haben über Anne Frank geschrieben, sind dann aber auch in die Niederlande gefahren zum Anne Frank Haus, sind in das Museum gegangen. Also das wurde sehr unterstützt, sozusagen, nimmt nicht nur Bücher, sondern versucht euch diese Weltaneignungskompetenz im Grunde genommen in jeder Form zu gönnen. Und das hat mir unheimlich gut gefallen. Und deshalb, glaube ich, war es nie zu eng, als dass man unbedingt ausbrechen müsste.
0: Und war es denn eine politische Jugend? Also wart ihr zum Beispiel auf Demos oder so oder das gar nicht?
2: Doch 1990, als dieser erste Golfkrieg war, da war in Bielefeld auch richtig was los. Da war ich mit dabei, haben wir den Jahnplatz besetzt. Also ist die große Kreuzung in der Mitte und haben uns da hingesetzt und ein Lagerfeuer gemacht, weil wir nicht wollten, dass Deutschland in dem Krieg unterstützt. Es war aber auch eine sehr verbindende Erfahrung, weil das waren, glaube ich, die ersten größeren Demonstrationen, wo man so viele Menschen gleichzeitig an unterschiedlichen Orten hatte und das auch zum ersten Mal so zusammenschalten konnte und sich wahrnehmen konnte. Also das erinnere ich noch, dass so dieses Gefühl von Menschen bewegen, sich in der Straße, um etwas zu bewegen, kam dann. Aber das kam nicht so aus meinem Elternhaus, eher aus der Schule.
0: Ich habe da nämlich im Vorfeld drüber nachgedacht, dass du das vermutlich hattest. Und während ich bin 1990 geboren, auch in NRW, ich hatte rückblickend eine komplett unpolitische Jugend. Ich glaube auch, weil es die Zeiten so gut waren. Also wenn ich heute so an unseren, es gab den Irakkrieg, da haben wir mal auf dem und gehen meist. Das waren so zwei Themen, an die ich mich erinnere, wo wir auf dem Schulhof über Politik diskutiert haben. Aber ansonsten fand das da nicht so richtig statt. Und deswegen habe ich auch mit so einer Faszination dann 2019 erst gab es ja die Proteste zur EU-Urheberrechtsreform, wo, glaube ich, dadurch, dass viele YouTuber und Creator davon betroffen waren, waren auch viele junge Menschen auf der Straße und dann natürlich Fridays for Future, etwas später auch noch Black Lives Matter. Also auf einmal war die Demonstration wieder so eine präsente Protestform auch unter jungen Menschen und gefühlt, so ich dachte immer so, die Generation vor mir und die Generation nach mir, die sind auf die Straße gegangen, was habe ich verpasst, aber hattest du da so ein Déjà-vu bei Fridays for Future oder war diese Protestbewegung ganz anders? Denn das ist ja auch eine, der du dich heute sehr nahe fühlst.
2: Ja. Also ich bin immer gerne auf den Demos gewesen, wo auch Samba-Musik gespielt wird. Also weil ich gerne für etwas. Ne? So, also natürlich ist es manchmal auch ein Gegen, um etwas zu erhalten. Also es war ja eine Friedensdemonstration, wo wir gesagt haben, diese Form von Kriegsführung, nein. Oder eben Fridays for Future, das war für mich... Also erstens, wenn du in dem Bereich wissenschaftlich gearbeitet hast, war es für uns ja eher wie so ein Momentum, wo auf einmal diese wissenschaftliche Arbeit in die Bevölkerung getragen wurde. Ich habe das auch mal die Fackel der Aufklärung genannt, weil auf einmal die Downloadzahlen bei unseren Reports total in die Höhe gegangen sind und ganz viele eingerufen haben. Das waren ja auch bei den Scientists for Future und haben viele Regionalgruppen dann, ne, die einfach vor Ort aus den Unis quasi rausgekommen sind und gesagt haben, klar, wenn ihr jetzt hier gerade Politik für Klima machen wollt oder euch dafür einsetzen wollt, dann beraten wir euch, weil es gibt ja diese ganzen Fahrtberechnungen, wie das gehen könnte und so weiter. Und das fand ich eben total relevant und deshalb haben wir das auch so unterstützt. Und trotzdem war natürlich die Größenordnung, zu mobilisieren und auf der Straße zu sein, ungekannt. Ich glaube, wir hatten ja in der allergrößten Demo wirklich 1,4 Millionen hier auf der Straße und ich fand das unheimlich schön, weil ich das Gefühl hatte, das ist ja auch etwas, wo alle im Grunde genommen geschützt werden. Das war so dieses, wir treten für die Lebensgrundlagen an und davon profitieren auch alle. Und es war eine unheimlich konstruktive Aufbruchsstimmung ja auch damals. Ne? Und diese For Future-Bewegung hat das abgebildet für mich, weil wir hatten dann nach den Scientists ganz schnell die Educators for Future, Writers for Future,
0: Architects for Future,
2: Omas. Eben, ne? Also es war in allen Sektoren so, hey, guck mal, ich kann auch was machen. Ich habe bei mir verstanden, wo in meiner Art zu arbeiten oder in meiner Art Häuser zu bauen oder in meiner Art zu investieren, Klima mehr oder weniger geschützt wird. Deshalb lass uns doch alle gemeinsam an den Rädchen drehen, die wir in der Hand haben. Und in der Summe kommen wir dann zu einer total konstruktiven Veränderung. Und das ist etwas, das habe ich jetzt auch in dem letzten Buch, was ich geschrieben habe, unter der pluralistischen Relevanz nochmal aufgenommen, weil uns das so eine Motivationsfreisetzung erlaubt. Also bei vielen dieser riesigen Themen, wie das Klima ist, verzweifle ich in dem Moment, wo ich weiß, ob der Konsequenzen, aber ich habe das Gefühl, es interessiert sonst nicht genug Leute oder es machen nicht genug mit. Das sehen wir überall, ne? Oder die Verteilung der Kosten und Nutzen ist unfair. Das sind so drei ganz, ganz wichtige Kriterien. Sind die Maßnahmen angemessen, um Ziele zu erreichen? Ist die Verteilung angemessen, dass niemand unfair benachteiligt wird und machen genug Leute mit, damit diese Einzelschritte dann in der Summe eben tatsächlich auch wirken können. Und das war für mich zu dem Zeitpunkt total gegeben.
0: Und du hast die Scientists for Future erwähnt, die hast du ja mitgegründet, um die Bewegung zu unterstützen. Gleichzeitig, ich finde auch gerade in den letzten Jahren hat sich das nochmal verstärkt rund um Corona, ist Wissenschaft ja, wird ständig angezweifelt oder kritisiert. Wie trennst du denn oder wie vermittelst du Menschen, ob und wie du trennst, zwischen Aktivismus und Wissenschaft? Mhm. Oder dass Wissenschaft sich ja trotzdem auch manchmal streitet und nicht immer einig ist und unisono einen Standpunkt vertritt? Mhm.
2: Ich fange mal bei der zweiten Frage an, weil das wissenschaftliche Arbeiten ist einmal zwischen Naturwissenschaften und Sozialwissenschaften unterschiedlich. Also du hast natürlich im Naturwissenschaften einen Gegenstandsbereich, der sich nicht durch deine Art der Beforschung und Erklärung unbedingt verändert, sondern das sind Naturgesetze. Das ist Physik, das ist Biologie und so weiter. Natürlich intervenieren wir darin, aber die Art, wie wir es beschreiben und beobachten, hat keinen Effekt auf das, was wir beobachten. Das heißt, da kannst du sehr viel mehr Kausalitäten wirklich herstellen und kannst sagen, das ist sehr verlässlich. Und gerade im Bereich Klima sind es Jahrzehnte jetzt ja von wirklich internationalen Konsortien von WissenschaftlerInnen, die zusammenarbeiten. Das heißt, dieses 97% gesichert, das ist sehr ungewöhnlich, dass so viel Übereinstimmung da ist. Und das heißt, man hat da auch so ein Follow the Science eigentlich gegeben. Das war zum Beispiel in der Corona-Pandemie nicht so. Und deshalb war das so schwierig, dass das zum Teil auch gesetzt wurde, weil das war ein neues Phänomen. Das hat der Drosten ja auch immer super erklärt in seinem Podcast. Wir sind selbst noch dabei, das zu verstehen, weil das komplett neu ist. Ja. Und dann muss ich natürlich mehr Meinungen bzw. Beobachtungen zulassen. Auf der anderen Seite soll ich dann dringend reingucken, wem ich überall einen Talkshow-Platz gebe. Sind das wirklich Expertinnen und Experten in dem Gebiet? Oder halte ich jetzt jedem, der sagt, ich will auch mal ein Mikro ins Gesicht? Ne? Weil da ist es natürlich wichtig zu sagen, das sind bestinformierte Personen, gerade wenn der Gegenstandsbereich noch nicht so durchforscht ist, dass man sagen kann, follow the science ist klar. Das heißt, das ist die eine wichtige Unterscheidung, dass wir mal fragen, um welchen Gegenstandsbereich geht es und in welcher Situation befinden wir uns. Und dann sind Sozialwissenschaften davon anders, weil die Art, wie wir uns selbst beschreiben und wie wir sagen, wie Menschen sind zum Beispiel, da sind wir nochmal bei der Ökonomie mit dem Homo economicus, wir sind immer gierig und haben nie genug und so.
0: Das ist dieses Modell.
2: Das hat natürlich direkten Einfluss auf uns selbst, weil wir ja kulturell und sozial veränderbare Wesen sind. Das heißt, die Geschichten, die wir uns über uns erzählen, haben direkt auch einen Einfluss auf das, was wir für wünschenswert, für plausibel oder für realistisch halten. Mhm. Das sind so drei unterschiedliche Formen, wie wir auf Zukunft gucken. Deshalb ist das A wichtig zu verstehen und B ist es für mich dann total wichtig, mit diesen Optionsräumen auch zu arbeiten, wenn ich aus der wissenschaftlichen Perspektive argumentiere und sage, so kann ich das aufdröseln, so kann ich unterschiedliche mögliche Pfade für die Zukunft auch beschreiben. Ich gebe aber nicht den einen Pfad vor. Das wäre für mich im Grunde genommen das Aktivistische. Ich habe ja auch mal als Campaignerin gearbeitet. Dann hast du ein bestimmtes Ziel und möchtest einen bestimmten Pfad verfolgen. Und dann suchst du nach den Argumenten für das eine Ergebnis. Und die können auch normativ sein. Die sind dann nicht unbedingt alle wissenschaftlich fundiert, sondern haben dann auch mit Moralentscheidungen und sowas zu tun. Und da bist du aber aus dem Feld des Wissenschaftlichen einmal ausgestiegen. Da bist du als Bürgerin oder eben als Aktivistin unterwegs. Und der letzte Punkt, der mir da aber so wahnsinnig wichtig ist, weil der Vorwurf des Aktivismus an die Wissenschaftlerinnen immer schon gekommen ist mit dem, die mischen sich aktiv in die Debatte ein. Aber das ist natürlich was total anderes. Und wichtig aus meiner Sicht. Also zu sagen, ich sitze nicht nur hinter meinem Schreibtisch, bis ich gefragt werde, möchtest du mal was sagen, sondern wenn ich weiß, da ist zum Beispiel Gefahr im Verzug oder wir reißen gesellschaftliche Ziele, zu sagen, ich mische mich jetzt ein, ist ein Teil der Verantwortung. Warum soll ich den ganzen Tag dafür bezahlt werden, mir das anzugucken, aber dann alles für mich behalten? Und das war für mich immer so relevant, auch in dem wissenschaftlichen Beirat globale Umweltveränderung, wenn dieser Vorwurf kam, zu sagen, nee, also wir sind ja beauftragt worden, gesellschaftliche Ziele wie zum Beispiel den Klimaschutz anzugucken, wie könnte das gehen. Das heißt, wir haben ja gar nicht, sprich normativ, das Ziel gesetzt, sondern das hat die Gesellschaft formuliert. Und dann kann ich mit den Pfaden und den Kausalitätsannahmen und so weiter die Möglichkeiten, wie man da hinkommt, berechnen. Dann ist es aber auch meine Pflicht zu sagen, da sind wir vielleicht bei Wahlprogrammen angekommen.
0: Ja.
2: Das, was ihr erzählt, hat überhaupt keine Grundlage.
0: Ja, genau. Ich ordne vielleicht nochmal kurz an den wissenschaftlichen Beirat, den du gerade erwähnt hast. Das war ein Gremium, dessen Teil du warst. Das zu Zeiten der Merkel-Regierung warst du dabei. Die hast du beraten, ne? 17
2: genau,
0: bis 21.
2: Genau, bis 2020 war ich da. Genau.
0: Genau. Und jetzt, wo du schon sagst, der Blick in die aktuellen Wahlprogramme. Welche generellen Unterschiede machst du denn aus, wie die Parteien auf die Welt, auf Politik und in unsere Zukunft gucken?
2: Also was, worauf wir ja stehen, wenn ich jetzt wir mal kurz für eine wissenschaftliche Weltbetrachtung nehme, dann ist das eine gewisse Differenziertheit. Also dass ich auch sage, das sind die Maßnahmen und ich habe eine Klarheit darüber, wie die Verteilungswirkungen sind und wie die Effekte sind. Und das sind die Unterschiede ja sehr groß zum Teil. Wir haben ja jetzt erste Rechnungen, die geguckt haben, zum Beispiel, wie ungefähr wird sich das auf unterschiedliche Einkommensklassen verteilen, was da an Steuerpolitik und so weiter drinsteht. Und da sind ja die Unterschiede sehr groß. Dann habe ich auch eine gute Chance für mich zu überlegen, was ist denn eigentlich eine Partei, die zum Beispiel meiner sozialen Gerechtigkeit entspricht oder natürlich kann ich sagen, meinem Portemonnaie oder meine Einkommensklasse.
0: So,
2: genau. Also ist ja auch beides ein total legitimer Zugang. Bei den anderen Themen ist es manchmal schwieriger, weil die Maßnahmen gar nicht so ausbuchstabiert sind. Mhm. Und das hatten wir in dem letzten, also wenn ich nochmal aufs Klima komme. Also eine Politik kann ja nicht einfach fröhlich frei fabulieren. Wir sind für das Ziel, aber wir sagen euch nicht, wie wir hinkommen wollen. Mhm. Und deshalb wäre mein Plädoyer immer, möglichst klare Maßnahmen einzufordern bei den politischen Programmen und zu sagen, auf welcher Grundlage glaubt ihr, dass die Wirkung auch freigesetzt werden könnte? Weil das ist ja etwas, wo Vergangenheit und Hochrechnung und sowas eben auch ein Stück weit unterstützen kann. Sonst kann ich ja alles behaupten.
0: Eine Maßnahme, die es, um da jetzt auch mal konkret reinzugehen, eine Maßnahme, die es, die schon quasi in Aktion ist, die schon läuft, ist der CO2-Preis. Wird immer bezeichnet als eines der wichtigsten Instrumente, um die deutschen Klimaschutzziele zu erreichen und ist jetzt auch gerade zum Jahresbeginn nochmal gestiegen, von 45 auf 55 Euro pro ausgestoßener Tonne. Wir merken das vor allem an unseren Heiz- oder Tankrechnungen und um da die Belastung insbesondere kleinerer und mittlerer Einkommen auszugleichen, hatte die Ampelregierung ja so ein Klimageld geplant. Vielleicht kannst du noch mal erklären, was ist das und hast du eine Idee, warum das nicht umgesetzt wurde?
2: Mhm. Also das Klimageld, es ist verrückt. Also ich weiß noch, wie wir 2019, da war ich auch ganz viel in diesen Talkshows und habe Zeitungsartikel geschrieben zu einer Klimagasbepreisung, ob jetzt mit Steuern oder eben mit dem Emissionshandel. Aber es geht ja darum, dass der Ausstoß pro Tonne einfach so viel teurer wird, dass es unattraktiv ist. Und wir Alternativen in den Markt bringen. Mhm. Deshalb sagt man, der Preis ist das wirkungsvollste Instrument, weil es in dem gesamten Markt in allen Sektoren eben wirkt. Und dann ging es natürlich aber darum zu sagen, die Verteilungswirkung ist natürlich so, dass diejenigen, die wenig Geld haben, potenziell sehr viel schwieriger haben, das mit diesen Preisanstiegen auch sich leisten zu können. Weil wir wissen, sowohl bei dem Heizen als auch bei Mobilität, also mit dem Auto durch die Gegend fahren, als auch bei Nahrung, wenn ich zum Beispiel sehr fleischintensiv mich ernähren möchte, obwohl im Moment das Fleisch noch ausgenommen ist von der Klimapreisung, dass die Dinge teurer werden, mit denen ich meinen Alltag gestalten muss. Und deshalb war die Suche danach, wie kann man denn kompensieren, damit das eben sozial progressiv ist. Also dass man versucht, diejenigen mit den kleineren Einkommen zu schützen. Unter anderem auch, und das ist mir so wichtig, aus einem ganz zentralen Prinzip heraus, dass da heißt Verursacherprinzip. Also diejenigen, die am meisten für das Problem verantwortlich sind, sollten auch am meisten zu dessen Lösung beitragen. Mhm. Und deshalb hieß es dann, lass uns pro Kopf die Einnahmen aus dieser CO2-Bepreisung wieder zurückzahlen an alle in der Gesellschaft. Kann man auch noch fragen, warum an die Reichsten, die brauchen es vielleicht nicht, weil dann proportional zum Haushaltseinkommen die mit den kleineren Budgets mehr bekommen hätten, weil sie nicht so viel Ausgaben haben bei Benzin, bei Wohnraum typischerweise, weil die typischen Unterschiede, wenn ich ein höheres Haushaltsbudget habe und ein kleineres, liegen bei Energieverbrauch durch Reisen, Mobilität, aber auch Wohnfläche. Und das heißt, dann wusste man genau, was würde teurer werden und wusste aber auch, wenn wir es durch den Kopf teilen, dann ist es im Prinzip progressiv. Also, dass die weniger zum Problem beitragen, auch mehr zurückbezahlt bekommen und das deshalb anders puffern können. Und deshalb war das ein in sich sehr geschlossenes Instrument. Also, dass beide Seiten auf einmal bedienen kann in einer politischen Maßnahme. Und deshalb fanden das eben alle total gut. Mir obliegt das nicht, genau zu sagen, warum das nicht schneller vorangegangen wurde, aber so richtig prioritär, wir sind dran und wir berichten euch, was wir alle für coole Ideen schon überlegt haben, habe ich nicht wahrgenommen. Mhm. Und deshalb war viel die Frage, wieso ist das eigentlich, weil das die wichtigste Akzeptanzmaßnahme im Grunde genommen war, nicht konsequent verfolgt worden.
1: Rund 18,5 Milliarden Euro hat Deutschland allein im vergangenen Jahr mit dem nationalen und europäischen Emissionshandel eingenommen. Geld, das eigentlich als Klimageld an uns alle ausgezahlt werden sollte. Aber die Ampelregierung tat sich erst schwer, einen Mechanismus zu finden, mit dem das Geld überhaupt an alle Bürgerinnen und Bürger ausgezahlt werden konnte. Dann gab es die Diskussionen um den Haushalt und die Milliarden wurden anderswo eingesetzt. Zum Beispiel für die Förderung von Wärmepumpen oder um die EEG-Umlage zu streichen und so die Stromkosten zu senken. Im Wahlkampf haben die Ampelparteien das Klimageld jetzt alle wieder in ihren Programmen. Die Grünen wollen es so schnell wie möglich, die SPD ab 2027. Womöglich gestaffelt, sodass Geringverdienende mehr bekommen. Die FDP hingegen will allen einen Pauschalbetrag bezahlen, unabhängig vom Einkommen, und nennt das Klimadividende. Die Union will einen sogenannten Klimabonus zahlen, aber mit den Einnahmen aus dem CO2-Preis vor allem in einem ersten Schritt die Strompreise über Steuern und Netzentgelte weiter senken, damit auch die Wirtschaft profitiert. Die Linke ist für ein Klimageld, will aber beim Tanken und Heizen erst gar keinen CO2-Preis erheben, damit das nicht teurer wird. Das BSW und die AfD wollen die CO2-Bepreisung komplett abschaffen.
0: Jetzt setzt die FDP zum Beispiel in ihrem Wahlprogramm komplett auf die Lenkungswirkung dieses CO2-Preises und sagt, alle anderen Regulierungen wollen sie abschaffen. Funktioniert das aus deiner Sicht? Weil du hast ja gerade gesagt, das ist eigentlich ein Instrument, das in den ganzen Markt reingreift und ihn dann so ein bisschen ausbalancieren soll.
2: Also alle, die sich ernsthaft mit Dekarbonisierungspfaden beschäftigt haben, sagen, dass ein CO2-Preis ein unglaublich wichtiges, überhaupt nicht hinreichendes Instrument ist.
0: Tü-düm,
2: genau. Und zwar aus mehreren Gründen. Einmal natürlich, wenn ich diese soziale Thematik nicht löse, werden einfach diejenigen, die weniger Geld haben, am meisten belastet. Und diejenigen, das sehen wir jetzt ja auch, die sagen, ja, gib mir einen CO2-Preis, dann fühle ich mich nicht mehr so schlecht beim vielen Rumfliegen. Das ist genau das, was momentan viel Missstimmung in der Gesellschaft bringt. Die Reichen kaufen sich raus. Die können weiter ihren Lebensstil fliegen und pflegen, weil wir können es sich leisten. So, da muss ich ja erstmal fragen, wie ist die soziale Akzeptanz für eine bestimmte Politik? Das nächste ist, dass du bestimmte Dinge überhaupt gar nicht so schnell durchsetzen kannst, wenn du nicht bestimmte Standards, planungsrechtliche Verfahren und so weiter auch darauf ausrichtest. Also in der Baubranche zum Beispiel gibt es ganz viele momentan DIN-Normen, die es schwer machten, dass man zum Beispiel die Materialien schnellstmöglich einbaut, die CO2 absorbieren könnten. Da gibt es ja in Forschung Beton, der das aufnimmt, anstatt es freizusetzen.
1: Oh Mann, der Bausektor. 40% der deutschen Emissionen kommen vom Bau und Betrieb von Gebäuden. Und es gibt ja Forschung dazu, wie Bauen klimaschonender werden könnte. Zum Beispiel mit dem klimapositiven Beton, den Maya gerade angesprochen hat. Aber in den Wahlprogrammen der Parteien kommt das so gut wie gar nicht vor. Da steht beim Thema Bauen immer im Vordergrund, dass es einfacher werden soll, weniger bürokratisch und dass Auflagen, mitunter auch zum Umweltschutz, gelockert werden müssen, damit wieder schneller und mehr bezahlbare Wohnungen gebaut werden können. Nur die Grünen und die Linke schreiben explizit, dass es nicht zu viel Neubau geben sollte, sondern vorrangig bestehende Gebäude genutzt werden sollen. Also, dass zum Beispiel Büros in Wohnungen umgewandelt oder bestehende Häuser aufgestockt werden. Und dass Vermietende dazu gebracht werden sollen, Fördergelder auch wirklich zu nutzen und ihre Wohnungen und Häuser zu sanieren. Ja, und beim Stichwort sanieren sind wir dann ganz schnell beim Thema Heizen. Das sogenannte Heizungsgesetz, offiziell Gebäudeenergiegesetz der Ampelregierung, wurde in den letzten Jahren ja heftig kritisiert. Es sieht vor, dass ab diesem Jahr nur noch neue Heizungen verbaut werden dürfen, die zu mindestens 65% mit erneuerbaren Energien betrieben werden. Dieses Gesetz soll wieder abgeschafft werden bzw. auslaufen, fordern Union, FDP, AfD und BSW.
2: Und der letzte Punkt ist dann eben auch zu überlegen, was jenseits des CO2-Preises, wenn das das wichtige Instrument ist, sollte ich an weiteren Förderkulissen auch angucken, weil das ist ja totaler Quatsch, wenn du sagst, der CO2-Preis soll Richtung Dekarbonisierung wirken, viele Subventionen beispielsweise oder Steuersätze noch so wirken zu lassen, dass sie die Dekarbonisierung aufhalten. Da wäre das erste das Dienstwagenprivileg, was die FDP nicht anfassen möchte. Oder natürlich auch Gestaltung von Mehrwertsteuer und so weiter. Also gibt es wirklich die Notwendigkeit zu gucken, jenseits dieser Preisgestaltung, wo wirkt was, es einfacher zu machen, die Alternativen in die Welt zu bringen, damit die Akzeptanz, wenn der Preis wirkt, natürlich gegeben ist und die Wirtschaft die Dynamik freisetzen kann, die Angebote zu schaffen.
0: Mhm. Jetzt hast du gerade mit dem Dienstwagenprivileg oder auch generell mit diesem Thema Förderung landen wir eh sehr schnell beim Thema Verkehr, der einen großen Anteil der deutschen Emissionen ausmacht und in dem es viele Förderungen gibt, aber natürlich auch immer wieder viele Verbote oder Einschränkungen, die vorgeschlagen werden. Laut Umweltbundesamt stammen rund 20% der CO2-Emissionen in Deutschland aus dem Verkehr, 72%, also der Großteil, aus dem Straßenverkehr. Was könnte man tun, um die zu senken? Und braucht es dafür mehr Förderungen oder mehr Verbote?
2: Ja, das ist die total interessante Frage. Ist ja immer, welches Ziel will ich erreichen? Und wovon gehe ich aus? Welche Maßnahmen wirken am besten? Und das ist für mich immer das Petitum in dieser Debatte, aus den drei Vs auszusteigen. Verbot, Verzicht, Verlust. Mhm. Und zu sagen, nee, wir haben ja eigentlich ein wünschenswertes Ziel vor Augen. Und dann brauche ich bestimmte Maßnahmen. Und ob ich dann sage, das ist ein Verbrennerverbot oder das ist ein Abschaffen eines minderwertigen Standards. Das ist natürlich genau das gleiche Instrument, kann ich sehr unterschiedlich beschreiben. Auch die Innovationswirkung. Ich kann ordnungspolitisch, wäre ja zu sagen, der Verbrenner wird ab 2035 nicht mehr zugelassen. Dann ist das ein Ziel. Das ist ein klares Ziel, was genauso verbindlich ist wie eine Preissteigerung. Weil eine Preissteigerung soll ja prohibitiv wirken. Also sie soll es zu teuer machen, noch einen Verbrenner, der mit CO2-Emissionen läuft, zuzulassen. Prohibitiv kommt prohibiere, ist verbieten.
0: Ja.
2: Das heißt, das Ziel, was ich erreichen will, ist, dass Autos, die CO2-Ausstoß nicht mehr da sind. Jetzt kann man sagen, Porsche-Fahrern ist das egal, die bezahlen sich doof und dämlich. Dann würde ich wahrscheinlich Ordnungspolitik ablehnen und sagen, lass mal den Preis nehmen. So, das vielleicht als Zusammenfassung. Aber eigentlich geht es ja darum zu sagen, wir wollen, dass ein Ziel erreicht wird und dann kann ich mit unterschiedlichen Instrumenten mixen arbeiten. Mhm. Und beim Verkehr sind das dann natürlich vor allem Infrastruktur. Also wir sehen auch bei der Akzeptanz von Menschen Infrastruktur first. Das war auch bei dem Heizungsgesetz so. Warum nicht erst die kommunale Wärmeversorgung und dann zu gucken, wie können sich möglichst viele Haushalte anschließen, bevor jedes einzelne Haus das jetzt selbst machen soll. Und Infrastruktur first ist natürlich auch gerade beim Verkehr total wichtig, wenn weder die Ladesäulen da sind für die E-Autos, noch ein öffentlicher Nahverkehr verlässlich und auch sicher ausgebaut ist, dann habe ich auch keine Lust, auf den umzusteigen. Das heißt, das Angebot und die Förderung voll auch in die Infrastruktur zu legen, das ist ja auch im Moment so die Debatte mit der Schuldenbremse. Ist das überhaupt Verschuldung oder ist das eine Investition, die es dann leichter macht, mit den Infrastrukturen der Zukunft auch ein nachhaltiges Alltagsleben führen zu können? Und deshalb ist dieses Abwägen immer absolut wichtig und Anreize. Manchmal frage ich mich, wieso wir eigentlich dafür bezahlt werden sollen, nicht mehr die Welt kaputt zu machen. Ich bin da, glaube ich, inzwischen auf der Seite, die sagt, ja, lass uns doch mal ein paar Verbindlichkeiten herstellen und dann lass uns Härtefälle kompensieren. Aber nicht sagen, ach bitte, bitte, vielleicht könntest du auch, ich zahle dir auch dreimal dafür, aufhören, dich im Grunde genommen so zu verhalten, dass das den kommenden Generationen tatsächlich keine gute Lebensgrundlage mehr lässt.
0: In deinem Buch gibt es dafür den Begriff stilvolles Regulieren. Ich glaube, das ist jetzt klar geworden, was dir darunter vorschwebt. Und du hast gerade auch gesagt, die Ladeinfrastruktur, das ist find ich ganz interessant, weil das ist das eine oder eines der Themen, bei denen sich alle Parteien einig sind, okay, das muss ausgebaut werden. Das steht, glaube ich, in jedem Wahlprogramm. Du sagst aber, wenn noch mehr Autos rumfahren, nur halt elektrische, dann ist das auch nicht die Lösung. Warum nicht?
2: Na, das ist wieder Mathe. Also eigentlich ist es so wichtig, vieles von den Dingen, die im Moment moralisch, Lebensstil, Identität diskutiert werden, sollen so diskutiert werden von denjenigen, die verhindern wollen, dass wir uns verändern. So, das ist eine ganz klare populistische Strategie, die auch in den USA zum Beispiel an Ezra Klein und anderen nachgezeichnet wurde. Wenn wir Mathe machen, dann sehen wir da zum Beispiel Flächen. Und Flächen wachsen nicht, da kann ich mir auf den Kopf stellen. Und das heißt, ich kann eine bestimmte Nutzung auf einen Quadratmeter mir überlegen. Und ich habe ein bestimmtes Budget an Ressourcen auch zur Verfügung. Und dann kann ich mich fragen, wie würde ich, wenn ich sage Mobilität, bedeutet, alle Individuen sollen sicher, verlässlich und individuell planbar von A nach B kommen. Und ich habe aber eine bestimmte Ressourcenlimitierung, weil wir haben einfach nur begrenzte Rohstoffe. Und ich habe eine bestimmte Flächenlimitierung, wo ich vielleicht auch noch Landwirtschaft drauf betreiben möchte, vielleicht auch noch Wälder stehen haben möchte, Häuser möchte ich da auch noch hinstellen. Und vielleicht noch ein bisschen Freiraum im Grunde genommen, damit Tiere sich auch bewegen können oder Menschen. Dann habe ich eine Flächenkonkurrenz. Und dann komme ich da in die Idee zu überlegen, wie ist ein Mobilitätssystem, was diese Realitäten annimmt. Und ich glaube, nicht ein einziger Designer würde auf die Idee kommen und sagen, super, dann machen wir doch mal ganz viele Blechbüchsen, riesig groß, die werden auch immer größer und immer schwerer, binden ganz viel von den Ressourcen, die wir vielleicht eigentlich in Windräder oder in Solaranlagen reinbinden sollen, stehen 95% der Zeit rum, stellen Innenstädte voll, machen es sehr schwer, sich mit anderen Verkehrsmitteln fortzubewegen und wir nötigen jeden Menschen in dieser Bevölkerung erstmal mehrere 10.000 Euro in so eine Kiste zu versenken, bevor ich einen Meter gefahren bin. Also wenn man von der Idee von Mobilität soll zugänglich, leicht und flexibel sein ausgeht, dann ist das eine ziemlich irre Idee, wie wir das beantwortet haben. Und aus dem heraus kann ich dann Mobilitätskonzepte sehr räumlich natürlich auch versuchen neu zu denken. Und es gibt welche, die in der Stadt funktionieren, es gibt welche, die auf dem Land funktionieren. Und Auto wird auf dem Land weiter sehr wichtig bleiben. Aber in Städten, das geht echt besser.
1: Also, ihr hört schon raus, Maya ist eine Verfechterin des öffentlichen Nahverkehrs in Städten. Den wollen jetzt im Wahlkampf auch alle Parteien stärken und sind dabei mehr oder weniger spezifisch. Die CDU verspricht allgemein mehr ÖPNV. Die FDP will ihn durch mehr bedarfsgerechte Angebote ergänzen, genau wie die Grünen. Die schlagen dafür zum Beispiel digital vernetzte Kleinbusse auf dem Land vor. Die Linke will das Deutschlandticket wieder zum 9-Euro-Ticket machen und perspektivisch Bus und Bahn sogar komplett umsonst anbieten. SPD und Grüne wollen das Deutschlandticket mehr oder weniger so erhalten, wie es ist. Noch größere Aufreger, wenn wir über Mobilität reden, sind aber ja meistens die Themen Tempolimit und Verbrenner aus. Die EU hatte beschlossen, dass ab 2035 keine neuen Diesel- oder Benzinautos mehr zugelassen werden dürfen. Union, FDP und AfD wollen das rückgängig machen und sind außerdem gegen eine Geschwindigkeitsbegrenzung auf der Autobahn. Grüne und Linke positionieren sich jeweils dafür. Die SPD will ebenfalls ein Tempolimit, äußert sich zum Verbrenner aus, aber nur indirekt. Sie schreibt, die Zukunft der Autos liege in der Elektromobilität.
0: Ein weiteres Thema, das durch den russischen Angriff auf die Ukraine sehr ins Bewusstsein der Wählerinnen und Wähler gekommen ist, ist Energie. Und davon brauchen wir ja absehbar viel mehr. Wegen der E-Autos, aber auch, weil wir vermutlich mehr Klimaanlagen benutzen. Mindestens mal in anderen Teilen der Welt, vermutlich auch hier in Deutschland. Riesige Rechenzentren haben für künstliche Intelligenz und. Und ich habe jetzt nochmal im Vorfeld so ein Buch durchgeblättert von Bill Gates. Und der hat 2021 schon geschrieben, dass wir bis 2050 brauchen wir wahrscheinlich weltweit ungefähr das Dreifache unseres heutigen Verbrauchs. Kann man das überhaupt gestalten im Einklang mit den Klimazielen, die wir uns gegeben haben?
2: Ja, das ist auch immer wieder spannend. Was ist das, was ich setze als gegeben? Und was ist das, was ich anpassen muss? Und was wir jetzt ja machen, ist, wir brauchen die Energie. Da muss ich das Klimaziel halt anpassen. Was ein bisschen fahrlässig ist, wenn man sich überlegt, dass wir unfassbar viele Energiesparpotenziale noch hätten. Also die Effizienzagenda dürfen wir nie vergessen. Wie schaffe ich das, die gleiche Leistung oder die gleiche Bedürfnisbefriedigung hinzubekommen, ohne dass es so viel Energie braucht? Jetzt ist es natürlich gerade total spannend mit dieser KI-Revolution aus China, mit DeepSeek. Ne?
0: Wir sitzen hier einen Tag, nachdem das passiert ist.
2: Genau.
1: Am 27. Januar wurde ein neues KI-Modell aus China veröffentlicht, das weltweit für Überraschung sorgte. DeepSeek funktioniert quasi wie ChatGPT. Man tippt Fragen ein, das geht auch auf Deutsch, und bekommt Antworten. Dabei ist das chinesische Modell oft genauso gut und in manchen Bereichen sogar besser als die etablierten Modelle aus den USA und Europa. Und es braucht deutlich weniger Rechenleistung und dadurch auch massiv weniger Energie. Laut dem Unternehmen selbst sogar bis zu 70% weniger. Weniger Rechenleistung bedeutet weniger Bedarf an leistungsfähigen Chips. Das sorgte dafür, dass am 27.01. die Aktien zahlreicher westlicher Tech-Unternehmen abstürzten. Zum Beispiel vom US-Chip-Hersteller Nvidia. Weil viele befürchten, dass sich die gewaltigen Investitionssummen für die KI-Technik nicht mehr lohnen könnten.
2: Das wären eigentlich die Innovationen, die wir heute feiern sollten. Und das sollte man in der Förderung für Antworten aus meiner Sicht gleich einbauen. Also ist es auch maximal effizient, weil dann der Druck, wie viel Energie wir brauchen, reduziert wird. Und wir brauchen ja längere Zeitreihen. Ich habe das mal mit Herrn Partei, Herrn Google-Chef hier in einer Zentrale in Berlin auch diskutieren dürfen. Die sagen ja alle, wir werden völlig also Energie im rasanten Übermaß haben durch Nuklearfusion und sonst irgendwas. Und ich sage, das kann sein, aber wir haben halt einen Zeitrahmen, wo die Art, wie wir Energie versorgen, das Klima torpediert und die Substitution dessen, wie wir jetzt Energie herstellen mit der klimaneutralen Variante, ist nicht so schnell. weil wir natürlich diese ganzen infrastrukturellen Umbaumaßnahmen und sowas erstmal brauchen. Was machen Sie denn in dieser vorübergehenden Periode? Und die schockierende Antwort, die ich da öfter kriege, ist, ja, darüber habe ich jetzt noch nicht nachgedacht, das stimmt schon. Aber ich gucke lieber auf die Zukunft, wo das dann kein Thema ist, dass mein Geschäftsmodell jetzt genauso schnell weiterläuft. Und da müssen wir immer gucken, ne? Was ist das, was als Naturgesetz, als undrehbarer Trend verkauft wird und was soll sich anpassen? Und da bin ich tatsächlich auf der Seite der physikalischen Berechnungen, die definitiv Konsequenzen haben werden.
0: Jetzt sind wir ja genau auch mit diesem Beispiel von DeepSeek eigentlich genau bei diesem Begriff, der auch immer wieder fällt, nämlich Technologieoffenheit. Mhm. Und wir dürfen die Wirtschaft jetzt nicht zu doll einschränken, sondern müssen ja gucken, dass die genug Geld und Raum und Zeit hat, um innovativ zu sein, um genau sowas, was uns dann wieder Zeit verschafft, entwickeln zu können. Die FDP zum Beispiel sagt, wir verschieben das Ziel mit der Klimaneutralität. Wir machen nicht 2045, wo alle anderen Parteien noch dran hängen, außer dem BSW, die sagen Wunschdenken, sondern wir machen 2050, das ist doch auch das EU-Ziel. Dann hat die Wirtschaft mehr Zeit und wir haben die Ziele zwischen Europa und Deutschland harmonisiert. Ist das nicht ein Argument zu sagen, ah, guck mal, das ist das Europaziel und dann können wir als europäische Wirtschaft uns alle mehr Zeit nehmen und dann schaffen wir es aber?
2: Nee, das ist schon wieder grob fahrlässig falsch dargestellt. Weil das europäische Ziel 2050 beinhaltet, dass einige Länder unterschiedliche Geschwindigkeiten für sich in ihren nationalen Entwicklungsplänen festgeschrieben haben. Das heißt, die Kalkulation von anderen Ländern innerhalb der Europäischen Union basiert auf einer Kalkulation, dass Deutschland bis 2045 klimaneutral ist. Das heißt, wenn wir jetzt sagen, wir machen es jetzt gleich wie alle Europäer, dann ist das mühsam austariert. Mhm. Wer bewegt sich wie schnell System wieder in Frage gestellt. Und das Letzte, was wir gerade machen sollten, ist, ständig deutsche Sonderwege in die Europäische Union ballern, während wir dringend die Zusammenarbeit brauchen. Wir haben durch diese ganzen Torpedos, sei es das Verbrennerverbot in Frage zu stellen, sei es die Zölle, die Ausgleichszölle, es sind keine Strafzölle, es sind Ausgleichszölle. Es wird so viel Schindluder im Diskurs betrieben für die chinesischen E-Autos. Da hat Deutschland plötzlich von lange vorher mitgetragenen Positionen immer eine Kehrtwende vollzogen. Sehr oft auf die Bestrebungen einer Partei hin. Und das ist ein Kollateralschaden, den dürfen wir heute niemals unterschätzen. Und dazu kommt, dass man sich mal deutlich überlegen sollte, warum ist sowas wie DeepSeek in China entstanden? Weil Xi völlig klar ist, Dekarbonisierung ist das Ziel und da wird überhaupt nicht dran rumgefackelt. Und zwar so schnell wie möglich. Und deshalb ist Technologieklarheit oder zumindest Ergebnisklarheit unheimlich wichtig. Also Investitionssicherheit und Planungssicherheit kommt für die Wirtschaft nur, wenn ich nicht ständig anfange, die Ziele und die Maßnahmen wieder in Frage zu stellen, weil es einzelnen Konzernen, die bei mir auf der Parteizentrale anrufen, halt irgendwie im Weg steht.
0: Ich habe hier noch ein Stichwort oder zwei stehen hinsichtlich Energie, die sich auch vielen, die uns jetzt zuhören, immer wieder begegnen. Das eine ist, was machen wir mit der Atomkraft? Und das andere ist Wasserstoff und grüner Wasserstoff. Denn das sind ja immer so Aspekte, die einzelne Parteien entweder befürworten oder sagen, nee, das können wir auf keinen Fall machen, um in diesem Energiemix breiter aufgestellt zu sein oder eine Versorgungssicherheit zu haben. Die CDU und CSU sagen zum Beispiel, ja, wir machen das weiter mit der Energiewende und dann fällt aber auch wieder ideologiefrei und technologieoffen. Mehrere Parteien sagen, lass uns doch weiter forschen an Kernfusionen, an neuen Atomkraftwerken. Ist das was, was zum 1,5-Grad-Ziel oder kurzfristig zur Klimaneutralität 2045, nenne ich jetzt mal kurzfristig, beitragen kann? Wärst du da zuversichtlich?
2: Also es gibt da, glaube ich, zwei Sachen, die wichtig sind zu überlegen. Das eine ist, aus der Transformationsforschung wissen wir, an bestimmten Punkten ist es wichtig, die Energie, also Aufmerksamkeit, aber auch die Investitionen und die Arbeitskräfte einfach mal auf das Neue auszurichten und nicht im Alten zu lassen. Und deshalb wäre diese Klarheit darüber, welches Energiesystem wollen wir, wie kriegen wir da all in, wäre eigentlich total relevant. Mhm. Bei vielen dieser Technologien, die jetzt beschrieben werden, also CCS, wir können überhaupt gar nicht im Ansatz so viel einbinden, wie wir weiter ausstoßen.
0: Mhm. Also das ist dieses Abfangen,
2: ja, genau,
0: aus der Atmosphäre.
2: Wo man sagt, das CO2 quasi wieder zurückbindet. Ja. Wir werden das brauchen, auf jeden Fall. Und das Wichtigste ist, Nature-Based Solutions sind da am besten. Also die Bäume und Wälder und ein Wiederauf- oder Wiederstärken sind im Grunde genommen die Lösungen, die dann auch die Biodiversität und Wasserkreislauf und so gleich mitschützen können. Das heißt, wir dürfen nicht da riskieren, dass diese ganze Debatte von dem, was es wieder wegputzen kann, wie wir es wieder reparieren können, das jetzt schnelle Agieren torpediert. Und das ist immer das, was mir Sorge macht. Also wie schaffen wir, dass das trotzdem die Prio 1 ist, jetzt sehr schnell in halt erneuerbare Energieformen reinzukommen.
0: Ich hätte persönlich, würde ich auch denken, oh, aber ist es nicht sicherer? Wir forschen mal an allem und gucken, was am schnellsten funktioniert, weil wir ja jetzt so einen Zeitdruck haben.
2: Wir haben ja jetzt irgendwie schon auch ein bisschen geforscht, ne? Also seit 1990.
0: Okay, ja.
2: Also wir haben auch bestimmte Reifegrade.
0: Mhm.
2: Und wir wissen auch, dass jetzt die Speichertechnologien, die Solartechnologien, also da passiert ja auch wahnsinnig viel, die das nochmal effizienter machen und nochmal besser machen, rezyklierbarer machen. Da haben wir auch noch ein Thema, ne? Das ist ja nicht so, dass das keine Probleme mit sich bringt. Und deshalb nochmal, ich finde es gut, wenn man sagt, man versucht so Breakthroughs, sind das ja eher bei der Nuklearfusion, im Grunde genommen, dass man die auch mitdenkt. Sie sind aber gerade ob der Zeitlichkeit wahrscheinlich zu spät. Nur wenn das benutzt wird, um zu sagen, wir müssen jetzt nichts machen, weil das wird uns, ne, also Kugelchef, das wird uns dann sowieso helfen. Das sollte man ganz, ganz vorsichtig angucken. Und deshalb immer so eine Verhältnismäßigkeit. Das, was wir schon lange angeguckt haben, was jetzt nutzbar ist, jetzt in großer Fläche einsetzen, weil wir halt ein Zeitlichkeitsthema haben. Und dann ein Anteil kann natürlich an den anderen Sachen weiterforschen. Wäre ja super, weil wir wissen ja nie, was man sich noch ausdenken kann. Aber wie gesagt, Thema auch Deep Sea. Ne? Eine KI-Revolution kann als einen der Zielparameter haben, sei so energieeffizient wie möglich. Das hatten die in Silicon Valley nicht. Die haben halt gesagt, wir brauchen dreimal so viel Energie wie vorher. Punkt. Also deshalb ist es ja so wichtig, was sind meine KPIs, meine Key Performance Indikatoren, auf die ich Innovation ausrichte. Und wo ich sage, das sind die qualifizierenden Parameter, mit denen wir möchten, dass bestimmte Revolutionen in technologischer Variante uns die Welt verbessern lassen.
1: Mehrere Parteien haben die Hoffnung, dass es bei der Kernenergie zu bahnbrechenden Innovationen kommen könnte. Union, FDP und BSW wollen da weiter forschen. Das Bundesamt für die Sicherheit der nuklearen Entsorgung sagt allerdings, bis neue Technologien wie Kernfusion oder Atomkraftwerke der sogenannten vierten Generation einsatzbereit wären, dauert es noch mehrere Jahrzehnte, also zu lange, um die Klimaziele zu erreichen. Neben dem Engagement in der Forschung will die Union prüfen lassen, ob das Wiederanfahren der zuletzt stillgelegten herkömmlichen Atomkraftwerke unter, Zitat, vertretbarem technischem und finanziellen Aufwand möglich ist. Die FDP will es den Betreibern überlassen, ob sie die alten AKW wieder anschmeißen. Die AfD will die Kernenergie sogar ausbauen. Die SPD, die Grünen und die Linke sind generell gegen Atomkraft.
0: Vor 10 Jahren, das jährt sich dieses Jahr zum 10. Mal, war ein großer Weltverbesserer-Moment. Da haben sich die Staaten der Welt in Paris darauf geeinigt, okay, 1,5 Grad, wir wollen den Temperaturanstieg darauf möglichst beschränken. Und das wurde ja riesig gefeiert. Das war so ein Moment von, boah, jetzt haben wir uns endlich zusammengerauft zu diesem Klimaabkommen. Jetzt tritt die USA aus. In Deutschland fordert das auch die AfD. Und angesichts der Wahlprogramme, in die wir jetzt gerade immer mal so kurz reingesprungen sind, wie realistisch ist das, dass wir es noch hinbekommen mit den 1,5 Grad, dass es nicht sich stärker erwärmt?
2: Ja, also im Prinzip ist die Frage mit den 1,5 Grad, stellen viele inzwischen in Frage, ob das überhaupt noch möglich ist. Und das Allerwichtigste ist ja aber zu sagen, und wenn wir das nicht schaffen, ist 1,8 auch super. Und definitiv dreimal so gut wie 3 Grad. Also deshalb ist mir so wichtig, jetzt gerade 2 Dinge zu verhindern, dass in dem Moment, wo es nicht mehr schaffbar ist, entweder man sagt, es ist eh zu spät, das sehen wir auch, ne? Jetzt gehen wir nur noch in die Klimawandelanpassung. Also 3 Grad, 4 Grad anpassen, ist so ein bisschen fraglich, ob die Personen die Modellierung, was eine 3 Grad, 4 Grad Welt bedeutet, auch gelesen haben.
0: Mhm.
2: Und der zweite Punkt ist aber dieses Aufgeben oder verzweifeln. Das ist genauso wichtig, dass wir das nicht tun, weil Zukunft bleibt offen, weil wir wissen nicht, zum Beispiel wieder DeepSeek oder andere Durchbrüche, wo wir sagen, die Prognosen dessen, wo wir ganz viel Energie brauchen, wie intensiv das war, könnten sich ja an der einen oder anderen Stelle nochmal verschieben, wenn solche Durchbrüche in dieser Größenordnung tatsächlich möglich sind. Und deshalb ist weiter das Suchen konsequent machen und so schnell wie möglich in die Veränderung kommen und vielleicht auch sehr stark jetzt an Lösungen suchen, die die Klimaanpassung und die Klimawandelverhinderung zusammendenken, womit ich wieder nochmal bei diesen räumlichen Lösungen bin, bei den Nature-Based Solutions bin, ne? Wo man Schwammstädte baut und da gleichzeitig sie auch begrünt. Also Schwammstädte sind die, die dann Überflutungen besser absaugen können und einbinden können. Häufig ist das mit Begrünung und Öffnung der versiegelten Flächen zusammen. Dann setzen sich da auch mehr Bäume, Moose, die kühlen Flächen, damit es nicht so heiß in der Klimawandel ist. Also man kann wirklich sehr kreativ auch versuchen, das, was wir nicht mehr aufhalten können, dem was entgegenzusetzen und das aber in einer Form zu tun, die den Wandel und die Intensität des Wandels gleich mit wieder rausnehmen kann. Also die beiden auch nicht gegeneinander ausspielen, entweder Vermeidung oder Anpassung, sondern sagen, Anpassung, wo ich Vermeidung mitdenke, das sind eigentlich so die Durchbruchlösungen. Und deshalb, ja, es ist mehr als Zeit, aber es ist nie zu spät, weil das eben eine offene Entwicklung ist und jeder Trend sich auch nochmal drehen kann. Es kommt drauf an, was wir tun.
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1: Um 22 Uhr mit Klaas Christoffersen. In der spanischen Exklave Ceuta hat sich die Lage deutlich entspannt. Bei dem Versuch, dorthin zu gelangen, waren den Behörden zufolge fast 60 Migranten ums Leben gekommen. Aus der Nachrichtenredaktion Amir Brecht.
2: Das spanische Innenministerium bezifferte die Zahl der Migranten, die über die Grenze gelangt waren, auf etwa 50.000. Davon seien bis zum Abend die meisten freiwillig wieder nach Marokko zurückgekehrt. Ein Grund offenbar, es gab keine Unterkünfte und keine Verpflegung. Der massenhafte Ansturm an der nordafrikanischen Küste sorgt aber weiter für Aufruhr in der EU. Die Ereignisse haben eine neue Debatte über den Schutz der Außengrenzen und eine konsequentere Rückführung von Migranten ausgelöst. Mehrere Regierungen fordern ein härteres Vorgehen.
1: Italien setzt wegen des Zustroms von Migranten aus Marokko in die spanische Exklave Ceuta das Schengen-Abkommen mit Spanien für einen Monat aus. Da beide Länder keine gemeinsame Landgrenze haben, betrifft die Maßnahme Passagiere, die per Flugzeug oder Schiff unterwegs sind. Sie müssen bei der Einreise einen Pass vorzeigen. Die italienische Opposition warf der Regierung Populismus vor. Madrid bewältige die Krise in Ceuta entschlossen und habe bereits Zehntausende Menschen zurückgewiesen. In Griechenland kämpfen die Feuerwehren gegen mehrere Großfeuer. Auch in einem Vorort Athens ist ein Waldbrand ausgebrochen. Aus Athen Moritz Pompel.
3: Die Anwohner wurden aufgefordert, ihre Häuser Richtung der zentraleren Gebiete Athens zu verlassen. Ein Feuer ist auch nördlich von Korinth ausgebrochen. Dort mussten laut örtlicher Medien hunderte Personen mit Booten in Sicherheit gebracht werden. Auch auf der Peloponneshalbinsel in der Nähe der Ausgrabungsstätte Mykene brennt es. Und das Feuer, das am Mittwoch auf Kreta ausgebrochen war und zwei Feuerwehrleuten das Leben gekostet hat, hat sich zwar beruhigt, doch die Feuerwehr ist dort weiter im Einsatz. Gestern musste der berühmte Palmenstrand Preveli auf Kreta geräumt werden. Auch hier wurden die Besucher in Booten in Sicherheit gebracht.
1: Der Widerstand gegen die Investorenpläne von FIFA-Chef Infantino wird immer größer. Jetzt hat sich der asiatische Fußballdachverband mit der UEFA und dem nord- und mittelamerikanischen Verband CONCACAF solidarisiert. Damit stellen sich mehr als die Hälfte der 211 FIFA-Mitgliedstaaten gegen Infantino. Auch einer seiner engsten Berater trat aus Protest gegen das Vorhaben zurück. Der FIFA-Chef hatte angekündigt, WM-Anteile an private Geldgeber zu verkaufen, um so Milliarden einzunehmen. Das waren die Nachrichten. Das Wetter in Deutschland. In der Nacht im Süden und Osten Schauer und Gewitter, sonst meist trocken, Tiefstwerte 21 bis 9 Grad. Morgen im Süden und Osten bewölkt und einzelne Gewitter, sonst überwiegend heiter, 20 bis 31 Grad. Am Sonntag oft sonnig, im Süden einzelne Schauer, 21 bis 35 Grad und am Montag mal Sonne, mal Wolken, örtlich Schauer, 22 bis 37 Grad. Es ist 22.03 Uhr.
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4: 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Geburtstag von Inga Rumpf. Und die wusste schon als kleines Mädchen.
5: Das ist so, also wenn man arm ist oder klein, dann muss man einfach lauter singen als die anderen.

0: My Life is a Boogie, ein Song, den Inga Rumpf zusammen mit Vince Weber aufgenommen hat. Und dieser Titel schildert ganz komprimiert ihr Leben, schrieb sie bereits im Booklet zu dem Sampler The Best of All My Years So Far. Und So Far, das war damals das Jahr 1996. Hier zunächst aber ein weiterer bezeichnender Titel, Back to the Roots.
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0: Back to the Roots, einer von 13 Songs auf Universe of Dreams von Inga Rumpf. Ja, gehen wir doch einmal zurück in die Vergangenheit und zu den City Preachers, der ersten Band, in der Inga Rumpf gesungen hat.
1: Bei den City Preachers zum Beispiel tatsächlich haben wir Folkmusik gemacht, also Weltmusik kann man das ja sagen. Für mich war immer Blues und Gospel bei den City Preachers das, woran ich praktisch oder was mich interessiert hat. Und ich habe ja damals gar keinen Plattenspieler gehabt. Wir haben also zusammen in irgendeiner Stube gehockt bei einem, der einen Plattenspieler hatte, und haben dann da die Bluesplatten gehört. Und jemand hat dann schnell irgendwie so phonetisch den Text mitgeschrieben. Und weil das gab keine Texthefte oder so, ne? Und deswegen kann ich mich daran eigentlich noch ganz gut erinnern.

0: Pure Religion, ein Titel aus dem Jahr 1966 und der Titel ist quasi Programm bis heute.
1: Ja, ich glaube auch, das ist die Musik, die ich am Anfang gemacht habe und die ich auch zum Ende wieder mache, weil das sind einfach, das steckt einfach in mir drin. Ich bin mit dieser Musik sozialisiert in den 1960er Jahren. Und habe also diese Musik so in mir aufgesogen, ne? Also nicht nur Blues, sondern auch Gospel mit Mahalia Jackson, ne? Mein ganz großes Vorbild, also stimmlich hauptsächlich, weil die hat so eine große Range und die zieht alle Register, dass ich also wirklich am Anfang also stundenlang diese Musik nachgesungen habe, auch um zu erforschen, welche Nuancen sie eigentlich so benutzt in ihrer Stimme. Und diese Musik, die ich dann in den 2000er Jahren gemacht habe, also ich bin ja mit Gospelmusik durch Kirchen gezogen und die hat sich so toll angehört, weil mit dem Chor zu singen ist einfach unbeschreiblich. Das macht so viel Druck und so eine Freude, mit einem Gospelchor zu singen. Das, und auch in den Kirchen natürlich, ne? Das waren ja Räume, die ich mir praktisch erschlossen habe, weil die Kirchen alle leer standen, dachte ich, da muss man mal rein. Das ist also, die Kirchen sind von Menschen mit hohem Aufwand für Menschen gebaut worden. Und jetzt stehen die alle leer und da müssen wir was machen. Und deswegen habe ich dieses Programm also sehr intensiv verfolgt.
0: Neben Gospel und Blues hat allerdings auch der Rock eine wirklich bedeutende Rolle im Leben der Inga Rumpf gespielt. Und hier ist ein Titel von Frumpy.

0: Ja, also mit Frumby waren wir in Europa unterwegs, kann man sagen. Ne? Also das ist, ja, das kann man so staffeln. City Preachers Deutschland, Frumby Europa und dann nachher mit der letzten Atlantis-Besetzung in Amerika auf Tour.
1: Und damals war es keineswegs selbstverständlich, dass eine Frau wie Inga Rumpf der Mittelpunkt einer Rockband war.
0: Ja, ach weißt du, ich habe in Geschlechterkategorien habe ich eigentlich gar nicht gedacht. Ich habe immer das gemacht, was ich für mich richtig als richtig empfunden habe und worauf ich Bock hatte. Und ich habe am Anfang darauf geachtet, dass ich nicht wie so ein Püppchen aussehe. Und ich sah ja auch tatsächlich durch mein androgynes Äußeres so aus wie die Typen auf der Bühne, ne? Jedenfalls damals bei Frumpy. Ich hatte also lange Haare, ich hatte ein Unterhemd und eine Jeans an. Und erst auf den zweiten Blick haben die Leute gesehen, dass das eine Frau ist, ne? Außerdem habe ich eine tiefere Stimme als manche Frauen. Und insofern konnte ich mich da so ein bisschen, ja, ich will nicht sagen verstecken, aber also ja, nicht hervortun. Ich musste mich erst mal entwickeln, ne? Ich habe dann auch ja, viel komponiert und geschrieben und dadurch habe ich ein gewisses Standing bekommen und wurde als Frau respektiert, was bei manchen wahrscheinlich schwierig ist, ne? Aber ich meine, dass wir Frauen also wirklich mehr Selbstbewusstsein erlangen müssen, um uns da durchzusetzen in der Männerwelt, die es ja immer noch

0: Friends, ein Titel, der erstmals 1975 auf dem Live-Album von Atlantis erschienen war. Und Atlantis war ja wirklich, wie Inga schon sagte, international ein Begriff und eine Band, die wirklich großartige Musiker vereinte. Dabei waren unter anderem Jean-Jacques Kravetz, Karl-Heinz Schott, Frank Dietz, Kurt Kress, Alex Conti und zeitweise sogar Udo Lindenberg, mit dem Inga Rumpf ja auch schon bei den City Preachers gespielt hatte. Mit dieser Version von Friends allerdings hat es eine besondere Bewandtnis. Diese Aufnahme nämlich gehörte zu den Hidden Tracks, die erst 2021 erschienen sind. Und da gab es noch mehr zu entdecken. Zum Beispiel 4 Nummern, auf denen internationale Stars wie Keith Richards, Mick Taylor, Ron Wood, Ricky Fattah oder auch Ray Cooper zu hören sind. Und das kam so.
1: Diese Hidden Tracks, die sind entstanden dadurch, dass ich meine Autobiografie geschrieben habe. 2019 habe ich damit angefangen und habe dann meine ganzen Archive durchgestöbert, weil ich habe mich praktisch selber recherchiert, weil manche Erinnerungen nicht mehr da waren. Und ich habe also in meiner Chronologie, meiner Terminkalender und Pressearchive dann praktisch geforscht und auch in meinen Musikkassetten, ne, die ich auch mal alle digitalisiert habe und so. Und habe dann da diese Aufnahmen von den Bahamas gefunden. Ne? Das war ja eine Produktion, die ich damals mit Island Records gemacht habe. Und daraus ist nichts geworden, weil die einfach noch nicht rund war damals. Ne? Es war eine teure Produktion im Compass Point Studio in Nassau. Aber als es hieß, Geld ist nicht mehr da, ist alles aufgebraucht, da habe ich dann mit Chris Blackwell entschieden, dass wir das nicht veröffentlichen und nicht weiter investieren, weil die mich musikalisch nicht weitergebracht hätte. Es hätte ein bisschen ja Angeberei und Name-Dropping gegeben, ne, durch die Stones-Gitarristen, die da alle drei, ne, Ronnie Woods, Keith Richards und Mick Taylor haben da drauf gespielt. Aber es hätte mich in Deutschland nicht weitergebracht. Und deswegen hatte ich diese Aufnahmen erstmal ganz weit hinten im Archiv und bin dann erst 2019 darauf gekommen, dass davon also unbedingt was veröffentlicht werden muss. Und die klingen auch super. Also die sind alle mit Tonband, ne, also richtig analog aufgenommen worden. Also es ist schon ein anderer Sound als diese Computeraufnahmen.

0: Kaum zu glauben, dass 1988 eine solche Aufnahme als nicht gut genug empfunden wurde. IMI, Inga Rumpf zusammen mit Mick Taylor, auch Nicky Hopkins und Richard T. waren bei dieser Aufnahme am Start. Und es klang schon an, sie hat auch ein Buch geschrieben. Und schon der Titel dieser Autobiografie klingt amüsant.
1: Darf ich was vorsingen? Du meinst jetzt der Titel? Ja, die gab es tatsächlich. Dieses Zitat hat sich mein Manager rausgefischt. Der hat natürlich das gelesen und er ist Journalist und hat auch am Anfang so ein bisschen was korrigiert, ne? Kommata und sowas alles. Aber als wir nach dem Titel suchten, da hat er das rausgelesen. Und dieser Titel, darf ich was vorsingen, der stammt aus meiner Kindheit. Als ich in St. Georg groß geworden bin, und zwar in einer, ja, man kann sagen, armen Familie. Mein Vater war Seemann, ne? Das ist auch schon inzwischen erzählt alles. Aber ich bin dann durchs Haus gegangen, so als, weiß nicht, 6-7-Jährige, habe dann bei den Nachbarn geklingelt und gefragt, darf ich was vorsingen? Weil ich wusste, ich kriege dann zumindest irgendwie 2 Pfennig oder 5 Pfennig und kann dann zum Kaufmannsladen gehen und mir eine Tüte Salmis dafür geben lassen.

0: Wer genau hingehört hat, hat anhand eines Codewords wie Social Distancing erkannt, dass dies wiederum ein neues Stück war aus Universe of Dreams, More Precious. Gleich ein Stück, das Inga Rumpf bereits 1979 geschrieben hat, aber nicht selber aufnahm, sondern Tina Turner. Es war die B-Seite zu deren erster Single Let's Stay Together.
1: I Wrote a Letter, da habe ich jetzt also eine völlig neue Version gemacht. Da habe ich mich praktisch selbst interpretiert.
0: Und diese Version hören wir jetzt.

0: Man muss den Glauben an sich haben, man muss brennen für das, was man tut. Sonst macht das keinen Sinn. Ich habe das am Anfang auch gehabt. Ich habe mich also frei gesungen. Ich war sehr schüchtern, bin ich immer noch, aber ich war mutig. Ich habe auch gestottert. Auf der Bühne wusste ich aber, oder wenn ich gesungen habe, wusste ich, das ist jetzt mein Raum und da kann mir keiner irgendwie was sagen, ne? Und so ist es dann gekommen, dass man an sich glaubt und auch das so weiterverfolgt mit allen Risiken, die man auch eingeht, ne?
1: Inga Rumpf hat sich also im Laufe der vielen Jahre ihrer Karriere genug Selbstbewusstsein draufgeschafft und sie plant auch, wieder einige wenige Konzerte zu geben. So zum Beispiel am 29. August in Worpswede in der Music Hall und als besonderes Highlight ein Auftritt in der Elbphilharmonie, Inga and Friends und Very Special Guest in Hamburg natürlich. Allerdings ist dieses Konzert schon lange ausverkauft. We'll be right back.

0: Ein sehr schönes Stück, wie ich finde, Love is Gold von Frumpy aus deren LP News von 1991. Da gab es ja noch einmal eine Reunion zuvor und darauf kamen wir im Gespräch eben auch, waren sie ja zum Beispiel auch im Beat Club aufgetreten, was eine große Chance war, nicht nur, aber gerade auch für eine deutsche Band.
1: Also der Beat Club war für mich und für uns damals praktisch das Sprungbrett zum Erfolg auch, ne? Durch Mike Leckebusch. Denn zu der Zeit waren die Sender ja noch gar nicht auf unsere Underground- oder Krautrock-Musik eingestellt. Die haben ja damals immer noch Schlagerinterpreten ins Fernsehen geholt oder halt internationale Stars, ne? Und Mike Leckebusch hat das eigentlich erst gesellschaftsfähig gemacht, unsere Musik. Also man kann ihm wirklich dankbar sein. Aber damals war das für unsere Eltern, war das revolutionär und unmöglich zum Teil, ne? Die haben die Musik ja gar nicht verstanden.

0: It's a Man's Man's World von James Brown im Original. 1993 hat Inga Rumpf diese Version mit der Big Band des NDR live eingespielt. Ob sie es auch bei dem angesprochenen Konzert am 13. September in der Elfi bringen wird, wir wissen es nicht, genauso wenig, ob nicht vielleicht der geheimnisvolle Very Special Guest Udo Lindenberg sein könnte. Immerhin kennt sie ihn ja schon lange, lange Zeit.
1: Ja, also Udo und ich, wir haben in der Anfangszeit ja bei den City Preachers zusammen gespielt. Udo hat getrommelt und wir hatten auch eine Wohngemeinschaft und haben natürlich eine tiefe Freundschaft, ne? Aber eben aus der Ferne. Jeder macht so sein Ding. Er macht sein Ding und ich mache meins. Und wenn wir uns dann mal begegnen, dann ist es doch also ziemlich intensiv.
0: Wie dem auch sei, interessant finde ich, wie sich Inga vorbereitet auf ihre Shows.
1: Ich mache vor jedem Konzert ein paar Tage vorher Stimmtraining. Und das ist zwar nicht so wie das, was man auf der Bühne dann von sich gibt, weil auf der Bühne wird die natürlich extra gefordert, die Stimme. Aber sie weiß dann schon mal, was sie zu tun hat, wenn man vorher trainiert. Und das werde ich jetzt auch machen. Also dann, ich habe da so eine App, mit der mache ich das.
0: Tja, sie wird also bestens vorbereitet sein und ich bin sicher, dass sie auch mit 80 ihr Publikum begeistern wird. Das war der Nachtclub zu Inga Rumpf. Am Mikrofon war Uli Kniep und zum Schluss noch ein Schmankerl, denn Inga hat ja auch eine ganze Zeit lang Deutsch gesungen. Hier ist das Secondhand-Mädchen und damit tschüss.

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1: Um 23 Uhr mit Klaas Christoffersen. In der spanischen Exklave Ceuta hat sich die Lage deutlich entspannt. Bei dem Versuch, dorthin zu gelangen, waren den Behörden zufolge fast 60 Migranten ums Leben gekommen. Aus der Nachrichtenredaktion Amir Brecht.
2: Das spanische Innenministerium bezifferte die Zahl der Migranten, die über die Grenze gelangt waren, auf etwa 50.000. Davon seien bis zum Abend die meisten freiwillig wieder nach Marokko zurückgekehrt. Ein Grund offenbar, es gab keine Unterkünfte und keine Verpflegung. Der massenhafte Ansturm an der nordafrikanischen Küste sorgt aber weiter für Aufruhr in der EU. Die Ereignisse haben eine neue Debatte über den Schutz der Außengrenzen und eine konsequentere Rückführung von Migranten ausgelöst. Mehrere Regierungen fordern ein härteres Vorgehen.
1: Italien setzt wegen des Zustroms von Migranten aus Marokko in die spanische Exklave Ceuta das Schengen-Abkommen mit Spanien für einen Monat aus. Da beide Länder keine gemeinsame Landgrenze haben, betrifft die Maßnahme Passagiere, die per Flugzeug oder Schiff unterwegs sind. Sie müssen bei der Einreise einen Pass vorzeigen. Die italienische Opposition warf der Regierung Populismus vor. Madrid bewältige die Krise in Ceuta entschlossen und habe bereits Zehntausende Menschen zurückgewiesen. Ein schweres Erdbeben hat am Abend die Region der Phlegräischen Felder nahe Neapel erschüttert. Mit einer Stärke von 4,7 war es das heftigste Beben in dem Vulkangebiet seit 40 Jahren. Aus Rom, Anna Giordano.
3: Nach ersten Angaben des italienischen Katastrophenschutzes wurden mindestens 8 Menschen leicht verletzt. In der Küstenstadt Pozzuoli wurden Häuser und Kirchen beschädigt, ein Hochspannungsmast stürzte ein. Aus Angst vor Nachbeben verbringen viele Anwohner die Nacht im Freien. Der Zugverkehr im Raum Neapel wurde für Sicherheitsüberprüfungen vorübergehend eingestellt. Die Phlegräischen Felder werden auch als Supervulkan bezeichnet, weil sich unterirdisch Magma und Gase stauen, hebt und senkt sich der Erdboden dort seit Jahren, immer wieder begleitet von teils schweren Erdbeben.
1: Der Widerstand gegen die Investorenpläne von FIFA-Chef Infantino wird immer größer. Jetzt hat sich der asiatische Fußballdachverband mit der UEFA und dem nord- und mittelamerikanischen Verband CONCACAF solidarisiert. Damit stellen sich mehr als die Hälfte der 211 FIFA-Mitgliedstaaten gegen Infantino. Auch einer seiner engsten Berater trat aus Protest gegen das Vorhaben zurück. Der FIFA-Chef hatte angekündigt, WM-Anteile an private Geldgeber zu verkaufen, um so Milliarden einzunehmen. Das waren die Nachrichten. Das Wetter in Deutschland. In der Nacht im Süden und Osten Schauer und Gewitter, sonst meist trocken, 21 bis 9 Grad. Morgen im Süden und Osten bewölkt und einzelne Gewitter, sonst heiter, 20 bis 31 Grad. Und am Sonntag oft sonnig, im Süden fallen einzelne Schauer, 21 bis 35 Grad. Es ist 23.03 Uhr.
0: 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Willkommen zum Nachtclub. Ich heiße Oliver Schrader und mit mir am Mikrofon geht es in dieser Sendung um Reggae. Es geht los mit einer Reggae-Version von einem Song vom aktuellen Bruno Mars-Album und das ist Sanchez mit seiner Interpretation von Risk It All.

Sanchez mit Risk It All. Nighty Boy ist ein begabter, blinder, junger Sänger aus Brooklyn. Er ist sehr erfolgreich in der jamaikanischen Dancehall-Szene, aber er singt auch gerne Gospel und Reggae. Seine neue Reggae-Single ist eine Zusammenarbeit mit Kaylin Arnold aus Kalifornien und der Song der beiden heißt We Belong Together.

Nighty Boy und Kellen Arnold waren das mit We Belong Together. Und jetzt der jamaikanische Shootingstar Dijani mit seiner neuen Single Miss You Bud.

0: Diani mit Miss You Bad. Die Londoner Band Ezra Collective ist eine super erfolgreiche Band, deren Musik sich zwischen Jazz, Afrobeat, Funk und Hip-Hop bewegt. In der Regel singen sie nicht selbst, sondern arbeiten mit Features. Jetzt ist gerade ein Song mit der Jamaikanerin Lila Eike erschienen und der Titel ist Well Organized.
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Ezra Collective und Lila Eike mit Well Organized. Capleton ist einer der größten jamaikanischen Stars der 90er und Nuller Jahre. Sein letztes Album ist 2010 erschienen und entsprechend sensationell ist es, dass er gerade ein neues Album herausgebracht hat. Heights of Fire heißt es und wir hören Capleton mit Damien und Stephen Marley und der Song heißt Babylon So Evil.

Capleton, Damian Marley und Stephen Marley mit Babylon So Evil vom neuen Capleton-Album Heights of Fire, produziert von Derek Sound aus der Schweiz. Aus Frankreich kommen die Produzenten Boss und Bim und von ihnen gibt es eine neue Single und es singen Ivy Love aus Frankreich, Jay Book aus Hawaii und Guppy Runks aus England und der Song der drei heißt Natural Vibration.

I Re-Love, Jay Book und Capri Runks mit Natural Vibration und im Anschluss Pressure Boss Pipe von den amerikanischen Jungferninseln mit All for Love. Cargo hatte in den Jahren 2010 bis 2012 einige große Hits auf Jamaika und ist dann wegen Business-Streitigkeiten, kleinerer krimineller Delikte und psychischen Problemen ziemlich abgetaucht. Jetzt gibt es nach langem mal wieder ein musikalisches Lebenszeichen. Darin beschreibt er sein zumeist vergebliches Streben nach einem besseren Leben und der Titel ist »I Tried«.

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1: I Tried von Cargo und danach Thankful von Jaxter. Reggae-Neuheiten aus Kingston, Jamaica, hier im Nachtclub auf NDR Blue. Der nächste Song kommt aus London. Peter Honeygale, auch bekannt als der Brixton Songbird, ist einer der großen Namen der Lovers-Rock-Ära der späten 80er und 90er Jahre. Er bringt nicht mehr viel Musik heraus, ist aber stimmlich und als Songwriter und Produzent noch voll da. Forget About the Stress heißt seine neue Single.

Peter Hanicke mit Forget About the Stress. Markus Gerd stammt aus Neukaledonien, ist ein international erfolgreicher Reggae-Sänger und hat ein neues Album draußen. Das Album heißt For All und darauf ist ein Duett mit Desiree von den Virgin Islands und das heißt The Code.

Marcus Gerd und Desiree mit The Code. Sammy Johnson ist einer der populärsten australischen Reggae-Sänger und hat ein tolles neues Liebeslied draußen und das heißt I Heart You.

Sammy Johnson mit I Heart You. Sopals ist eine Sängerin aus Nigeria, die für mich nach künstlicher Intelligenz klingt. Die Stimme, die Klangästhetik und auch das Songwriting sind verdächtig. Es gibt aber ein Social-Media-Profil und sie ist nicht als KI-Künstlerin erfasst. Wenn sie sich doch als solche herausstellen sollte, dann ist es der erste KI-Act, der mir gefällt. Sopals mit Speak.

Soulpulse aus Nigeria mit Speak. Nucky Whaler ist ein Sohn der Roots-Legende Bunny Whaler und er ist ein Newcomer in der Kingstoner Roots-Szene. Seine neue Single ist eine Zusammenarbeit mit zwei weiteren Roots-Newcomern und das sind Aimiru Tafari und Haile Celestial. Und der Song der drei heißt Curry.

Die drei Roots Reggae Newcomer Naki Whaler, Amiru Tafari und Haile Celestia mit Curry. Und jetzt die Roots Newcomerin Asa Leinic mit Fight for Me Love von ihrem neuen Album Rebel Daughter. Oliver Schrader bedankt sich fürs Zuhören und wünscht Ihnen, wenn Sie mögen, noch viel Vergnügen im weiteren musikalischen Programm hier auf NDR Blue.

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1: Um 0 Uhr mit Ronald Lessig. In der spanischen Exklave Ceuta hat sich die Lage deutlich entspannt. Bei dem Versuch, dorthin zu gelangen, waren den Behörden zufolge fast 60 Migranten ums Leben gekommen. Aus der Nachrichtenredaktion Amir Brecht.
2: Das spanische Innenministerium bezifferte die Zahl der Migranten, die über die Grenze gelangt waren, auf etwa 50.000. Davon seien bis zum Abend die meisten freiwillig wieder nach Marokko zurückgekehrt. Ein Grund offenbar, es gab keine Unterkünfte und keine Verpflegung. Der massenhafte Ansturm an der nordafrikanischen Küste sorgt aber weiter für Aufruhr in der EU. Die Ereignisse haben eine neue Debatte über den Schutz der Außengrenzen und eine konsequentere Rückführung von Migranten ausgelöst. Mehrere Regierungen fordern ein härteres Vorgehen.
1: Ein schweres Erdbeben hat am Abend die Region der Phlegräischen Felder nahe Neapel erschüttert. Mit einer Stärke von 4,7 war es das heftigste Beben in dem Vulkangebiet seit 40 Jahren. Aus Rom, Anna Giordano.
3: Nach ersten Angaben des italienischen Katastrophenschutzes wurden mindestens 8 Menschen leicht verletzt. In der Küstenstadt Pozzuoli wurden Häuser und Kirchen beschädigt, ein Hochspannungsmast stürzte ein. Aus Angst vor Nachbeben verbringen viele Anwohner die Nacht im Freien. Der Zugverkehr im Raum Neapel wurde für Sicherheitsüberprüfungen vorübergehend eingestellt. Die Phlegräischen Felder werden auch als Supervulkan bezeichnet, weil sich unterirdisch Magma und Gase stauen, hebt und senkt sich der Erdboden dort seit Jahren, immer wieder begleitet von teils schweren Erdbeben.
1: Bei einem schweren Unwetter in der sächsischen Schweiz ist nach Polizeiangaben ein Mensch ums Leben gekommen. Mehrere weitere wurden verletzt. Passiert ist das Unglück im Kurort Rathen. Ein massiver Windbruch habe dafür gesorgt, dass Bäume umstürzten. Auch über Hamburg ist am Abend ein schweres Gewitter gezogen. Die Feuerwehr in der Hansestadt musste fast 100 Mal ausrücken. In Stuttgart sind infolge eines Gewitters mehrere Bäume auf Stromleitungen und Straßen gestürzt. Die neue Sternbrücke in Hamburg ist fast eingehoben. Spezialisten prüfen jetzt noch die Punkte, an denen die 3.700 Tonnen schwere Brücke aufliegt. Dann folgt der Einbau der Gleise und der Oberleitungen. Ende August soll die neue Sternbrücke freigegeben werden. Dann werden täglich fast 1.000 Züge über die wichtige Hamburger Verbindung rollen. Das waren die Nachrichten. Das Wetter in Deutschland. In der Nacht im Süden und Osten Schauer oder Gewitter, sonst trocken bei 21 bis 9 Grad. Am Tage im Süden und Osten bewölkt und einzelne Gewitter, sonst überwiegend heiter, 20 bis 31 Grad. Am Sonntag oft sonnig, im Süden einzelne Schauer. Die Höchstwerte liegen zwischen 21 und 35 Grad. Und am Montag mal Sonne, mal Wolken, örtlich gibt es Schauer bei 22 bis 37 Grad. Es ist 0 Uhr 3.
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0: Um 1 Uhr mit Ronald Lessig. Ein schweres Erdbeben hat am Abend die Region nahe der Stadt Neapel erschüttert. Mit einer Stärke von 4,7 war es das heftigste Beben in dem Vulkangebiet seit 40 Jahren. Aus Rom Anna Giordano.
1: Nach ersten Angaben des italienischen Katastrophenschutzes wurden mindestens 8 Menschen leicht verletzt. In der Küstenstadt Pozzuoli wurden Häuser und Kirchen beschädigt, ein Hochspannungsmast stürzte ein. Aus Angst vor Nachbeben verbringen viele Anwohner die Nacht im Freien. Der Zugverkehr im Raum Neapel wurde für Sicherheitsüberprüfungen vorübergehend eingestellt. Die Phlegräischen Felder werden auch als Supervulkan bezeichnet, weil sich unterirdisch Magma und Gase stauen, hebt und senkt sich der Erdboden dort seit Jahren, immer wieder begleitet von teils schweren Erdbeben.
0: In der spanischen Exklave Ceuta hat sich die Lage deutlich entspannt. Bei dem Versuch, dorthin zu gelangen, waren den Behörden zufolge fast 60 Migranten ums Leben gekommen. Aus der Nachrichtenredaktion Amir Brecht.
2: Das spanische Innenministerium bezifferte die Zahl der Migranten, die über die Grenze gelangt waren, auf etwa 50.000. Davon seien bis zum Abend die meisten freiwillig wieder nach Marokko zurückgekehrt. Ein Grund offenbar, es gab keine Unterkünfte und keine Verpflegung. Der massenhafte Ansturm an der nordafrikanischen Küste sorgt aber weiter für Aufruhr in der EU. Die Ereignisse haben eine neue Debatte über den Schutz der Außengrenzen und eine konsequentere Rückführung von Migranten ausgelöst. Mehrere Regierungen fordern ein härteres Vorgehen.
0: Bei einem schweren Unwetter in der sächsischen Schweiz ist nach Polizeiangaben ein Mensch ums Leben gekommen. Mehrere weitere wurden verletzt. Passiert ist das Unglück im Kurort Rathen. Ein massiver Windbruch habe dafür gesorgt, dass Bäume umstürzten. Auch über Hamburg ist am Abend ein schweres Gewitter gezogen. In Stuttgart sind die Folgen eines Gewitters. Mehrere Bäume sind auf Stromleitungen und Straßen gestürzt. Bei der Parade zum CSD in Hamburg werden heute rund 250.000 Menschen erwartet. Nach dem Anschlag auf den Berliner CSD am vergangenen Wochenende kündigte die Hamburger Polizei an, die Demonstration mit doppelt so vielen Beamten wie im Vorjahr zu schützen. Auch in anderen deutschen Städten finden heute CSD-Veranstaltungen statt, zum Beispiel in Bonn in Nordrhein-Westfalen und im bayerischen Amberg. Das waren die Nachrichten. Das Wetter in Deutschland. In der Nacht im Süden und Osten Schauer oder Gewitter, sonst trocken bei 21 bis 9 Grad. Am Tage im Süden und Osten bewölkt und einzelne Gewitter, sonst heiter, 20 bis 31 Grad. Am Sonntag oft sonnig, im Süden einzelne Schauer, bei Höchstwerten zwischen 21 und 35 Grad. Und am Montag mal Sonne, mal Wolken, örtlich Schauer, die Höchstwerte dann 22 bis 37 Grad. Es ist 1:03 Uhr.
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0: 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Um 2 Uhr mit Ronald Lessig. Ein schweres Erdbeben hat am Abend die Region der Phlegräischen Felder nahe Neapel erschüttert. Mit einer Stärke von 4,7 war es das heftigste Beben in dem Vulkangebiet seit 40 Jahren. Aus Rom Anna Giordano.
1: Nach ersten Angaben des italienischen Katastrophenschutzes wurden mindestens 8 Menschen leicht verletzt. In der Küstenstadt Pozzuoli wurden Häuser und Kirchen beschädigt, ein Hochspannungsmast stürzte ein. Aus Angst vor Nachbeben verbringen viele Anwohner die Nacht im Freien. Der Zugverkehr im Raum Neapel wurde für Sicherheitsüberprüfungen vorübergehend eingestellt. Die Phlegräischen Felder werden auch als Supervulkan bezeichnet, weil sich unterirdisch Magma und Gase stauen, hebt und senkt sich der Erdboden dort seit Jahren, immer wieder begleitet von teils schweren Erdbeben.
0: Russland hat die ukrainische Hauptstadt Kiew in der Nacht mit ballistischen Raketen angegriffen. Das erklärte Bürgermeister